0: wird ein US-General zitiert. Finnland hat eine mehr als 1300 Kilometer lange Grenze zu Russland. Es trat im April 2023 der NATO bei, nach Beginn des russischen Angriffskriegs gegen die Ukraine. Schweden ist aus dem gleichen Grund ein Jahr später gefolgt. Erneut haben in Albanien tausende Menschen gegen ein Luxusresort protestiert, das in einem Naturschutzgebiet entstehen soll. Hunderte Menschen aus dem ganzen Land und Anwohnende folgten einem Aufruf von Umweltschutzorganisationen und versammelten sich bei dem Naturschutzgebiet, wo das Bauprojekt entstehen soll. Das berichten Nachrichtenagenturen. Die Regierung von Ministerpräsident Edi Rama hatte Pläne genehmigt für das Resort an der Adriaküste. Das Projekt wird mit Jared Kushner, dem Schwiegersohn von US-Präsident Donald Trump, in Verbindung gebracht. Er ist Investor. Umweltschutzorganisationen warnen, dass durch das Projekt die Artenvielfalt und besonders der Lebensraum von seltenen Vogelarten bedroht würden. Seit rund einer Woche gibt es in Albanien Proteste gegen das Projekt. Papst Leo XIV. Hat bei seiner Spanienreise an einer ersten Großveranstaltung gesprochen. Auf der Plaza de Lima in Madrid hat der Papst Hunderttausende Jugendliche aufgefordert, Hoffnungsträger gegen Krieg und Lüge zu sein. Spanische Behörden schätzen, dass rund 500.000 mehrheitlich junge Menschen anwesend waren. Der Papst dankte der spanischen Regierung für die, Zitat, Treue zum Völkerrecht und zum Multilateralismus und er kritisierte, dass das Schüren von Polarisierungen beliebter werde. Nun zum Fußball. Die Schweizer Nationalmannschaft hat in der US-Stadt San Diego ihr letztes Testspiel vor der WM bestritten. Die Nazi spielte gegen Australien 1:1 unentschieden. Für Captain Granit Xhaka kein gutes Resultat. Für den WM-Start in einer Woche müsse sich das Team noch deutlich steigern, sagt er.
1: Ja, müssen wir. Sonst kannst du heimfahren nach 3 Spieltagen. Also so kannst du nicht auftreten, mit allem Respekt vom Gegner, den wir haben. Und, ja, vielleicht ist auch das, was uns irritiert, dass wir das Gefühl haben, wir schaffen die Gruppenphase ganz simpel. Aber es gibt keine schlechte Mannschaft an der WM, sondern wir müssen aufwachen und der 1-1 ist ein grosser Weckruf für alle zusammen.
0: Die Fußball-WM in den USA, Kanada und Mexiko beginnt am Donnerstag. Das erste Spiel der Schweiz ist gegen Katar, dann nächsten Samstagabend. Und auch die Wetteraussichten. Heute Samstag gibt's trotz Wolkenfeldern recht viel Sonne. Dazu im Norden 23 und im Süden 26 Grad. Das waren Nachrichten von Radio SRF. Am Mikrofon und verantwortlich war Simon Richle.
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3: Ja, ich habe mir so gemerkt, irgendwie bin ich der, der am meisten will. Und irgendwie dann so mit 19 habe ich dann gemerkt, so, hey, nach der Lehre, irgendwie würde ich einfach mal schauen, wie weit kann ich kommen. Ich sage immer, wir sollen einen Mix von Dreamer und Realist sein. Mein Casting zum Beispiel ist auch nie ausgestellt worden. Also mein Hey, ich bin der neue Ehemann, so und so, von da, Schweiz, was auch immer. Ist nie gekommen, also nur ein Recall kam, sonst nicht mehr so cut out. Und ich wollte nicht von Menschen abhängig sein, die mir sagen, du bist weiter oder nicht. Mhm. Und dann habe ich überlegt und dann bin ich auf Straßenmusik gekommen. Dann war so ein bisschen die Luft aus, so ein bisschen die Energie war aus, so ein bisschen die Freude war weg. Ich bin im Frieden dort. Also ich bin mich gefreut, ich meine, ich will eine Auszeit gehen. Dazu habe ich es nicht Auszeit genannt, sondern eigentlich, ich habe wirklich gemeint, ich höre auf zu dem Zeitpunkt.
4: Du hast dann doch wieder angefangen. Warum?
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4: Hey, ja, wir machen die Bühne frei für Schweizer Popmusik. Wir reden mit Musikerinnen und Musikern über ihr Musikschaffen, aber auch über ihr Leben. Und heute bei mir im Studio ist der neue Mann. Herzlich willkommen, schön, dass du da bist.
3: Hallo, gut, dass du da bist.
4: Genau, ich freue mich, dass wir heute über dich als Künstler reden können, aber auch über deine Musik. Über dein Leben. Ich würde sagen, wir machen aber zuerst ein ganz kurzes Einwärmen. Und zwar gibt es eine Minute langes Entweder-oder-Frage-an-Frage. Bist du ready?
3: Ready.
4: Live oder Studio?
3: Live.
4: Grosses Festival oder Tournee?
3: Tournee.
4: Überdenken oder einfach machen?
3: Überdenken.
4: Moll oder Dur?
3: Moll.
4: Heavy Metal oder Hardcore Techno?
3: Heavy Metal.
4: Buch oder Film?
3: Definitiv Film.
4: Probe bis spät in die Nacht oder am Morgen früh?
3: Seit kurzem Morgen früh, würde ich sagen.
4: Okay, Lyrics oder Melodie?
3: Lyrics.
4: Radiohit oder Underground-Liebling?
3: Underground-Liebling.
4: Auto oder ÖV?
3: Auto.
4: Kaffee oder Tee?
3: Kaffee.
4: Lampenfieber oder tief entspannt vor dem Auftritt?
3: Nicht tief, aber entspannt.
4: Okay, Hotel oder Zelt?
3: Hotel.
4: Okay, Ordnung oder Chaos?
3: Ordnung, definitiv.
4: Podcast oder YouTube?
3: YouTube.
4: Sehr gut.
3: Boah, genau, wirklich.
4: Hey, ja. Hey, du bist ja in einer sehr musikalischen Familie aufgewachsen, oder? Du hast schon viel Musik gemacht, hast verschiedene Bands schon gehabt, verschiedene Auftritte mit einer Boygroup und dann mit 19 hast du so gedacht, hey, eigentlich, ich will da all in gehen. Ich will ein bisschen mehr als das nur so ein bisschen hobbymässig machen. Hast du dann aber irgendwie gemerkt, deine Kollegen rundherum, die ziehen nicht so gleich mit wie du. Wo hast du hin wollen, wo die anderen wie irgendwie nicht ganz so gleich mitzogen haben in der Musik?
3: Genau, also ich bin sehr musikalisch aufgewachsen. Ich habe in dem Sinn immer Musik gemacht. Zuerst mit der Familie, der Kirche, und nachher so Dorfband-mässig. Und dann später mal so eine, ja genau, Limitless, so eine Boyband, dem haben wir mal probiert was. Und ja, ich habe immer so gemerkt, irgendwie bin ich der, der am meisten will. Und irgendwie dann so mit 19 habe ich dann gemerkt, so, hey, nach der Lehre, irgendwie würde ich einfach mal schauen, wie weit kann ich kommen. Und dann habe ich eigentlich in dem Sinn, wie so gemerkt, ich glaube, ich kann eine Solo-Künstler rein.
4: Okay, also was, wie weit will ich kommen? Heisst, kann ich mit dem Geld verdienen oder kann ich, was hast du wollen machen mit der Musik?
3: Ja, einfach wollen präsent sein, einfach Freude an der Musik und einfach wollen ausprobieren wollen, so genau, verschiedene Sachen.
4: Wie hat dein Umfeld darauf reagiert? Ist die Idee?
3: Ich glaube, es war ein bisschen absehbar gewesen. So
4: okay.
3: Ein bisschen, erst mit 19 habe ich so angefangen, richtig eben so ein bisschen all in oder so ein bisschen mehr investiert. Genau.
4: Und auch, dass du jetzt wie gesagt hast, ich will das vielleicht auch beruflich machen oder so. Was hat es da für Reaktionen gegeben? Irgendwie so, hey ja, voll, geht voll gut. Oder ist es mehr so gewesen, so, naja, Musiker, weiss jetzt halt nicht. So die klassische Aussage, macht zuerst etwas Richtiges? Oder wie hast du das erlebt?
3: Also ich habe ja schon zuerst eine Lehre gemacht, ich habe Kaufmann gemacht, gelernt. Genau, ich bin ursprünglich vom Abzellusrode dort aufgewachsen und dort habe ich auch die Lehre gemacht. Und meine Eltern haben immer gesagt, mach zuerst die Lehre.
4: Ja.
3: Und das war halt top Einstellung. Also super, macht man das in der Schweiz oder so. Ich sage immer, wir sollen ein Mix von Dreamer und Realist sein.
4: Ja. Und dann eben mit 19 hast du eben gedacht, jetzt gehe ich all in. Was hast du konkret gemacht? Was hast du für Schritte gemacht? Wie geht man all in, wenn man sagt, okay, ich könnte jetzt da voll auf Musik setzen?
3: Bei mir war es so, wenn du in Europa bist, dann denkst du mal so, wenn du von der Musik leben willst, dann sagt man oft, Gang zu dir schon. Das ist doch nicht das, was man hört. Vielleicht jetzt weniger, weil man wenig Fernsehen schaut und so. Aber da hat es mal halt so Casting-Show-mäßig. Und dann habe ich gewusst, hey, ich würde an eine Casting-Show mal teilnehmen. Weil wenn du halt selber geschaut hast, auch als Kind und so, dann reizt sich das schon auch zu eben auf den Spruch, um jetzt zurück zum Schauen, wie weit kannst du kommen. Genau.
4: Und dann hast du dich 2014, bist du beim DSDS gewesen, oder?
3: Genau, dann bin ich mit der Lehre fertig gewesen, im 13. Mit der Militär, der RS gemacht, vor der RS sogar, bin ich dann zu DSDS. Ja, das ist einfach mal Experience so ein bisschen, genau.
4: Bist du aber dort dann irgendwie trotzdem ein bisschen enttäuscht worden, kann man sagen, oder? Es war nicht ganz so glamourös gewesen, wie du dir es vielleicht vorgestellt hast, oder wie hast du dir vorgestellt, bevor du gegangen bist? Was hast du gedacht, was dich dort erwartet?
3: Hey, am Anfang, ich war 19 gewesen. Und am Anfang denkst du, wieso, es geht nur ums Singen, oder es geht mehrheitlich schon auch ums Vermarkten, was auch immer, aber auch, ich hab gemeint, es geht mehr ums Singen. Genau.
4: Und um was ist es nachher schlussendlich gegangen?
3: Es ist so ein bisschen, es war eine mega gute Erfahrung gewesen.
4: Ja.
3: Aber, ich glaube, ich war dann im Recall gewesen. Und dann, dort rausgefallen. Und, also im ersten Brickhaus, es gibt ja mehrere, so genau weiss ich es nicht mehr. Und nachher einfach, ja, hat so, hast du schon ein bisschen gemerkt, so, es gibt so eine Rollenverteilung, so, bewusst oder unbewusst, wo man jetzt gespielt hat, oder man halt wirklich auch authentischerweise ist. Und bei mir ist das wie so nicht so, ich sag, jetzt passt für mich. Und ich war noch ein bisschen zu persönlich gewesen und bin oft auch ein bisschen, ja, einfach gemerkt, so ein bisschen ausgewichene Fragen, die sie vielleicht gerne gehalten und, und hat dann für mich dann eigentlich, ich glaube, ich meinte, vielleicht wegen dem wahrscheinlich auch nicht weiterkommen, weil, rein, ich mag mich erinnern, singt ja schon so, ist, kannst nicht viel mehr sagen als dies und dies und, ja, man kann sich selber vielleicht vorstellen, dass, ja, was so ein bisschen, wie das funktioniert, so ein bisschen, so eine Casting-Show, genau, mit Regie und so.
6: Also eigentlich kann man wirklich sagen, sie hätten wie gerne ein bisschen eine Rolle gehabt, wo du drin gewesen wärst, oder wie du dich präsentierst.
3: Ja, ja, genau. Also, ich habe das Gefühl gehabt, also mein Casting zum Beispiel ist auch nie ausgestellt worden. Also mein, hey, ich bin der neue Ehemann, so und so, von da, und Schweiz und was auch immer, ist nie gekommen. Also nur ein Recall kam zwischen nicht nur so Cut-Out, so ein bisschen, oder so. Du hast auch wie so eine Frage, die wir ausfüllen müssen, und wer du bist, und deine Hobbys und so. Und ich weiss, wie noch so ein bisschen, dass so ein bisschen die Frage war, auch so ein bisschen, also gewisse Fragen sind gestellt worden, wo wir sind privat gewesen, und dann bin ich auf das bin ich nicht eingegangen, auf die Frage. Und die sind immer wieder gestellt, und immer wieder, und sind immer wieder probiert. Also auch zum Nachtessen hat es, hey, nein, können wir mit dir mal kurz nach einem Interview nochmal führen, sind wir wieder die gleichen Fragen und so. Und irgendwann hast du halt schon so ein bisschen gemerkt, so, okay, aber trotzdem habe ich, ich habe vier Geschwister und eine Schwester von mir, sie ist mega close, hat mich begleitet, so ein bisschen allgemein auf meinem Musikweg und so ein bisschen supportet auch mega und, sie, mit ihr habe ich mich so einigermaßen ein bisschen vorbereitet auf die Fragen und da bin ich mir dort mal sehr, habe ich meine Schiene durchgezogen mit, eben in dem Sinn, mir treu bleiben, in dem Sinn, dass es damals mal das privat war.
6: Was hat es nachher mit dir gemacht? Oder ich sage jetzt mal, wo das nachher fertig war, das DSDS, hast du wie gedacht, was hast du nachher gedacht? So, okay, das ist jetzt Musikszene oder ich wollte irgendwie etwas anderes. Wie bist du nachher weitergegangen?
3: Ich habe definitiv gewusst, dass ich, also ich war schon so ein bisschen, ich war schon enttäuscht gewesen, aber mehr so, dass dort, wo ich nachher rausgefallen bin, mehr so alle nur die Fragen sind gekommen, die mich nochmal probiert hat zu stellen, statt eigentlich so ein bisschen empathisch, so, hey, der ist gerade rausgefallen und so, aber das ist ja ihr Job und so, ist nicht gewesen. ist mehr so, genau, für mich war eigentlich klar gewesen, dass ich würde einfach Musik machen. Ich würde einfach voll Leute performen. Ich würde einfach, du bist jung, du bist neugierig, du bist too much energy, oder? Und dann, habe ich überlegt, was kannst du machen? Und ich habe nicht von Menschen abhängig sein, die mir sagen, du bist weit oder nicht. Und dann habe ich überlegt, und dann bin ich auf Straßenmusik gekommen. Und dann habe ich gedacht, hey, in Europa macht das fast niemand. Ist nicht so gängig, wo sind die UK? Dort ist es Teil von der Kultur. Und dann habe ich mit dem eigentlich angefangen. Dann habe ich angefangen mit, in Bern. Weil dort mal eine von meiner Schwester gewohnt hat. Genau, bin ich mit dem Gleis 7 weiss noch runtergefahren und hat dann am nächsten Tag in Bern gespielt. Und dann, also einfach nur mit der Gitarre und Gesang, ohne Verstärker. Und dann ist irgendwie so eine Stadt für Stadt mehr dazu gekommen. Und dann angefangen in Wiel oder in St. Gallen, in Solothurn, in Basel, immer grössere Städte, Lausanne, Chur, Lugano und so ein bisschen die Städte, Zürich, was auch immer. Und dann auch international, und wie ich gemerkt habe, es läuft so ein bisschen, also es läuft, oh, da ist irgendwas rum, und irgendwie, aus dem raus sind immer mehr Leute gekommen, losgekommen. Das hat die schon auch angespannt, irgendwie.
6: Wo du jetzt, weißt, beim DSDS rausgekommen bist, hast du dort selber an deinem Talent zweifelt? Oder hast du wie gemerkt, hey, egal, ich passe jetzt da nicht irgendwie das Schema rein, was ich gerne habe, aber ich mache mein Ding und ich weiss sehr wohl, was ich kann und wer ich bin?
3: Nein, also am Talent habe ich nicht zweifelt. Für mich war es mehr so, ich mache mein Ding einfach. Und mir ist jetzt in dem Sinn, ja, ich kann sagen auf Deutsch, ein bisschen egal gewesen. Ja. Sag jetzt das Wort nicht. So wie das Sido sagt, oder? Egal. Sorry, okay.
6: Ja, wir wissen, was du meinst. Und du bist dann eben in verschiedene Städte gegangen. Hast du gemerkt, das kommt an. Auch bei den Menschen. Wie hast du die Zeit dort wie erlebt? Also, sind immer mehr Leute schauen gekommen. Hast du, wie kann man sagen, eine kleine Fanbase oder grosse Fanbase sogar schon gehabt?
3: Dort mal nach DSDS hatte ich doch einen kleinen Schub gehabt. So einen kleinen Push. Das sind, ich weiss noch, zu dem Zeitpunkt habe ich schon was Musik gemacht und sind so vielleicht so 5, 6, 7 Supporters gekommen. Und wo ich einen Monat später wieder in die Stadt singen, sind dann mehr gekommen und die haben ihre Friends mitgenommen und so weiter. Und so hat sich das wie vermehrt, die Anzahl Supporters in diesen Städten. Und auch halt, ja, durch Social Media und so ist man auch aufmerksam geworden und so. Und das war wie so ein bisschen ein Laufführer gewesen, so ein bisschen, oder wie sagt man, ja, so ein bisschen eine Welle gewesen, in dem Sinn, wo aufgekommen ist.
6: Mhm. Hast du dort auch schon so deine eigenen Songs gehabt oder hast du dort vor allem covered?
3: Dort mal nur covered. Mhm. So die ersten 5, 4 Jahre nur covered. Und genau.
6: Was hast du besonders geschätzt für Begegnungen vielleicht? Hast du das gehabt bei der Strassenmusik, wo Leute irgendwie auf dich reagiert haben, dich angesprochen haben? Oder,
3: Ja, ich glaube so. Also, jetzt meinst du auf allgemein lustige Erlebnisse oder meinst du mehr so bestimmte Personen?
6: Ja, mehr so ein bisschen Erlebnisse,
3: die wirklich sind. Und dann einmal eine alte Schullehrerin habe ich auch getroffen.
6: Nein, so gut.
3: In Stuttgart. Sie hat rote Haare gehabt, die ich gerade erkennt. von der Primarlehrerin. Doch, ein Primarlehrer war es, ja.
6: Ja.
3: Ja, das war lustig. Und vielleicht mal Leute vom Militär oder einfach Leute allgemein von jensten Umfeldern. Und ja, aber ich könnte ganz lustige Storys erzählen. Also, auch sonst jetzt nicht, ja.
6: Ja, doch, erzähl eine.
3: Ja, zum Beispiel einmal in Amsterdam bin ich von dort auf dem Platz, ich weiß nicht mehr, wie der Platz heisst dort in Amsterdam. Das ist vom, genau, wie der macht sein. Und dann habe ich dort ich gerne immer hinter mir eine Wand, wenn ich singe. Und ich hocke immer im Singen meistens in der Straße. Weißt du, es gibt so ein bisschen mehr Sicherheit und so. Und dort hat es aber keine gehabt. Ich war auf einem Platz gewesen. Und dann, darum habe ich vor einer Laterne oder vor so einer grossen Laternenlampe, in dem Sinne von der Stadt, habe ich dort gesungen. Und dann war oben da eine Taube gewesen, die hat mir nachher genau auf den Kopf geschissen.
6: Oh.
3: Und zwar genau nicht nur auf den Kopf, sondern genau so, dass es hinten noch schön abgelaufen ist. Schönes Shirt runter. Und ich habe trotzdem weiter gesungen.
6: Aber Show must
3: go on. Und dann kommt eine zum Supporter und dann hat die mich das Zeug weggeputzt, während ich weiter gesungen habe. Ja, das war so lustig. Aber auch manchmal so mit im Milan auch schon so ein bisschen, zum Beispiel so ein Obdachlos oder irgendwie so etwas in der Art ist dann gekommen und hat angefangen. Auch so unangenehme Momente hat es auch gegeben, weißt du? Dann fangen so eine Kappe auf meinen Kopf zu, wo er angehört hat. Und dann fangen rum. Die Leute tanzen meistens, dann auch Kinder haben viel Freude. Die Leute mit Kindern bleiben oft stehen. Genau. Ja.
6: Okay. Das ist ein spannendes Erlebnis. Du hast dann, nach ein paar Jahren, hast du aber dann so einen Moment gegeben, hat es einen Moment gegeben, wo du gemerkt hast, du, ich glaube, ich sehe es doch nicht mehr. Du hast eigentlich aufhören. Warum? Was ist passiert in all diesen Jahren, dass du nachher gefunden hast, nein, ich glaube...
3: Ich habe mega Gas gegeben. Also mein eigenes Schedule habe ich eigentlich wie mega hochgehebt. Also wirklich mit Covers aufgeladen auf YouTube. Die habe ich selber geschnitten. Zum Teil bis zu 20 Stunden bin ich am Stück dran gewesen. Dann habe ich nebenbei Straßenmusik gemacht. Nebenbei habe ich normal geschafft, 50%, so fürs Fixikum und so. Dann habe ich meine Straßenmusik-Tournees geplant mit dem. Dann bin ich viel Sport gemacht. Viel unterwegs gewesen. Oder einen Tag auf Berlin, nächsten Tag auf Berlin zurück. Das sind 9 Stunden und so weiter. Wärst du auf Barcelona gegangen mit dem Zug, 16 Stunden. Das sind jetzt so ein bisschen die grössten Zeiten gewesen. Aber, also von der Reisezeiten meine ich. Und dementsprechend ist bei mir kurz gesagt, wieso, nebst dem Songwriting, wo ich später auch noch angefangen habe und Songs, die ich auch später noch released habe, so ab 15, 16, 17, 18 umeinander, dann wie so ein bisschen die Luft aus gewesen. So ein bisschen die Energie ist aus gewesen. So ein bisschen Freude ist weg gewesen.
6: Und dann hast du einfach gedacht, ich will nicht etwas umstellen, sondern ich cut's gerade direkt.
3: Das ist nicht von heute auf morgen gekommen. Sondern ist mehr so, so wie alles im Leben, manchmal vielleicht einen neuen Job anfangen oder irgendetwas. Und dann hinterfragst du dich und bist auch ehrlich mit dir selber. Und ich weiss, ich habe auch noch andere Träume im Leben. Ich würde nicht nur alles auf die Karte setzen. Und dann habe ich eigentlich wie so gesagt, du, ich habe nicht mehr so Freude. Und vor allem die Strassenmusik, ich habe auch normal Auftritte gehabt nebenbei natürlich. Auftritte, Hochzeiten viel. Und ich habe viel gereist, genau. Wegen dem Album. Und das Reisen hat auch so ein bisschen Exhausten gemacht. Ich glaube, das Reisen hat viel in die Karte gespielt, dass nach, also nicht in die Karte gespielt, dass es eben nicht zu dem Zeitpunkt gekommen wäre. Und dann ist so dann, ich glaube, das, was mir der letzte gegeben hat, war, ich glaube, Corona-Zeit war so ein bisschen. Weil dort hätten ein paar coole Sachen passiert, auch mit Sony Schweiz und so einzelnen Projekten. Und die Straßenmusik ist dann noch schwieriger geworden und einfach so ein bisschen schwierig geworden, einfach allgemein. Es hat sich verändert, Musik bisschen. Das ist so ein bisschen nochmal der letzte Grund gewesen, wieso das Glas befüllt ist. So. Mhm. Genau. Aber ich bin im Frieden dort. Also, ich bin mich gefreut, ich meine, wenn du Auszeit gönnt, dort mal nicht Auszeit genannt, sondern eigentlich, ich habe wirklich gemeint, ich höre auf zu dem Zeitpunkt.
6: Was hast du gedacht, was würdest du stattdessen machen? Weil ist ja doch mega viel Zeit.
3: Also, ich normal das KV gemacht, hat angefangen 100% normal arbeiten. Genau. Arbeitstätig, Arbeitnehmer, technisch unterwegs zu sein und, ja, genau. Hat einfach nicht mehr so reisen wollen und so. Weißt du, du musst auch immer investieren. Mm. Du musst immer auch finanziell und deine Ressourcen und deine Zeit. Und dann wieder das und das machen für ein kleines Musikvideo, wo so und so viel Steine gekostet hat, für nur so viel und so viel Klicks. Und weißt du, wieso, so ein bisschen, ja, wir haben auch selber viel Druck gemacht. Mm. Mega, der meiste Druck macht man immer zuerst sich selber, sag ich immer. Und das habe ich gebraucht. Also ist alles gut, wie es ist. Es hat alles gebraucht, dass ich jetzt an dem Punkt da bin. Genau. Wie ich jetzt denke.
6: Und bist du nach dieser Zeit, wo du dann wie das abgebrochen hast, hast du wie auch nicht mehr hobbymässig irgendwie Musik gemacht, einfach für dich noch so gesungen und gespielt?
3: Ja, Ich habe recht reduziert. Ich habe nur eine bewusste Anfrage, die mich explizit buchen wollte, habe ich angenommen und gemacht. Und auch nur die irgendwie, das ist nicht gerade so, wenn sie sagen, am Arsch von der Welt sind sie oder so. Leute, die ich eigentlich gefühlt habe, oder Organisationen, die ich gefühlt habe. Ich habe nicht mehr alles Mögliche gemacht. Für den und den Batzen dort ins Restaurant singen oder ins Hotel oder so. Das machst du am Arsch, wenn du so on fire bist und so. Oder, hoffentlich sollst du eigentlich immer on fire sein. Ein bisschen so. Und dann habe ich aufgehört mit Covers machen. Das hat viel Zeit gekostet, immer das Schneiden. Und wahrscheinlich, irgendwann macht es ja wie so, zwei Covers in die Woche, oder habe ich gemacht, um jede Woche eins aufzuladen. Und dann auch deine Social Media Verwaltungen und deine Reisen und dein eigener Admin gewesen.
6: Du hast gedacht, du hörst ganz auf. Mittlerweile ist es kann man nachher sagen, es ist eigentlich ein Break gewesen, einfach eine Pause. Du hast dann doch wieder angefangen. Warum? Was hat dich motiviert?
3: Ich glaube, wenn es schon etwas deine Leidenschaft ist und du es länger nicht mehr machst, dann kannst du es nicht aufhalten, dass es trotzdem irgendwann wieder kommt, ein Feier. Das ist so ganz kurz erklärt. Ich habe eigentlich hauptsächlich nicht aufgehört, weil ich nicht die Luft aus war, sondern weil unter anderem vor allem wegen dem, dass ich keine Freude mehr kann, an mir selber, am Spielen, am Performen. Und die ist wieder gekommen, nach zwei Jahren plus minus Pause so ein bisschen. Und habe wieder angefangen, vor allem auf Songwriting mich fokussieren, weil ich gesagt habe, es gibt so einen Satz, wenn du wirklich Erfolg haben in der Musik, dann musst du anfangen zu schreiben. Du musst schreiben. Ein ewiges noch Covers machen, bringt dich langfristig nicht weiter. Das bringt dir vielleicht ein bisschen das und das und ein bisschen Fans oder so eine Base und so. Aber ich habe dann meine Ressourcen bewusst auf Songwriting fokussiert. Also keine Straßenmusik mehr, oder sehr, sehr selten. Und keine Covers mehr, oder auch ganz, ganz selten. Und nicht mehr das ganze Geschneide rum drauf in diesen Covers. Ja.
6: Mhm.
3: So habe ich dann angefangen, wieder angefangen zu schreiben, und zwar bei mir daheim. Wie viel eben auch immer auf Berlin gereist, um dort Songwriter und Demos machen will. Über mein Management, Verlag, / Label, Funktion All in One, Profi Music, by the way, vom Design, haben die, mit der Zeit, habe ich viel, Sessions gehabt, Songwriting-Sessions mit verschiedenen Songwriters und Produzenten in ganz Europa. Und irgendwann hat man mit sich gemerkt, mit wem vibet man am meisten. Und die sind von Berlin gewesen. Berlin ist also eine Stadt, Musik, so ein Hollywood von Europa. Man sagt so Stockholm, Berlin und UK, so London sind so ein bisschen die drei Städte, wo mega gute Produzenten und Songwriter sind. Und genau, ja, und darum bin ich viel immer auch dort abgekreist, habe viele Demos gemacht, die gar nicht sind released worden. Das ist alles so ein Grund, warum ich eben dort bin exhausted worden. Das habe ich eben auch nicht mehr gemacht. Mhm. Nach dem Break, in dem sind abgereisen geworden. Also nie für mich allein geschrieben, nicht mit anderen oder allein dort unten, sondern nur allein bei mir im Wohnzimmer.
5: Mhm. 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
6: Wo du dann eben wieder angefangen hast, Musik zu machen, wie jetzt gerade schon gesagt hast, eben du hast, bist wirklich anders das Ganze angegangen, hast gewisse Sachen nicht mehr gemacht, was vorne gemacht hast, hast gewisse Sachen dafür jetzt eben angefangen, mehr schreiben selber. Du hast mir gesagt, dass du noch vor dem Break über dich selber wie gesagt hättest, hey, irgendwie habe ich ein bisschen versagt. So, in dem, was ich gemacht habe. Das würdest du jetzt aber eigentlich nicht mehr sagen.
3: Genau. Dazumal hatte ich das mehr das Gefühl, aber jetzt, nach dem Break, habe ich das nicht mehr gehabt. Genau.
6: Es hat sich geändert?
3: Nicht mehr so streng mit sich selber.
6: Der Druck, also du hast dir
3: wie mega sich selber gemacht. Den Druck selber so machen.
6: Mhm.
3: Aber natürlich, ich bin sehr leistungsfähig und der Mensch, dem sind ja gerne leisten. Ich tue gerne leisten. Und beweisen, aber vor allem mir selber beweisen, tue ich am meisten gern. Und in dem Sinne bin ich besser, was mit mir umgeht, genau.
6: Wie sieht das konkret aus? Also, du hast eben vorher gesagt, du hast dir selber mega Druck gemacht. Jetzt kannst du das irgendwie gut handeln. Inwiefern kannst du das jetzt gut handeln?
3: Dass wir mehr Ruhezeiten gehen, mehr Pausen, sagen mal, mir sagen, hey, heute mache ich nicht das und das auch noch, wenn ich schon einen Tag gemacht habe, sondern das kann ich auch noch warten, kann ich noch mal machen.
6: Mhm.
3: Dann gehen die Füße auch noch oder so. Ja, das ist meine Ruhepol übrigens, meine Ruheoase. Mhm. Ja. Immer nach dem Gym gehe ich mit Sauna, das ist für mich so, wow, so fast so kein Handy, keine Technik. Ich würde gerne so 40, 50 Jahre nach dem Krieg geboren, nur wegen der Technologie da zum Omen und so gehen. Und be nice. So, dressing like Frank Sinatra. Ja, genau.
6: Und weißt du, würdest du jetzt wie sagen, du das jetzt das wie besser handeln, ist es einfacher, um die Freude an der Musik wie nachhaltiger zu behalten? Oder dass jetzt wie wegen dem auch die Luft nicht mehr ausgeht? Weil du machst es jetzt ja doch auch schon wieder viele Jahre.
3: Ja, ich mache es viel mehr in einer Balance, ich mache es viel mehr in einer gestaffeltweise und nicht. Und ich bin viel besser im Planen. Also im Plan im Sinne von eben gestaffelt wie Sachen erledigen und nicht alles in dieser Woche oder alles bis zum Ende des Monats. Sondern warum etwas heute unbedingt machen, wenn es auch noch erst in einer Woche machen kannst. So ein bisschen mit dem Motto.
6: Mhm.
3: Genau.
6: Was würdest du heute sagen, was der Sinn vom Leben ist?
3: Interviews führen mit Music Loft. der Sinn vom Leben. innere Frieden finden. Im Herz.
6: Wie findet man das?
3: Innere Frieden kommt auch mit innerer Ruhe. Für mich jetzt. Sind selbst schwer kennen. Woher hole ich meine woher definiere ich mich? Anhand von was definiere ich mich?
6: Ich würde es trotzdem nochmal nachbohren.
3: Dang.
6: Wie machst du das? Wie
3: älter werden.
6: Selbst älter werden.
3: Hoffentlich.
6: Was hast du gemacht? Dass das wie, oder wo bist, wahrscheinlich ist das ja ein lebenslanger Prozess. Aber
3: also wie nicht, was ich frage nochmal, wie ich zu dem gekommen bin, oder?
6: Mhm. Du sagst jetzt selbstwert finden, ja.
3: Ich glaube, manchmal muss man. Jeder Mensch, glaube ich, muss wie verschiedene Dinge erleben. Dann vielleicht mehr in diesem Bereich, dann ein bisschen weniger in diesem Bereich, dafür dann noch mehr in diesem Bereich. Zum das und das verstehen. Und das hat es bei mir gebraucht, in dem Bereich, zum das und das verstehen.
6: Mhm.
3: Macht das Sinn?
6: Oh, macht schon Sinn.
3: Das ist gemein. Genau.
6: Glaubst du an das Schicksal?
3: Puh, das ist eine mega schwierige Frage. Ich muss anders beantworten. Ich glaube mehr so an, dass aus allem Schlechtem kannst du etwas Gutes mitnehmen.
6: Mhm. Vielleicht kann man die Frage auch noch...
3: Oder was definiert Schicksal für dich? Oder was definiert Schicksal? Müssen wir jetzt schon die Frage...
6: Voll. Also ich glaube, vielleicht kann man die Frage ein bisschen anders stellen. Es gibt manchmal Sachen, die passieren einfach ja im Leben. Und es gibt wie Leute, die sagen, hey, alles, was auf dieser Welt passiert, ist wie...
3: Hat einen grösseren
6: Plan. Oder ja. Es ist wie, jemand hat das in der Hand. Ja. Sei das Gott oder sonst irgendetwas.
3: Ja, dann glaube ich, dem Fall Schicksal.
6: Also du würdest sagen, es gibt etwas Grösseres.
3: Ja, ich glaube, dass es einen Gott gibt, ja. Ich glaube an Gott, ja. Nicht so
6: falsch.
3: Also sag mal so, es gibt ja Leute, die glauben an Schicksal, aber nicht an Gott.
6: Mhm.
3: Ich weiß nicht, wie die das machen, aber wenn ich weiss, dass ich an Gott glaube, dann kann ich besser mit Schicksal umgehen. Also ja, ich würde sagen, ich glaube an Schicksal in dem Fall. Ist immer so ein bisschen eine Frage der Interpretation, aber ich müsste es nochmal genau definieren, was heisst denn so.
6: Mhm.
3: Genau, aber ja.
6: Mhm. Wenn du jetzt wie sagst, hey, alles, was einem passiert, kann manchmal auch noch einen guten Twist geben. Und wie wir jetzt auch schon gehört haben, es sind manchmal ein paar Sachen wirklich blöd gelaufen oder Sachen, wo du wirklich exhausted gewesen bist, die du nicht mehr mögen. Und trotzdem, ich habe schon mega viele schöne Momente gehabt. Wenn du jetzt zurückschaust auf die Zeit, seit du angefangen hast, Musik zu machen, für was bist du am meisten dankbar?
3: Ja, ich würde schon sagen, die Momente, wo es gibt viele Highlights in dem Sinne, und ich bin schon dankbar für das.
6: Was für Highlights?
3: Ja, einfach so große Auftritte und Shows oder so ein bisschen Menschen, die du begegnet bist und das Reisen und vielleicht so ein bisschen auch ja, halt, die ganze Journey und die Excitement zu dem Innen ist schon cool. Genau.
6: Also eigentlich das Gleiche, was auch dich richtig exhausted hat, ist aber irgendwie auch das, wo du dafür dankbar bist.
3: Ja, es hat doch eher, Münze hat immer zwei Seiten.
6: Mhm. Gibt es irgendein Erlebnis, das dir besonders geblieben ist? Das sind wirklich so viele.
3: Also ich war mal ein Jahr in den USA gewesen. Da bin ich von Google in dem Sinn so einem Startup-Label, wo sie damals mal ins Musikbusiness einsteigen wollten, bin ich gesigned gewesen. Dort habe ich viel erlebt. Da bin ich ein halbes Jahr in San Francisco gewesen, also in L.A., also in San Francisco und in Hollywood unterwegs gewesen. Und dort habe ich viele coole Sachen erlebt und wie in einem Film, aber auch in Korea den 3 Monate gewesen, auch von dem Label aus und so. Ich glaube, Diana Ross habe ich mal getroffen. Das ist cool gewesen. Ist, mega cool, mega krasse Live-Performance gewesen. Also, mega, ist ja eine Legende halt, Musik. Genau, die Mark Jackson so richtig groß gemacht.
6: Mhm.
3: Was ist noch cool gewesen? Überleg jetzt, ja. Ich habe mal bei Netflix mitgemacht, in England bin ich gewesen. Das war recht nice gewesen. So eine deutsche Sing-Show gewesen. Dann habe ich mal,
6: also Netflix
3: singst du? Auf Netflix hat es so eine Show gegeben, für die habe ich mal mitgemacht, für so eine Sing-Show in dem Sinn. Sing On heisst die.
6: Mhm.
3: Kann man immer noch schauen, glaube ich. Die war recht cool gewesen. Oder halt allgemein Bookings. Ich glaube, so eins der coolsten Bookings war in Frankreich, in so einem Chateau, hat ein Schweizer Pärchen 2 Wochen Hochzeit gefeiert und die haben mich 3-4 Tage gebucht.
6: Mhm.
3: Und das war wirklich mega cool gewesen. Jetzt immer coole After Parties und alles.
6: Cool,
3: genau,
6: ja.
3: Das war echt nice gewesen und spezielle Location und ja, und auch die Kasse geschossen und so. Ich glaube, es ist schon ein Reiz, es ist schon cool, ist natürlich ist alles mega cool gewesen. Ich bin mega dankbar für alles in dem Sinn.
6: Mhm.
3: Ja.
6: Richtig cool.
3: Ja.
6: Dann habe ich nur noch eine tiefe Frage. Viele Frage. Im Leben hättest du gerne eine Antwort?
3: Keine.
6: Es gibt keine Frage?
3: Ja, nicht mehr.
6: Was hast du für eine gehabt, die sich jetzt beantwortet
3: hat? Nein, das wüsste ich nicht einmal. Ich würde sagen, ich denke so, dass irgendwie geht es eh nicht um mich. Und darum ist es nicht mehr so wichtig für mich, die Frage, wie hat sie? Aber sie sind für mich nicht mehr so wichtig.
6: Und wer geht's denn?
3: und meine Mitmenschen. Mhm. Also ich bin, weißt, wenn jung bist, oder ich bin immer noch jung, aber jünger gewesen bin, hast immer mehr, also jetzt habe ich mehr den Eindruck, oder verstehe ich mehr, ich bin nur ein kleiner Fliegenkack in dem Universum, auf dieser Erde, wo so klein ist, und, es ist eigentlich so egoistisch, warum es eigentlich um mich geht, und ich mache mir zum Beispiel auch nicht mehr so Sorgen. Ich habe das Gefühl, so seit 2-3 Jahren mache ich mir viel weniger Sorgen, und lebe mehr im Tag, wenn ich frei habe. Mhm. Und ja, ich bin eben auch empathischer geworden, weil ich mal eben bei der Street Church geschafft habe, und ich das Gefühl, so ein bisschen mehr Menschen, technischer Umgang.
6: Was ist Street Church?
3: Interessiere mich auch mal ein bisschen mehr für das mhm. Gegenüber. Also wenn ich jetzt überfragt, wie geht es dir, dann meine ich es wirklich noch mal viel mehr als früher noch.
6: Ja.
3: Ja.
6: Noch kurz, was für Leute, die das nicht wissen, was ist Street Church?
3: Street Church ist, gehört der reformierte evangelische Kirchengemeinschaft Zürich an. Die haben so verschiedene Angebote, unter anderem so Tagesstruktur-Angebote für Klienten, junge Erwachsene, über unter anderem Zuweisungen von Sozialämtern und so weiter. Dort habe ich eigentlich die Admin gemacht und in dem Sinn auch die Kundendienstbetreuung von diesen Aufträgen, die Jungen ausgeführt haben. Und in dem Sinn bin ich wie indirekt so ein bisschen schon fast manchmal auch agogisch unterwegs gewesen. Mhm. 4 Jahre, glaube ich, irgendwie so. Ja, das ist sehr mega prägende Zeit gewesen für eben mein Empathieempfinden, so ein bisschen auf den Mensch, so ein bisschen. Mhm. Ja. Und ich finde es auch nicht mehr, so spannend, über mich zu reden, weil du denkst, wieso, was du das kennst, aber du denkst, wieso, ja, ich kenne ja das alles und ich fühle mich nicht mehr so speziell. Ich fühle mich geliebt, aber ich fühle mich nicht mehr so speziell. Manchmal mehr, manchmal weniger. Aber durch das ist mir nicht mehr so wichtig, irgendwie, mit seiner Frage, oh, was passiert mit Musik? Ich habe viel weniger Erwartungen in meinem Leben. Ich muss so Erwartungen, was mache ich, was passiert mit diesen Songs, die jetzt erst gerade released haben, oder noch kommen werden im Herbst oder im 2027. Zum Teil schaut man mir jetzt Streams an. Weil es mir einfach, es ist mir nicht mehr wichtig. Mhm. Sondern ich würde es einfach rausfitzen und ich habe meinen Frieden. So wie, vielleicht, bist du, ich weiß nicht, Marvel, bist du Marvel-Fan? Vielleicht der Iron Man. So wie der Iron Man, der es so machen schnipsen, damit der Nacht kann Frieden gehen. Mm. Eben so.
6: Also schöne Anekdote. Hey. Hey, danke vielmals für den persönlichen Einblick. 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
6: Ich würde sagen, wir nehmen uns noch kurz Zeit, um noch über deine Musik zu reden und auch vor allem ein paar von deinen Songs. Wenn man jetzt auch die Entwicklung von deiner Musik anschaut, wir haben es jetzt vorher schon viel eigentlich gehört gehabt. Du hast schon erzählt, wie sich das auch verändert hat. Durch die Jahre von Covers dann auch zu eigener Musik. Jetzt hast du ja EP rausgebracht, wo Handwritten eigentlich heisst. Das ist eine akustische, oder? EP. Und dort hast du auch dazu so geschrieben, sinngemäss, dass für dich wie die Stärke in der Einfachheit schreibt, wenn man das jetzt einfach mal so plump kann auf Deutsch übersetzen. Das hast du eigentlich wie zu dieser EP dazu gesagt. Was bedeutet das genau?
3: Wir haben eigentlich wollen, ich habe vor, immer so Pop-Songs released, so mit, ich nenne sie immer mit so Beat und so recht radiotaugliche Songs. Und dann habe ich mir, muss ich auch zusagen, müssen es unsere Pause hatte, also mein Break. Und dann nachher, habe ich mir ernsthaft vorgestellt, okay, ich habe Bock, wieder Musik machen. Ich habe mir Menschen vorgestellt, was macht denn aber auch so ein bisschen Sinn, um wieder Musik machen, schrägstrich einsteigen und so. Dann, sind wir auf die Akustikschiene gekommen. Und, nicht nur, weil ich es noch nie gemacht habe, sondern weil ich es, also nicht, Songs geschrieben habe, so in dem Stil, sondern weil ich eigentlich auch das meine Story ist. Ich bin eigentlich immer am Stars musizieren gewesen, mit der Gitarre und der Zeit, also mit meiner Stimme. Und darum haben wir so ein bisschen ein Akustik-Kapitel aus dem Haus angefangen zu machen. Mhm. Genau.
6: Was bedeutet es für dich persönlich jetzt als Musiker, dass du den Schritt jetzt gemacht hast, mehr zurück zu der Akustik? Jetzt ein bisschen plump gesagt, kann man sagen, bist du jetzt mehr echter geworden?
3: Nein, ich bin schon immer gewesen. Aber ich bin mehr ehrlich mit mir selber geworden. Einfach mega Lust gehabt, einfach um so ein bisschen etwas, es wirklich ein bisschen ehrlicher, es wirklich ein bisschen tiefer.
6: Mhm.
3: Ja.
6: Wo du angefangen hast, deinen eigenen Song zu schreiben, was hast du dort so gedacht gehabt, über was willst du schreiben? Oder was war so das gewesen, wo du wie gedacht hast, das muss jetzt eigentlich die Welt noch hören oder du vielleicht selber noch hören? Was sind deine Inspos gewesen für deine eigenen Songs?
3: Ja, eigentlich muss ich es mehr genau selber hören. Hey, es ist immer so, was du gerade im Leben erlebst, schreibe ich. Und macht mir auch Sinn. Also irgendwas Fiktives würde ich nie schreiben oder so, was nicht von selber erlebt hättest. In dieser Zeit habe ich, ich glaube, gerade vor dem Training durchgemacht und dann, genau, und dann ist ein Song so aus dem aus entstanden und ein Song ist auch noch ein bisschen von einer frühen Phase gewesen, auch von so 5-6 Jahren zuvor und genau.
6: Hat dir das Songschreiben selber geholfen zum Verarbeiten?
3: Ich weiss nicht, ob es dagegen würde sprechen, aber mega verarbeiten, vielleicht hätte ich es auch schon auch. Ich weiss nicht, ob es jetzt wirklich mir, ich weiss es nicht, ob das wirklich so ist, gewesen. Aber es hat sicher nicht gut getan.
6: Nicht gut getan.
3: Genau. Es hat sicher nicht schlecht getan.
6: Ja.
3: Genau. Nicht gleich schlecht.
6: Ja, genau.
3: Negativ. Nein, nicht ist plus.
6: Nicht,
3: das ist
6: sicher gut gewesen.
3: Ja, also ich probiere mir gerade mega Sachen zurückzusetzen, weil ich bin jemand, der abschließt und dann zack und Führer schaut. Aber wenn ich so zurückschaue, ja, es hat schon gut da. Ich bin nicht der typische Songwriter. Aber je mehr du es machst, wie überall, vielleicht manchmal im Leben, fängst du an besser zu machen und du das fängst an lieber zu machen.
6: Was heißt, du bist ein typischer Songwriter?
3: Ich bin nicht so der typische, der, oh yeah, let's go, write a song und dann den ganzen Sachen schreibt. Also die meisten Artists oder Sänger sind die, die am liebsten, wenn sie können, wählen, es ist ein Songwriting-Tag oder ein Performance-Tag von Live-Publikum. Live-Publikum.
6: Mhm.
3: Ich bin nicht so der, der ums Frecken mega gerne Song geritet hat, aber ich mache es viel lieber als früher. Mhm. Genau. Wie es auch in der Zeit mehr, fängst du an besser werden und fängst an mehr Spass zu machen.
6: Mhm. Ein Zitat von dir war, sinngemäss Zitat, in der Musikszene wird viel über Liebe gesungen. Wenn man jetzt über deine Songs anschaut, dann hat es doch schon auch noch viel Love-Song
3: drin. Ja, ich komme vom Pop-Bereich, darum musst du immer über Liebe singen.
6: Also du musst?
3: Ja, ich muss.
6: Es wird zwar zu viel gesungen.
3: Ja, das ist mir so gesagt worden. Nein, müssen wir schon nicht. Aber es ist schon typischerweise, dass du im Pop-Bereich so ein bisschen das Zeug singst und machst. Im Rap-Bereich hast du ja eher nur so ein bisschen übers Leben. Es muss nicht sein. Aber es sind noch nicht alle Songs. Am Anfang schon mehr, ganz klar. Aber jetzt mittlerweile, also, sorry, jetzt einfach geredet, aber es kommen, das ist kein Problem. Es kommen mit anderen Songs jetzt nur, nicht über das nur gehen.
6: Okay.
3: Sondern einfach so über live und why is this light so bright oben und so. Nein, nein.
6: Okay.
3: Genau. Aber ja, es ist so, ja. Aber du weißt, das, was du los ist, auch, viel hat schon auch Einfluss gehabt auf die Lyrics, wo du nachher einfach so in die Richtung gehst. Nicht nur als Musik, nicht nur melodiemässig, sondern auch vom Songwriting-mässig, eben wenn Jonas Brothers immer los ist und so Zeug, schweift schon auch ein bisschen ab. Wahrscheinlich kommt es auch ein bisschen von dort.
6: Mhm.
3: Genau.
6: Aber jetzt nicht, dass du das Gefühl hast, du musst jetzt das schreiben, weil du Pop machst.
3: Nein, das war mir ein Witz gewesen.
6: Okay. Ja, weiß ich nicht. Vielleicht ist es so ein unbewusster Druck.
3: Nein, weiß ich nicht.
6: Stay Right Here ist auch ein Song, der auf dieser EP ist. Eigentlich ein Love-Song oder Beziehungssong, kann man eigentlich sagen. Und was war dein erster Akustik-Song?
3: Genau, Stay Right Here war mein erster Akustik-Song. Und der ist recht gut gelaufen. Und darum ja, haben wir uns überlegt, hey, das ist so das Bild, das man vielleicht hat von mir und oder von ich auch habe und auch gerne habe. Und Stay Right Here ist im 18 entstanden und ich glaube, Ja, es ist auch so, halt in einem Chapter, wo so Sachen, die du erlebt hast und dann über das geschrieben hast und haben. Und ich finde das nur, ja, doch schon auch Verarbeitung zu dem Syndrom mal gewesen. Ich glaube, je weiter zurück, desto mehr ist es Verarbeitung gewesen.
6: Mhm. Kannst du noch mal kurz sagen, was war

0: warum das gerade der erste akustische Song wieder geworden ist? Oder warum der jetzt eben dann Akustik war?
1: Nein, kein grundsätzlich so ergeben, grundsätzlich mit dem Zeitmanagement damals, so ein bisschen von, was release man denn und so. Und ich kann eigentlich immer viele Songs auf der Gitarre anfangen aufnehmen und viele Demos und ich mag mir nicht gewiss, der wird die fertig machen. Wenn es mal einsetzt, dann machen wir den. Und irgendwann solltest du nicht dazu überlegen, sondern einfach mal releasen, just keep going, just einfach schreiben. Releasen. Mhm. Weil, ich bin auch jemand gewesen, wo immer so ein bisschen streng mit mir selber und gesagt habe, oh, das muss noch besser. I would, zum Beispiel, das sind 23 Demos gewesen. Aber nur weil ich so schlimm gewesen bin. Gesagt habe, hey, ich will das und das. Ich will dort nur einen anderen Produzenten involviert haben, da und da. Ist mir Frage von Kosten und alles. Und, genau, jetzt bin ich ein bisschen abgeschweift, aber, mhm. Ja.
0: Wenn jetzt die Leute, die den Song hören, was erhoffst du dir? Dass die können, mitnehmen können, also wenn sie eine Kernaussage aus dem Song sich behalten
1: können? Stay right here.
0: Mhm.
1: Für die Leute, was ist das selber anschauen? Also ich kann sie auswendig singen, aber weißt, wenn sie musst so durchgehen, ja, ja. So ohne
0: so singen,
1: ist nicht so gleich. aufrichtig sein belohnt sich immer.
0: Das ist eine schöne Kernaussage. der letzte Song, Maybe, den hast du ja zusammen geschrieben, oder? Mit der Sonic, sag ich das richtig?
1: Genau, ja, mit Patrick,
0: ja,
1: das
0: ja, genau. Genau. Da geht es auch nochmal um Beziehung, Fernbeziehung. Da gerne auch nochmal kurz. Wo hast du den geschrieben?
1: Maybe ist im 2018 ein grosser Teil schon entstanden und der ist nachher da einfach in ihrer Demo geklaut, verwildert, bis wo eben dem Zeitpunkt, wo es released worden ist. Und dann ist es eigentlich nach deiner Songwriting-Session im Tessin, die erste und die letzte, bei meinem Verlag in dem Sinn, also bei Profi Music. Und dort ist der mit dem Songwriter zusammengearbeitet, mit dem Sonic, schräg mit dem Patrick. Und haben wir den Song eigentlich nochmal so ein bisschen ein Upgrade gegeben in dem Sinn. Entstanden ist bei mir in einer Wege in Zürich, da weiss ich noch. In Stettbach. Allein in der Stube. So ist es entstanden und dann richtig nochmal fertig geschliffen haben wir dann eben erst gekürzlich. Ja.
0: Mhm. Warum ist der so lang, warum hat es so lange gebraucht, bis der fertig? Oder warum ist der so
1: fertig? Hey, du hast mega, es ist manchmal so, ich nie würde den bewusst releasen wollen. Es ist mehr so, du hast viele Demos, kannst du dir vorstellen, über 10 Jahre landet ihr in der Demokasten und dann ist die Akustik-Idee gekommen und für das hast du Songs gebraucht und dann haben wir diesen Song rausgenommen.
0: Mhm.
1: Der Song hat es geschafft, von diesen vielen, um einfach eben dann zu releasen, in dieser EP.
0: Mhm. Wir werden ja auch noch von dir Songs hören, dann in der Akustik-Session. Das verlinken wir dann auch hier in den Shownotes. Und zum Schluss würde ich von dir noch wissen, gibt es etwas, wo wir uns in diesem Jahr freuen an Releases oder Konzert oder irgendetwas? Was hast du so geplant noch in diesem Jahr? Planst du überhaupt noch so etwas?
1: Ja, wir haben geplant bis Mitte 27.
0: Ja.
1: Und also es kommt eine zweite Akustik-EP raus. Und eine zweite Akustik-EP Volume 2, Handwritten Volume 2.
0: Ja.
1: Da sind wir jetzt dran, dann suchen wir so ein bisschen den letzten Schliff machen, gehen nochmal wahrscheinlich für lange Zeit, wir auch immer auf Berlin nochmal die Sachen aufnehmen und fertig machen. Und im Herbst kommen die raus.
0: Im Herbst in dem Jahr
1: noch? Genau. Und im 27. kommt wieder ein anderes Kapitel.
0: Also, guter Cliffhanger, würde ich sagen. Das heisst, wenn man dir Social Media auf der Webseite von mir schaut, dann finden wir raus, was das New Chapter dann ist im nächsten Jahr.
1: Einfach neue Musik kommt. Neu
0: ist immer gut. Hey, danke dir vielmals für das Gespräch und dass du dir da Zeit genommen hast, um so ehrlich und offenen Einblick zu geben über dein Musikschaffen, aber auch über dein Leben.
1: Danke auch.
0: Und danke auch vielmals fürs Zuhören. Ich bin Angela Albrecht. Ich sage an dieser Stelle Tschüss, bis zum nächsten Mal. Und wie immer hat uns das allerletzte Wort unser Gast.
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1: Die Nachrichten von SRF um 3 mit Simon Richle. In Armenien wählen die Menschen heute ein neues Parlament. Das Land im Südkaukasus steht historisch Russland nahe, aber Premierminister Nikol Paschinyan hat sich in letzter Zeit mehr und mehr der EU angenähert. Paschinyan hofft auf eine weitere 5-jährige Amtszeit, aber die Opposition, die als eher russlandfreundlich gilt, attackiert ihn scharf. Erst gestern gab es im Vorfeld der Wahlen neue Spannungen. Aus Armenien berichtet Björn Blaschke von der ARD.
2: Am Tag vor der Parlamentswahl in Armenien sind mehrere Mitglieder einer pro-russischen Oppositionspartei festgenommen worden. Gründe wurden bisher nicht bekannt. Angeführt wird die Partei von einem russisch-armenischen Milliardär, Samvel Karapetyan. Der steht selbst schon seit gut einem Jahr unter Hausarrest wegen des Vorwurfs, einen Umsturz in Armenien geplant zu haben. Seine Partei setzt sich für die Beibehaltung wirtschaftlicher und politischer Verbindungen zu Russland ein und wirft Ministerpräsident Nikol Paschinyan vor, einen Krieg mit Moskau zu schüren. Die Abstimmung gilt als Test für Paschinyans Bemühungen, Frieden mit dem langjährigen Erzfeind Aserbaidschan zu schließen und Armenien an die EU heranzuführen. Als Reaktion darauf hat Russland in den vergangenen Wochen Sanktionen gegen armenische Waren verhängt. Umfragen zufolge führt Paschinyans Regierungspartei vor den Oppositionsparteien, die aber könnten eine Koalition anstreben.
1: Die NATO baut ihre Präsenz in Schweden und Finnland aus. Das Verteidigungsbündnis meldet, dass neu geschaffene Einheiten gestern ihren Einsatz begonnen haben. Die Region im Norden sei strategisch bedeutend. Die NATO wolle mit den neuen Einheiten unter anderem die Verteidigungskraft in der Arktis und im hohen Norden stärken, in Anbetracht der russischen Militäraktivitäten. Das wird ein US-General zitiert. Finnland hat eine mehr als 1300 Kilometer lange Grenze zu Russland. Es trat im April 2023 der NATO bei, nach Beginn des russischen Angriffskrieges gegen die Ukraine. Schweden ist aus dem gleichen Grund ein Jahr später gefolgt. Und nun noch zum Fußball. Das Schweizer Nationalteam hat in der US-Stadt San Diego ihr letztes Testspiel vor der WM bestritten. Die Nazi spielt gegen Australien 1:1 unentschieden. Für Captain Granit Xhaka kein gutes Spiel. Er hat sein Team danach deutlich kritisiert.
3: Ich glaube, mit dieser Performance können wir nicht zufrieden sein. Mit dieser Performance langt es definitiv nicht. Für das, was wir von außen gegeben haben. Rede und Tue sind zwei Paar verschiedene Schuhe. Und wenn man auch etwas sagt, dann muss man machen. Und deswegen ja, braucht es sehr viel. Ich glaube, wir können nicht zufrieden sein mit der Leistung, die wir heute gebracht haben.
1: Die Fußball-WM in den USA, Kanada und Mexiko beginnt am Donnerstag. Das erste Spiel der Schweiz ist dann am Samstag gegen Katar. Und damit noch zum Wetter von heute. Es gibt trotz Wolkenfeldern recht viel Sonne. Dazu gibt es im Norden 23 und im Süden 26 Grad. Das waren Nachrichten von Radio SRF. Am Mikrofon und verantwortlich war Simon Richle.
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6: Heute wieder mit mir, Joni Merz. Und auch heute gibt es wieder 11 Minuten Zeit, wo wir über einen Text aus der Bibel diskutieren. Und es geht heute wieder mal um eine ganz grosse Frage oder um ein paar grosse Fragen. Wer plant denn eigentlich unser Leben? Bin ich selber? Oder ist es irgendeine höhere Macht, die das plant? Oder ist es sogar einfach Zufall, wie unser Leben verläuft? Fragen über Fragen, wo wir darüber reden und uns auf die Suche machen nach Antworten. Heute bei mir zu Gast sind Katharina und Thomas Benziger. Und der Text, der uns den Steilpass gibt, der steht im Alten Testament, also in dem Teil der Bibel, wo die Geschichte erzählt, bevor Jesus Christus geboren worden ist. Der Text, der kommt aus dem Buch Jeremia, Kapitel 10, Vers 23.
7: Herr, ich habe erkannt, das Leben eines Menschen liegt nicht in seiner Hand. Niemand kann seine Schritte nach eigenem Plan lenken.
6: Hoppla, ich finde, das ist mal eine Erkenntnis, oder? Der Mensch hat das Leben nicht in der Hand. Man kann seine Schritte nicht so lenken, wie man sie plant. Ich finde, wir müssen darüber reden. Sind ihr einverstanden? 11 Minuten lang?
8: Herausforderndes Thema.
6: Gell? Was fordert dich gerade raus, Katharina?
8: Ja, wir denken ja schon, wir können planen. Oder wir planen ja auch. Mhm. Aber dann kommt es anders als geplant.
6: Eben, ich finde, also wenn ich ihn so gerade lese, oder, das Leben eines Menschen liegt nicht in seiner Hand, können wir dann auch darüber diskutieren, geschwind, in welcher Hand denn, aber da bin ich so ein bisschen einig, aber dann
8: die Schritte.
6: Schritte nicht planen. Meine, wir haben doch die Agenda voll, wir planen doch. Ist das falsch?
9: Ja, und auf Hebräisch ist wirklich sehr poetisch. Also nicht ein Mann gehört seinen Weg. Und nicht, also nicht ein Mensch und nicht ein Mann ist es, ihn zu gehen und vorzubereiten, tatsächlich. Also irgendwie der Schritt. Und wie du gesagt hast, wir planen doch den Weg. Und
8: wir sollen ja auch planen.
9: Als Sprichwort, wer nicht planet, der ist eh schon zum Scheitern verurteilt. Also ich denke, das Planen ist wichtig und widerspricht auch nicht der Bibel, dass wir planen sollen und unseren Lebensweg auch zielstrebig gehen, oder?
6: Ja, da müssen wir drüber reden, finde ich. Aber bevor wir das machen, kurz noch, wir haben die Verse, oder den Vers, den wir jetzt gehört haben, aus dem Buch Jeremia. Der Jeremia hat eine Erkenntnis. Was ist die Situation, wo er das hat?
9: Das ist natürlich die Situation der absoluten Katastrophe von Israel. Der Jeremia ist der Prophet, der kurz vor dem Exil schon von Gott eingesetzt ist, also in den 40 Jahren, bevor dann...
6: Exil, erklär ganz kurz,
9: genau,
6: was ist gemeint?
9: Also das Königreich in Juda, Jerusalem, das hört auf zu existieren. Die Babylonier kommen, dann Nebukadnezar, und deportieren die ganze Bevölkerung. Er kommt schon mal 597 und dann kommt er nochmal 586 vor Christus und bringt dann die Leute weg auf Babylon. Und in dieser Spannung, das heisst, er ist schon mal gekommen und er kommt dann wieder, die Leute fragen sich, ja, kommt es jetzt besser? Also da kommen die Leute gar nicht zurück aus dem Exil, oder müssen alle gehen. Und die Jeremia, da müssen wir schon sagen, eigentlich verkündet er eine pessimistische Botschaft von Gott. Nein, alle müssen gehen. Es ist wirklich fertig.
8: Mhm.
9: Also
8: ja,
9: erstens
8: dann,
9: kommt es anders, zweitens als man denkt. Also es geht nicht einfach weiter. Und dann fragen sich die Leute schon, ja, aber wo ist jetzt der Gott? Also die ganzen Fragen, die da mitschwingen in dem Vers, die sind in der Situation drin.
6: Und dann eben kommt die Erkenntnis. Ich habe erkannt, das Leben liegt nicht in der Hand des Menschen.
9: Mhm.
6: Also sagt er das ein bisschen in einer depressiven Stimmung? So, ich habe erkannt, ich kann schon nichts machen. Oder was müssen wir für einen Grundton hören hinten dran?
8: Also jetzt spontan, der Thomas hat ja vor Augen gemalt, in welcher Anspannung die Menschen gelebt haben. Und dann fragt man sich ja konkret, ja, soll ich meinen Acker jetzt nochmal pflügen? Ich plane zwar, ich plane mein Saatgut, ich plane und so weiter. Aber dann kommen sie plötzlich und führen mich wieder weg.
6: Es bringt ja eh nichts.
8: Es bringt ja eh nichts. Dann muss man schon prüfen, ja, wie lebt man dann ganz konkret im Alltag, wenn man nie weiß, wann ist es soweit.
6: Das jetzt konkret in dieser Situation. Jetzt, wir sind ein paar tausend Jahre später unterwegs. Was machen wir damit? Also ist es eine Aufforderung, wenn wir wieder dorthin zurückgehen, einfach nicht zu planen?
9: Also du hast ja gefragt, in welcher Hand ist denn unser Leben.
6: Ja.
9: Und im nächsten Vers wendet sich der Jeremia ja wieder an Gott. Und ich finde, natürlich, du hast gesagt, depressive Grundstimmung vom Buch, der Jeremia muss effektiv immer wieder ringen, auch mit der Situation, auch mit seinem Auftrag, so etwas müssen sagen. Aber immer wieder kommt er dann zur Hoffnung. Und auch im nächsten Vers redet er eigentlich direkt Gott an. Und er sagt, ja, es ist schwierig. Aber er sagt, bitte mit, der Luther übersetzt so schön, mit Maßen. Also, lass doch die Schwierigkeit irgendwie so sein, züchtige mich mit Maßen und nicht in deinem Grimm. Also ich will schon in deine Hand fallen, aber nicht irgendwie an einen Zorn ausgeliefert sein, sondern mach auch das, die schwierigen Umstände, mach es doch Gott so, dass es eine Perspektive gibt. Also ich glaube, das ist so ein Grundstück vom Buch. Immer wieder wendet sich der Jeremia Gott.
6: Gott gegenüber. Also das wäre eben auch die Antwort darauf, wo der Vers ja offen lässt. Das Leben eines Menschen liegt nicht in seiner Hand. Ja, in welcher denn? Die Antwort wäre in der Hand von Gott, oder in dem Sinn.
8: Ja, und auch wenn es nicht nach einem eigenen Plan gehen kann, nach welchem Plan dann? Und wenn wir jetzt ein paar Verse hinter diesem Vers schauen, 6 Verse später, redet Gott davon, dass er der Gott ist, der das Volk aus Ägypten geführt hat. Also wir haben vielleicht unsere Schritte nicht alle so in der Hand, wie wir es gern hätten, aber wir haben es gerade definiert, unser Leben liegt in der Hand von einem Gott, der nicht irgendein Gott ist, sondern der Gott, der führen kann. Dort, wo es eigentlich gar keinen Weg gibt. Das Bild klingt ja auch noch mit.
9: Und Jeremia macht dann mega Hoffnung. Er schreibt dann auch den schönen Brief den Leuten im Exil, wo er ihnen schreibt in Kapitel 29, Gott hat Gedanken vom Frieden und nicht vom Leid, dass er uns Zukunft gibt und Hoffnung. Mhm. Also Jeremia ringt ja immer, wirklich immer wieder um die Hoffnungsbotschaft. Oder er selber kauft
8: den Acker. Er kauft auch noch einen Acker.
9: Genau, er kauft den Acker und sagt, es wird weitergehen eines Tages. Also die Zeit vom Gericht hat ein Ende und ich komme zurück.
10: Ja. Und darf man es schon so verstehen, dass es eine Art auch eine Ermutigung, ein Trost soll sein, hey, das Leben liegt nicht in deiner Hand. Da gibt es einen, wo wird der Blick noch einen anderen Blick hat oder eine andere Hand hat, die dich hebt und greift. Mhm. So sollte man es verstehen.
8: Man kann es auch sehr entspannend verstehen. Ja. Selbst wenn deine Pläne durchkreuzt werden oder scheitern oder das Leben anders dazwischen kommt, dann gibt es trotzdem noch einen, der wieder einen neuen Weg bahnt, einen neuen Weg führt, den es vielleicht gar noch nie gegeben hat.
9: Mein grundsätzlich, wir planen ja unser Leben und wir gehen es, und das ist ja gut so. Aber ich denke, die Fragen, die kommen ja erst dann, wenn sie es eben zur Bahn auswirft. Oder wenn wir das Gefühl haben, der Weg ist zu Ende oder Zerbruch. Oder
10: Krisensituationen.
9: Ja, Psychik zerbricht oder Krankheitsdiagnose kommt, all diese Sachen. Ich glaube, dann kommen doch die Fragen.
10: Wer hat es im Griff? Ja, genau. Wie geht die Geschichte zu Ende? Schaut jemand für mich? So auch die Warum-Fragen vielleicht oder in einer Leitsituation.
9: Ich habe dazu ein Zitat gelesen von Martin Schleske, von dem bekannten Geigenbauer. Und wir dürfen von ihm einen Text publizieren in unserem nächsten Bild. Und dann sagt er, oft gerade in diesen Krisensituationen fragen wir doch, eben welchen Nutzen hat oder welchen Sinn. Und er überlegt sich dann, es ist leidvoll, die jetzige Krise. Und ist es nur eine leidvolle Störung oder wird es auch zu einer leidvollen Lektion? Ich finde das sehr interessant. Oder in diesen Situationen,
10: also die Lektion wäre dann der Sinn?
9: Also hat es einen Sinn dahinter oder nicht? Leidvoll ist es eh. Ja. Und das sind doch dann so die Fragen, die aufbrechen in diesen Schicksalsschlägen.
10: Muss es denn immer einen Sinn haben, wäre jetzt die Frage, die mir auf der Zunge brennt, wenn eine Krisensituation kommt?
9: Das ist eine gute Frage.
8: Also persönlich würde ich nicht überall einen Sinn drin sehen, aber vielleicht würde ich das aus der Perspektive der Ewigkeit dann wieder anders beurteilen.
9: Ja, also ich bin schon so ein Typ, also zum können weiterleben, vorwärts gerichtet, muss ich schon auch wissen, es geht irgendwie weiter. Also ganz im Sinn von Paulus, alle Dinge, weißt du, wo wir im Leben passieren, Kontingenz vom Leben.
10: Eine Bibelstelle aus dem Römerbrief. Römerbrief
9: muss am Schluss schon dazu führen, dass es weitergeht. Ja. Ich weiß nicht, wie es dir geht.
10: Also ich habe das Gefühl, es gibt Sachen, die einfach keinen Sinn machen. Aber das, weißt du, Leid, Schicksalsschläge, eine Freundin von uns, die ganz früh an Krebs verstirbt, drei kleine Kinder zurückgelassen, das merke ich, wieso, dem ringe ich keinen Sinn ab. Und denke auch, also mir tut es sogar auch gut, irgendwo meine Beziehung zu Gott zu behalten, wenn es keinen Sinn hat. Weil manchmal habe ich das Gefühl, ich hätte dann sehr Mühe, wenn es einen Sinn müsste haben.
8: Wenn es dann so billige Erklärungen gibt, um sich das selber zurechtzubiegen.
10: Aber ich kann das noch gut vereinbaren, so mit dem Geheimnisvollen im Glauben an Gott. Irgendwie auch nicht müssen alles erklären. Das kann auch eine billige Erklärung sein am Schluss, aber für mich jetzt persönlich hilft das noch zu sagen, ich glaube, es gibt Sachen, die haben keinen Sinn.
9: Und also Mr. Psalm 68 in 10 oder Vers 20, dort heißt es, Gott legt uns eine Last auf und dann kommt ein Punkt. Und ich glaube, das ist doch die Realität vom Leben, also mindestens in deutscher Übersetzung. Manchmal sehen wir nur die Last. Und dann geht in der Vers weiter, aber er hilft uns auch. Also wir wissen, aber Gott ist trotzdem mit dabei. Manchmal gehen wir vielleicht zu schnell über den Punkt hinweg, oder? Und wollen dann gerade immer eine Erklärung haben.
10: Yeah.
9: Aber ich glaube, der Trost, dass Gott dabei ist in allem, ich glaube, das ist ganz nach Jeremia. Eben, er ist auch dabei bei der Katastrophe vom Exil. Also den Trost, den brauche ich unbedingt. Weißt du, auch wenn ich keinen Sinn sehe und keine Perspektive, aber wissen, Gott ist da.
8: Du bist nicht allein im Leidvollen unterwegs.
10: Ja, also da bin ich voll einig. Das merke ich auch so, dass der Gedanke, das Leben liegt nicht in meiner Hand, der kann ja auch ein Fragezeichen auslösen im Sinne von, ja, dann muss ich gar nichts mehr planen und dann ist alles irgendwie offen. Und ich verstehe es auch eher so, hey, da hat es jemanden, der in allem in und ich nicht verstehe. Mich hebt.
9: Ja, ich meine, ganz nach dem Rilke-Gedicht, oder, wo er das berühmte Gedicht von ihm, wo er sagt, alles fällt, auch meine Hand fällt und die ganze Welt zerbricht, oder so Herbstgefühl. Und dann sagt er doch am Schluss, bei allem Fallen ist da die grosse Hand, wo alles unendlich sanft in seinen Händen hält. Und das finde ich unglaublich schön, oder? Der Trost, also wenn sie die meine Hand ist, dass da die größere Hand ist von Gott.
8: Das wo das Fallen hält, ja.
9: Bei allem Fallen hebt er, das ist schon ein Trost. Mhm.
10: Und wir dürfen aber, das ist noch eine Aussage, die du am Anfang noch offen gelassen hast, du hast gesagt, die Bibel ermutigt uns ja dazu, dass wir auch Pläne machen, also wir dürfen planen im Leben, im Wissen, dass aber alles Größere in Gottes Hand liegt. Würdest du das so zusammenfassen?
9: Ja, ja. Ich meine, es ist biblisch gesehen, das ist eine Weisheit, was wir jetzt diskutieren. Wie gestalte ich meinen Lebensweg? Und dann müssen wir nur Sprüchebuch lesen. Es ist ja voller Hinweis, hey, wenn du nicht planst oder wenn du einfach voll rumliegst, geh mal zu Ameisen. Also mach eine Strategie. Also, und das finde ich so spannend an der Bibel. Es ist ja immer, sie beleuchtet eben die Wirklichkeit vom Leben von verschiedenen Aspekten.
8: Plan, verschiedenen aber behalte dein Herz flexibel, wenn es anders kommt. Ja.
10: So auch bei den 11 Minuten, das wäre eigentlich geplant, dass es 11 Minuten geht, aber wir
9: haben jetzt einfach noch ein
10: paar Sekunden angehängt. Danke vielmals, ich denke, es gibt genug Stoff zum Überlegen, zum Weiterdenken zu Hause. Danke euch, Thomas und Katharina. 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
6: 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Ich bin Joni Merz und ich wünsche dir noch einen guten Rest von dieser Stunde.
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1: Wir lesen heute im 1. Thessalonicher 5, Vers 14. Dort steht, wir sollen uns um andere Menschen kümmern und ihnen helfen. Gedanken dazu gibt es von Thomas und der Katharina Benziger.
2: Außerdem, ihr Lieben, helft denen zurecht, die leichtsinnig in den Tag hineinleben. Ermutigt die Verzagten, helft den Schwachen und bringt für jeden Menschen Geduld und Nachsicht auf.
3: Also das ist schon eine rechte Aufgabe, die da aufgelistet ist. Ich meine, für jeden Menschen Geduld und Nachsicht und ermutigen und helfen und so weiter. Ich habe mich gefragt, ja, wie geht das überhaupt oder wo ist da der Schlüssel? Und mit großer Erleichterung habe ich Vers 5 gelesen, wo Paulus sagt, ja, das Ganze gibt eine Grundlage dafür, denn ihr seid Kinder des Lichts. Ihr seid Kinder Gottes und ihr habt Glaube, Hoffnung und Liebe. Und weil Gott uns zuerst versorgt hat und geliebt hat und uns genug gibt für uns selber, darum sind wir freigesetzt, um davon weiterzugeben. Sonst wird es eine Überforderung.
4: Das ist das Konzept von Seelsorge im guten Sinn, dass quasi unser Herz ins Herz von Gott hineinkommt und seine Liebe uns erfüllt. Aber du hast gesagt, ein Rechtsprogramm. Ich bin darüber gestolpert, es gibt ja ein bekanntes Buch, das ist so einer von den Pionieren von der Seelsorgearbeit, Jay Adams. Auf Deutsch steht der Titel sehr komisch von seinem Buch, Notetische Seelsorge. Aber er hat genau den Vers aufgegriffen, das Wort, das da gebraucht wird, eben wir sollen helfen. Und wenn wir da kurz schauen, was wir machen sollen, finde ich sehr spannend. Wir haben da gehört, leichtsinnig in Takt in Leben, auf Griechisch, in Tag in Leben, genau, auf Griechisch heisst es eben ohne Takt, quasi die Taktlosen. Also die, die keine Struktur haben im Leben.
3: Kein Rhythmus.
4: Denen Struktur geben. Und dann die, die verzagt sind, im Griechischen heisst es da die, die wenig Psyche haben, also die psychisch ein bisschen angeschlagen sind, denen helfen, dass sie wieder Boden unter den Füßen bekommen, wieder Substanz. Den Schwachen, dass sie Kraft bekommen. Und Geduld haben für die Menschen. Eigentlich ist da, ich höre ihr ganzes Seelsorgekonzept beschrieben.
3: Und eigentlich ist da in Kürze auch einfach die Gesinnung von Jesus beschrieben. Mhm. Eigentlich geht es darum, dass wir nach seinem Vorbild, so wie er für uns da ist, unser Herz auch aufmachen für die Menschen um uns herum.
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1: Wir lesen heute im 1. Korinther 8, Verse 5 bis 6. Der Thomas und Katharina Benziger reden darüber und diskutieren über die Frage, welchem Gott sollen wir dienen.
2: Wenn auch in der Vorstellung der Menschen sogenannte Götter im Himmel und auf der Erde existieren, und es gibt ja tatsächlich viele Mächte und Gewalten, so haben wir doch nur einen Gott, den Vater, der alles erschaffen hat und vor dem wir einmal stehen werden. Und wir haben auch nur einen Herrn, Jesus Christus, durch den alles geschaffen wurde. Durch ihn haben wir ein völlig neues Leben empfangen.
3: Im Prinzip gibt uns der Vers ein schönes Glaubensbekenntnis. Es gibt nur einen Gott und es gibt nur einen Herr, Jesus Christus.
4: Aber er sagt ja auch, es gibt tatsächlich viele Mächte und Gewalten.
3: Mhm. Er fährt auch mit den Götzen. Und muss auch
4: also mit den sogenannten?
3: Mit den sogenannten Mächten und Göttern. Genau. Ja. Ich muss eine kleine Geschichte erzählen von einem von unseren Kindern, wo immer die Geschichten gehört hat von der Bibel über Götzen.
4: Die Statuen im Alten Testament und so.
3: Und
4: ja.
3: Dann ist das Kind bei einem Spielen gewesen, wo eine Buddha-Statue in der Stube gestanden ist, und dann ist das Kind heimgekommen, ganz entsetzt, und hat ausgerufen, die haben ja Götzenbilder bei sich daheim. Und alle haben das so lustig gefunden. Aber wenn wir können uns schon fragen, Spass beiseite, was sind so ein bisschen unsere Götzen im Alltag? Was sind die Sachen, die eigentlich viel Zeit von uns wegnehmen und viel Aufmerksamkeit? Mir ist spontan das Handy in den Sinn gekommen, oder vielleicht haben wir irgendwie eine Vorliebe zu unserem Auto. Beobachten manchmal Menschen am Sonntagmorgen, die da ihre Auto bützeln oder Lifestyle oder Fitness, was auch immer.
4: Ja, aber eigentlich geht es ja um dieses Bekenntnis zu dem einen Gott, dem wir gehören. Und das ist ja eigentlich die Frage. Gehören wir eben, wie du genannt hast, irgendwelchen Götzen, denen wir dienen, oder gehören wir Gott? Und der große Unterschied ist durch die ganze Bibel, Götzen, die versklaven die Menschen immer, weil die Götter, die muss man gnädig stimmen, da muss man sich richtig verhalten, sonst gibt es schlimme Konsequenzen. Da liegt man ständig in Angst. Und das Gegenprogramm von der Bibel ist und von Gott ist, er ist der Vater, der uns geschaffen hat und der unser Leben will und der unsere Freiheit will. Und das ist die gute Botschaft.
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1: Wir lesen heute im Bibelbuch Hiob im Kapitel 19, der Vers 25. Und dazu gibt es Gedanken von der Katharina und dem Thomas Benziger.
2: Doch eines weiß ich. Mein Erlöser lebt.
3: Ganz ein kurzer Vers aus einem spannenden Buch im Alten Testament, das Hiobsbuch. Da ist ein Mann, der lebt gottesfürchtig, aber dann passieren ganz viele Schicksalsschläge und er leidet. Ein Thema, das uns sicher heute auch beschäftigt. Ja, wieso müssen wir leiden in dieser Welt? Wieso gibt es Leid? Wieso gibt es Böse? Es gibt auch nicht nur das Hiob-Buch in der Bibel, es gibt auch ähnliche Bücher, die man ausgegraben hat aus der damaligen Zeit. Ganz alte Bücher, schon aus dem 2., 1. Jahrtausend vor Christus, mit der sogenannten auch Theodizee-Frage, also wo ist da Gott, wenn es uns eben nicht gut geht. Mhm. Und das ist ja der Weg vom Hiob. Und mitten im Leiden, irgendwann kommt dann der Punkt, ich weiß, mein Erlöser lebt.
4: Ja, weil alles andere weiß man ja dann nicht mehr. Man weiß nicht, warum einem das alles passiert, warum es den anderen besser geht und wie es weitergeht. Aber er weiß noch eins. Ich finde es interessant, im Hebräischen ist dieses Ich betont. Es gibt zwei Worte für Ich. Und hier ist es so betont, ich für mich oder ich persönlich. Ich hab's erkannt. Mein Erlöser lebt. Und das ist ein spannendes Wort, dieser Erlöser ist eigentlich der Anwalt, der, der frei macht, der, der Recht verschafft, der, der wiederherstellt. Bei Hiob sich ja auch den Ruf wiederherstellt, weil die Freunde denken, ja, er muss irgendwas Schlimmes gemacht haben, dass Gott ihn jetzt so im Stich lässt. Aber Gott ist der, der für uns eintritt. Das finde ich stark. Und ich finde, wir müssen auch noch die Fortsetzung von dem Vers eigentlich anschauen, weil da heißt es ja dann, also ich weiß, dass mein Erlöser lebt und als der Letzte wird er über dem Staub sich erheben. Mhm. Also es gibt noch einen Letzten. Mhm. Wir wissen von Jesus, er ist der Erste und der Letzte. Mhm. Und der Letzte, der hat auch das letzte Wort.
3: Mhm. Aber ich glaube, wir müssen da noch kurz einen Schluss vom Buch schauen, weil der wichtige Vers, vielleicht kennen wir, ich weiß, mein Erlöser lebt, da haben die Vertonungen im Kopf von Händel und so. Aber am Schluss sagt der Hiob, der, den ich nur vom Hören sagen kennt, han, der hat mein Auge jetzt gesehen. Das heisst, der Hiob sagt, in dieser schwierigen Zeit bin ich irgendwie zu einer tieferen Sicht auf Gott gekommen. Also eben das Wissen, Gott ist da. Die schwierigen Umstände haben das bei ihm gefördert. Neue Gottesbegegnung.
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1: Wir hören heute die Bibelstelle aus dem Jeremia, dort das Kapitel 10, der Vers 23. Dazu gibt es Gedanken von der Katharina und dem Thomas Benziger.
2: Herr, ich habe erkannt, das Leben eines Menschen liegt nicht in seiner Hand. Niemand kann seine Schritte nach eigenem Plan lenken.
3: Ich habe ein bisschen nachgeschaut, wie ist es im Hebräischen formuliert, und da ist es unglaublich schön und poetisch. Da heisst es nämlich, nicht ein Mensch gehört seinen Weg. Und nachher, nicht an einem Mann ist es sowohl zu planen, seinen Schritt, als den, also sowohl zu gehen, als auch vorzubereiten, beides. Also das Gehen und das Vorbereiten, nicht? Also ich bin da ein bisschen drüber gestolpert, auch über den Weg. Also der Vers sagt uns doch, wir gehen zwar einen Weg und doch planen wir ihn gar nicht so wirklich und können ihn auch nicht so gehen, wie wir gedacht haben.
4: Ja, und selbst wenn wir ihn planen, dann wird es auf jeden Fall wieder anders kommen. Mhm. Und ich meine, das kann ja zu 2 Reaktionen führen. Also negativ gibt es dann so einen Fatalismus, ja, das ist das Schicksal, wir sind dem hilflos ausgeliefert. Aber positiv können wir auch sagen, ja, vielleicht ist es auch diese Einladung, im Vertrauen zu leben, dass Gott uns führt. Und dass, wenn unser Weg scheitert oder wir stolpern, dass er wieder einen Weg für uns findet.
3: Mhm. Also du denkst auch an das Zitat von Jesus, ich bin der Weg. Also ja, dass er mit uns unterwegs ist.
4: Das ist ja ein sehr dynamischer Weg, der geht mit uns und rollt sich vor uns auf, während wir gehen.
3: Also nicht irgendwie die Einladung zum Nicht-Planen, sondern sehr wohl planen und auch zielstrebig den Weg gehen, aber bei aller Irritation vertrauen.
4: Mhm. Im Herzen damit leben, dass wenn wir enttäuscht werden, dass im wahrsten Sinn des Wortes eben das Ende der Täuschung ist und wir dann was anderes sehen und damit weitergehen können. Manchmal sind unsere Ideale ja so, dass sie gar nicht realistisch sind.
3: Mhm.
4: Offen dafür bleiben, dass das Leben andere Wege geht, aber dass es dann auch ein Weg ist.
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1: Die Nachrichten von SRF um 4 mit Simon Richle. In Armenien wählen die Menschen ein neues Parlament. Das Land im Südkaukasus steht historisch Russland nahe, aber Premierminister Nikol Paschinian hat sich in letzter Zeit mehr und mehr der EU angenähert. Paschinian hofft nun auf eine weitere 5-jährige Amtszeit. Aber die Opposition, die als sehr russlandfreundlich gilt, attackiert ihn scharf. Und erst gestern gab es im Vorfeld der Wahlen neue Spannungen. Aus Armenien berichtet Björn Blaschke von der ARD.
2: Am Tag vor der Parlamentswahl in Armenien sind mehrere Mitglieder einer pro-russischen Oppositionspartei festgenommen worden. Gründe wurden bisher nicht bekannt. Angeführt wird die Partei von einem russisch-armenischen Milliardär, Samvel Karapetyan. Der steht selbst schon seit gut einem Jahr unter Hausarrest wegen des Vorwurfs, einen Umsturz in Armenien geplant zu haben. Seine Partei setzt sich für die Beibehaltung wirtschaftlicher und politischer Verbindungen zu Russland ein und wirft Ministerpräsident Nikol Paschinian vor, einen Krieg mit Moskau zu schüren. Die Abstimmung gilt als Test für Paschinians Bemühungen, Frieden mit dem langjährigen Erzfeind Aserbaidschan zu schließen und Armenien an die EU heranzuführen. Als Reaktion darauf hat Russland in den vergangenen Wochen Sanktionen gegen armenische Waren verhängt. Umfragen zufolge führt Paschinians Regierungspartei vor den Oppositionsparteien, die aber könnten eine Koalition anstreben.
1: Die NATO baut ihre Präsenz in Schweden und Finnland aus. Das Verteidigungsbündnis meldet, dass neu geschaffene Einheiten gestern ihren Einsatz begonnen haben. Die Region im Norden sei strategisch bedeutend. Die NATO wolle mit den neuen Einheiten unter anderem die Verteidigungskraft in der Arktis und im hohen Norden stärken, in Anbetracht der russischen Militäraktivitäten dort. So wird ein US-General zitiert. Finnland hat eine mehr als 1300 Kilometer lange Grenze zu Russland. Es trat im April 2023 der NATO bei, nach Beginn des russischen Angriffskrieges gegen die Ukraine. Schweden ist aus dem gleichen Grund ein Jahr später gefolgt. Und nun zum Fußball. Die Schweizer Nationalmannschaft hat in der US-Stadt San Diego ihr letztes Testspiel vor der WM bestritten. Die Nazi spielt gegen Australien 1:1 unentschieden. Für Captain Granit Xhaka kein gutes Spiel. Er hat sein Team nachher kritisiert.
3: Ich glaube, mit dieser Performance können wir zufrieden sein. Mit dieser Performance langt es definitiv nicht für das, was wir von außen gegeben haben. Reden und Tun sind zwei Paar verschiedene Schuhe und wenn man auch etwas sagt, dann muss man machen und deswegen braucht es sehr viel. Ich glaube, wir können nicht zufrieden sein mit der Leistung, die wir heute gebracht haben.
1: Die Fußball-WM in den USA, Kanada und Mexiko beginnt am Donnerstag. Das erste Schweizer Spiel ist dann am Samstag gegen Katar. Und nun noch die Wetteraussichten von heute. Es gibt trotz Wolkenfeldern recht viel Sonne. Dazu die Temperaturen im Norden bei 23 und im Süden bei 26 Grad. Das waren Nachrichten von Radio SRF. Am Mikrofon und verantwortlich war Simon Richle.
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4: Ja, ich habe immer so gemerkt, irgendwie bin ich der, der am meisten will. Und irgendwie dann so mit 19 habe ich dann gemerkt, so, hey, nach der Lehre, irgendwie würde ich einfach mal schauen, wie weit kann ich kommen. Ich sage immer, wir sollen einen Mix von Dreamer und Realist sein. Mein Casting zum Beispiel ist auch nie ausgestellt worden. Also mein Hey, ich bin der neue Ehemann, so und so, von da, Schweiz, was auch immer. Ist nie gekommen, sondern nur ein Recall kam, sonst nicht mehr so cut out. Und ich kann nicht wollen von Menschen abhängig sein, die mir sagen, du bist weiter oder nicht. Mhm. Und dann überlegt und dann bin ich auf Straßenmusik gekommen. Dann war so ein bisschen die Luft aus, so ein bisschen die Energie war aus, so ein bisschen die Freude war weg. Ich bin im Frieden dort. Also ich bin mich gefreut, ich meine, ich will eine Auszeit gehen. Dazu habe ich es nicht Auszeit genannt, sondern eigentlich, ich habe wirklich gemeint, ich höre auf zu dem Zeitpunkt.
5: Du hast dann doch wieder angefangen. Warum?
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5: Hey, ja, wir machen die Bühne frei für Schweizer Popmusik. Wir reden mit Musikerinnen und Musikern über ihr Musikschaffen, aber auch über ihr Leben. Und heute bei mir im Studio ist der neue Mann. Herzlich willkommen, schön, dass du da bist.
4: Hallo, gut, dass du da bist.
5: Genau, ich freue mich, dass wir heute über dich als Künstler reden können, aber auch über deine Musik. Über dein Leben. Ich würde sagen, wir machen aber zuerst ein ganz kurzes Einwärmen. Und zwar gibt es eine Minute langes Entweder-oder-Frage-an-Frage. Bist du ready?
4: Ready.
5: Live oder Studio?
4: Live.
5: Grosses Festival oder Tournee?
4: Tournee.
5: Überdenken oder einfach machen?
4: Überdenken.
5: Moll oder Dur?
4: Moll.
5: Heavy Metal oder Hardcore Techno?
4: Heavy Metal.
5: Buch oder Film?
4: Definitiv Film.
5: Probe bis spät in die Nacht oder am Morgen früh?
4: Kurz am Morgen früh, würde ich sagen.
5: Okay, Lyrics oder Melodie?
4: Lyrics.
5: Radiohit oder Underground-Liebling?
4: Underground-Liebling.
5: Auto oder ÖV?
4: Auto.
5: Kaffee oder Tee?
4: Kaffee.
5: Lampenfieber oder tief entspannt vor dem Auftritt?
4: Nicht tief, aber entspannt.
5: Okay, Hotel oder Zelt?
4: Hotel.
5: Okay, Ordnung oder Chaos?
4: Ordnung, definitiv.
5: Podcast oder YouTube?
4: YouTube.
5: Sehr gut.
4: Boah, genau, wirklich.
5: Hey, ja. Hey, du bist ja in einer sehr musikalischen Familie aufgewachsen, oder? Du hast schon viel Musik gemacht, hast verschiedene Bands schon gehabt, verschiedene Auftritte mit einer Boygroup und dann mit 19 hast du so gedacht, hey, eigentlich, ich will da all in gehen. Ich will ein bisschen mehr als das nur so ein bisschen hobbymässig machen. Hast du dann aber irgendwie gemerkt, deine Kollegen rundum, die ziehen nicht so gleich mit wie du. Wo hast du hin wollen, wo die anderen wie irgendwie nicht ganz so gleich mitgezogen haben in der Musik?
4: Genau, also ich bin sehr musikalisch aufgewachsen. Ich habe in dem Sinn immer Musik gemacht. Zuerst mit der Familie, der Kirche, nachher so Dorfband-mässig. Und dann später mal so eine, Limitless, so eine Boyband, dem haben wir mal probiert was. Und ja, ich habe immer so gemerkt, irgendwie bin ich der, der am meisten will. Und irgendwie dann so mit 19 habe ich dann gemerkt, so, hey, nach der Lehre, irgendwie würde ich einfach mal schauen, wie weit kann ich kommen. Und dann habe ich eigentlich in dem Sinn, wie so gemerkt, ich glaube, ich kann eine Solo-Künstler rein.
5: Okay, also wie weit will ich kommen? Heisst, kann ich mit dem Geld verdienen oder was hast du wollen machen mit der Musik?
4: Ja, einfach wollen präsent sein, einfach Freude an der Musik und einfach wollen ausprobieren wollen, so genau, verschiedene Sachen.
5: Wie hat dein Umfeld darauf reagiert? Ist die Idee?
4: Ich glaube, es war ein bisschen absehbar gewesen.
5: So, okay.
4: Aber erst mit 19 habe ich so angefangen, richtig eben so ein bisschen all in oder so ein bisschen mehr investiert. Genau.
5: Und auch, dass du jetzt wie gesagt hast, ich will das vielleicht auch beruflich machen oder so. Was hat es da für Reaktionen gegeben? Irgendwie so, hey ja, voll, geht voll gut. Oder ist es mehr so gewesen, so, naja, Musiker, weiss jetzt halt nicht. So die klassische Aussage, macht zuerst etwas Richtiges? Oder wie hast du das erlebt?
4: Also ich habe ja schon zuerst eine Lehre gemacht, ich habe Kaufmann gemacht, gelernt. Genau, ich bin ursprünglich vom Abzellusrohr dort aufgewachsen und dort habe ich auch die Lehre gemacht. Und meine Eltern haben immer gesagt, mach zuerst die Lehre.
5: Ja.
4: Und das war halt top wie Einstellung gewesen. Also super, macht man das in der Schweiz oder so. Ich sage immer, wir sollen einen Mix von Dreamer und Realist sein.
5: Ja. Und dann eben mit 19 hast du eben gedacht, jetzt gehe ich all in. Was hast du konkret gemacht? Was hast du für Schritte gemacht? Wie geht man all in, wenn man sagt, okay, ich könnte jetzt da voll auf Musik setzen?
4: Bei mir war es so, wenn du in Europa bist, dann denkst du mal so, wenn du von der Musik leben willst, dann sagt man oft, Gang zu dir Show.
5: Mhm.
4: Das ist so ein bisschen das, was man hört. Vielleicht jetzt weniger, weil man wenig Fernsehen schaut und so. Aber da hat es mal halt so Castingshow-mäßig. Und dann habe ich gewusst, hey, ich würde an einer Castingshow mal teilnehmen. Weil wenn du halt selber geschaut hast, auch als Kind und so, dann reizt dich das schon auch eben auf den Spruch, um jetzt zurück zum Schauen, wie weit kannst du kommen.
5: Mhm.
4: Genau.
5: Und dann hast du 2014 bist du beim DSDS gewesen, oder?
4: Genau, dann bin ich mit der Lehre fertig gewesen, im 13. Dann mit der Schweiz Militär, der RS gemacht, vor der RS sogar bin ich dann zu DSDS. Und das ist einfach mal Experience, so ein bisschen, genau.
5: Bist aber dort dann irgendwie trotzdem ein bisschen enttäuscht worden, kann man sagen, oder? Es war nicht ganz so glamourös gewesen, wie du dir es vielleicht vorgestellt hast, oder wie hast du dir vorgestellt, bevor du gegangen bist? Was hast du gedacht, was dich dort erwartet?
4: Hey, am Anfang, ich war 19 gewesen. Und am Anfang denkst du, wieso, es geht nur ums Singen, oder es geht mehrheitlich schon auch ums Vermarkten, was auch immer, aber auch ich hat gemeint, es geht mehr ums Singen.
5: Mhm.
4: Genau.
5: Und um was ist es nachher schlussendlich gegangen?
4: Es ist so ein bisschen, also es war eine mega gute Erfahrung.
5: Ja.
4: Aber ich glaube, ich war dann im Recall gewesen. Und dann dort rausgefallen und also im ersten Recall, es gibt ja mehrere, so genau weiss ich es nicht mehr. Und dann einfach, ja, hat so, hast du schon ein bisschen gemerkt, so, es gibt so eine Rollenverteilung, so bewusst oder unbewusst, wo man jetzt gespielt hat oder man halt wirklich auch authentischerweise ist. Und bei mir ist das wie so nicht so, ich sag, passt für mich. Und ich war noch ein bisschen zu persönlich und bin oft auch ein bisschen, ja, einfach gemerkt, so ein bisschen ausgewichte Fragen, die sie einfach gerne gehabt hat. Und hat dann für mich dann eigentlich, ich glaube, ich meinte einfach wegen dem wahrscheinlich auch nicht weiterkommen, weil rein, ich mag mich erinnern, Singtext und so, ist, kannst nicht viel mehr sagen als dies und dies. Und ja, man kann sich selber vielleicht ein bisschen vorstellen, dass, ja, was so ein bisschen, wie das funktioniert, so ein bisschen, so eine Castingshow, genau, mit Regie und so.
5: Also eigentlich kann man wirklich sagen, sie hätten wie gerne ein bisschen eine Rolle gehabt, wo du drin gewesen wärst, oder wie du dich präsentierst.
4: Ja, ja, genau. Also, ich habe das Gefühl gehabt, also mein Casting zum Beispiel ist auch nie ausgestellt worden. Also mein, hey, ich bin der neue Ehemann, so und so, von da, und Schweiz, und was auch immer, ist nie gekommen, also nur ein Recall kam zwischendurch und so cut out, so ein bisschen, oder so. Du bist auch wie so eine Frage, die wir ausfüllen müssen, und wer du bist, und deine Hobbys und so. Und ich weiss, wie noch so ein bisschen, dass so ein bisschen die Frage war, auch so ein bisschen, also gewisse Fragen sind gestellt worden, wo wir sind privat gewesen, und dann bin ich auf das bin nicht eingegangen, auf die Frage. Und die sind immer wieder gestellt, und immer wieder, und sind immer wieder probiert. Also auch zum Nachtessen sagt hey, nein, können wir mit dir mal kurz nach einem Interview nochmal führen, sind immer wieder die gleichen Fragen und so. Und irgendwann hast du halt schon so ein bisschen gemerkt, so, okay, aber trotzdem habe ich vier Geschwister und eine Schwester von mir, sie ist mega close, hat mich begleitet, so ein bisschen allgemein auf meinem Musikweg und so ein bisschen supportet auch mega und, sie, mit ihr habe ich mich so einigermaßen ein bisschen vorbereitet auf die Fragen und darum bin ich mir da mal sehr, habe ich meine Schiene durchgezogen mit, eben in dem Sinn, wir treu bleiben, in dem Sinn, dass es da zum Beispiel zu privat war.
5: Was hat es nachher mit dir gemacht? Oder ich sage jetzt mal, wo das nachher fertig ist, das DSDS, hast du gedacht, was hast du nachher gedacht? So, okay, das ist jetzt Musikszene oder ich wollte irgendetwas anderes. Wie bist du nachher weitergegangen?
4: Ich habe definitiv gewusst, dass ich, also ich war schon so ein bisschen, ich war schon enttäuscht gewesen, aber mehr so, dass dort, wo ich nachher rausgefallen bin, mehr so alle nur die Fragen sind gekommen, wo man mich nochmal probiert hat zu stellen, statt eigentlich so ein bisschen empathisch, so, hey, der ist gerade rausgefallen und so, aber das war ja ihr Job und so, war nicht. ist mehr so, genau, für mich war eigentlich klar gewesen, dass ich würde einfach Musik machen. Ich würde einfach vor Leuten performen. Ich würde einfach, du bist jung, du bist neugierig, du bist too much energy, oder? Und dann, habe ich überlegt, was kannst du machen? Und ich kann nicht von Menschen abhängig sein, die mir sagen, du bist weiter oder nicht. Und dann habe ich überlegt, und dann bin ich auf Straßenmusik gekommen. Und dann habe ich gedacht, hey, in Europa macht das fast niemand. Ist nicht so gängig, außer in die UK. Dort ist es Teil von der Kultur. Und dann habe ich mit dem eigentlich angefangen. Dann habe ich angefangen mit, in Bern. Weil dort mal eine von meiner Schwester gewohnt hat. Genau, bin ich mit dem Gleis 7 weiss noch runtergefahren und hat dann am nächsten Tag in Bern gespielt. Und dann, also einfach nur mit der Gitarre und Gesang, ohne Verstärker. Und dann ist irgend so eine Stadt für Stadt mehr dazu gekommen. Und dann habe ich angefangen in Wiel oder in St. Gallen, in Solothurn, in Basel, immer grössere Städte, Lausanne, Chur, Lugano und so ein bisschen diese Städte, Zürich, was auch immer. Und dann auch anfangen international, weil ich gemerkt habe, es läuft so ein bisschen, also es läuft, oh, da ist irgendwas rum, und irgendwie, aus dem raus sind immer mehr Leute gekommen, losgekommen. Das hat die schon auch angespannt, irgendwie.
5: Wo du jetzt, weißt du, beim DSDS rausgekehrt bist, hast du dort selber an deinem Talent zweifelt? Oder hast du wie gemerkt, hey, egal, ich passe jetzt da nicht irgendwie das Schema in, was ich gerne habe, aber ich mache mein Ding und ich weiss sehr wohl, was ich kann und wer ich bin?
4: Nein, also am Talent habe ich nicht zweifelt. Für mich war es mehr so, ich mache mein Ding einfach. Und mich ist jetzt in dem Sinn, ja, ich kann sagen, auf Deutsch ein bisschen egal gewesen. Ja. Sag jetzt das Wort nicht. So wie der Sido sagt, oder? Sorry, okay.
7: Ja, aber ich weiß, was du meinst. Und du bist dann eben in verschiedene Städte gegangen. Hast du gemerkt, das kommt an. Auch bei den Menschen. Wie hast du die Zeit dort wie erlebt? Also, sind immer mehr Leute schauen gekommen. Hast du, wie, kann man sagen, eine kleine Fanbase oder eine grosse Fanbase sogar schon gehabt?
4: Dort mal nach DSDS hatte ich doch einen kleinen Schub gehabt. So einen kleinen Push. Das sind, ich weiss, zu dem Zeitpunkt habe ich schon was Musik gemacht. Und sind so vielleicht so 5, 6, 7 Supporters gekommen. Und wo ich einen Monat später wieder die Stadt singen spielen, sind dann mehr gekommen und die haben ihre Friends mitgenommen und so weiter. Und so hat sich das wie vermehrt, die Anzahl Supporters in diesen Städten. Und auch halt, durch Social Media und so ist man auch aufmerksam geworden und so. Und das war wie so ein bisschen ein Laufführer gewesen, so ein bisschen, oder wie sagt man ja, so ein bisschen eine Welle gewesen, in dem Sinne, wo aufgekommen ist.
7: Mhm. Hast du dort auch schon so deine eigenen Songs gehabt oder hast du dort vor allem covered?
4: Dort mal eigentlich nur covered. Mhm. So die ersten 4 Jahre nur covered. Und genau.
7: Was hast du besonders geschätzt für Begegnungen vielleicht? Hast du das gehabt bei der Strassenmusik, wo Leute irgendwie auf dich reagiert haben, dich angesprochen haben? Oder,
4: Ja, ich glaube so. Also jetzt meinst du auf allgemein lustige Erlebnisse oder meinst du mehr so bestimmte Personen?
7: Ja, mehr so ein bisschen Erlebnisse,
4: die wirklich. Und dann einmal eine alte Schullehrerin habe ich auch getroffen.
7: Nein, so gut.
4: In Stuttgart. Sie hat rote Haare gehabt, die ich gerade erkennt. von der Primarlehrerin. Doch, ein Primarlehrer war es, ja.
7: Ja.
4: Ja, das war lustig. Und vielleicht mal Leute vom Militär oder einfach Leute allgemein von jensten Umfeldern. Und ja, aber ich könnte ganz lustige Storys erzählen. Also, auch sonst jetzt nicht, ja.
7: Ja, doch, erzähl eine.
4: Ja, zum Beispiel einmal in Amsterdam bin ich von dort auf dem Platz, ich weiß nicht mehr, wie der Platz heisst dort in Amsterdam. Es gab vom, genau, wie der auch sei. Und dann habe ich dort. Ich gehe immer hinter mir eine Wand, wenn ich singe. Und ich hocke immer im Singen meistens in der Straße. Weißt du, es gibt so ein bisschen mehr Sicherheit und so. Und dort hat es aber keine gehabt. Mhm. Ich war auf einem Platz gesehen. Und dann, darum habe ich vor einer Laterne oder vor so einer grossen Laternenlampe, in dem Sinne von der Stadt aus, habe ich dort gesungen. Und dann war oben da eine Taube gesehen, die hat mir nachher genau auf den Kopf geschissen.
7: Oh.
4: Und zwar genau nicht nur auf den Kopf, sondern genau so, dass es hinten noch schön abgelaufen ist. Schönes Shirt haben. Und ich habe trotzdem weiter gesungen.
7: Aber Show must
4: go
7: on.
4: Und dann kommt eine zum Supporter und dann hat die mich das Zeug weggeputzt, während ich weiter gesungen habe. Ja, das ist so lustig gewesen. Aber auch manchmal so mit im Milan auch schon so ein bisschen, zum Beispiel so ein Obdachlos oder irgendwie so etwas in der Art ist, dann kommen und anfangen. Auch so unangenehme Momente hat es auch gegeben, weißt du. Dann fangen so eine Kappe auf meinen Kopf zu, wo er angehört, und dann fangen um. Die Leute tanzen meistens, dann auch Kinder haben viel Freude, die Leute mit Kindern bleiben oft stehen. Genau. Ja.
7: Okay. Das ist ein spannendes Erlebnis. Du hast dann, nach ein paar Jahren, hast du aber dann so wie einen Moment gegeben, hat es wie einen Moment gegeben, wo du gemerkt hast, du, ich glaube, ich sehe es doch nicht mehr. Du hast eigentlich aufhören. Warum? Was ist passiert in all diesen Jahren, dass du noch gefunden hast? Nein, ich glaube.
4: Ich habe mega Gas gegeben. Also mein eigenes Schedule habe ich eigentlich wie mega hochgehebt. Also wirklich mit Covers aufgeladen auf YouTube, die habe ich selber geschnitten. Zum Teil bis zu 20 Stunden bin ich am Stück dran gewesen. Dann habe ich nebenbei Straßenmusik gemacht. Nebenbei habe ich normal geschafft, 50%, so fürs Fixikommen und so. Dann habe ich meine Straßenmusik-Tournees geplant mit dem. Dann bin ich viel Sport gemacht. Viel unterwegs gewesen. Oder einen Tag auf Berlin, nächsten Tag auf Berlin zurück. Das sind 9 Stunden und so weiter. Ich bin schon auf Barcelona gegangen mit dem Zug, 16 Stunden. Das sind jetzt so ein bisschen die grössten Zeiten gewesen. Aber, also von der Reisezeiten meine ich. Und dementsprechend ist bei mir kurz gesagt, wieso, nebst dem Songwriting, wo ich später auch noch angefangen habe und Songs, die ich auch später noch released habe, so ab 15, 16, 17, 18 umeinander, dann wie so ein bisschen die Luft aus gewesen. So ein bisschen die Energie ist aus gewesen. So ein bisschen die Freude ist weg gewesen.
7: Und dann hast du einfach gedacht, ich will nicht etwas umstellen, sondern ich cut es gerade direkt.
4: Das ist nicht von heute auf morgen gekommen, sondern ist mehr so, so wie alles im Leben, manchmal vielleicht einen neuen Job anfangen, schon irgendetwas. Und dann hinterfragst du dich und bist auch ehrlich mit dir selber. Und ich weiss, ich habe auch noch andere Träume im Leben. Ich würde nicht nur alles auf die Karte setzen. Und dann habe ich eigentlich wie so gesagt, du, ich habe nicht mehr so Freude. Und vor allem die Strassenmusik, ich habe auch normal Auftritte gehabt nebenbei natürlich. Auftritt, Hochzeiten viel. Und bin viel gereist, genau. Wegen dem allem. Und das Reisen hat auch so ein bisschen Exhausten gemacht. Ich glaube, das Reisen hat viel in die Karte gespielt, dass nach, also nicht in die Karte gespielt, dass es eben nicht zu dem Zeitpunkt gekommen wäre. Und dann ist so dann, ich glaube, das, was mir der letzte gegeben hat, war, ich glaube, Corona-Zeit war so ein bisschen. Weil dort hätten ein paar coole Sachen passiert, auch mit Sony Schweiz und so einzelnen Projekten und, ja, die Straßenmusik ist dann noch schwieriger geworden und einfach so ein bisschen schwierig geworden, einfach allgemein, es hat sich verändert, das Musik. Und das ist so ein bisschen der, nochmal der letzte Grund gewesen, wieso das Glas befüllt ist, gewesen, so. Genau. Aber ich bin im Frieden dort. Also, ich bin mich gefreut, ich meine, ich will eine Auszeit gehen. Dort habe ich es nicht Auszeit genannt, sondern eigentlich, ich habe wirklich gemeint, ich höre auf zu dem Zeitpunkt.
7: Was hast du gedacht, was willst du stattdessen machen? Weil es ja doch mega viel Zeit.
4: Also, ich habe normal das KV gemacht, hat am Anfang 100% normal arbeiten. Genau. Arbeitstätig, Arbeitnehmer, technisch unterwegs sein und, ja, genau. Habe einfach nicht mehr so reisen wollen und so. Weißt du, es ist auch immer das Investieren. Mm. Du hast ja immer auch finanziell und deine Ressourcen und deine Zeit. Und dann wieder das und das machen für ein kleines Musikvideo, wo so und so viel Steine gekostet hat, für nur so viel und so viel Klicks. Und weißt du, wieso, wir haben auch selber viel Druck gemacht. Mm. Mega, der meiste Druck macht man immer zuerst sich selber, sag ich immer. Und das habe ich gebraucht. Also ist alles gut, wie es ist. Es hat alles gebraucht, dass ich jetzt an dem Punkt da bin. Genau. Mhm. Wie ich jetzt denke.
7: Bist du nachher in dieser Zeit, wo du dann wieder das Abbruch hast, hast du wie auch nicht mehr hobbymässig irgendwie Musik gemacht, einfach für dich noch so gesungen und gespielt?
4: Ja, ich habe recht reduziert. Ich habe nur eine bewusste Anfrage, die mich explizit buchen wollte, habe ich angenommen und gemacht. Und auch nur die irgendwie, das nicht gerade mal so, wenn sie so sagen, am Arsch der Welt sind oder so. Leute, die ich eigentlich gefühlt habe, oder Organisationen, die ich gefühlt habe. Ich habe nicht mehr alles Mögliche gemacht. Für den und der Batzen dort ins Restaurant singen oder ins Hotel oder so. Das machst du am Anfang, wenn du so on fire bist und so. Oder, hoffentlich sollst du eigentlich immer on fire sein. Ein bisschen so. Und dann habe ich aufgehört mit Covers machen. Das hat viel Zeit gekostet, immer das Schneiden. Und wahrscheinlich, irgendwann macht es ja wie so, zwei Covers in die Woche oder habe ich gemacht, um jede Woche eins aufzuladen. Und dann auch deine Social Media Verwaltungen und dein Reisen und dein eigener Admin gewesen. Und.
7: Du hast gedacht, du hörst ganz auf. Mittlerweile kann man nachher sagen, es war eigentlich ein Break, einfach eine Pause. Du hast dann doch wieder angefangen. Warum? Was hat dich motiviert?
4: Hey, ich glaube, wenn es schon etwas deine Leidenschaft ist und du es länger nicht mehr machst, dann kannst du es nicht aufhalten, dass es trotzdem irgendwann wieder kommt, das Feier. Das ist so ganz kurz erklärt. Ich habe eigentlich hauptsächlich nicht aufgehört, weil ich die Luft aus war, sondern weil unter anderem vor allem wegen dem, dass ich keine Freude mehr hatte, an mir selber, am Spielen, am Performen. Und die ist wieder gekommen, dann nach 2 Jahren, plus minus Pause, so ein bisschen. Und habe wieder angefangen, vor allem auf Songwriting mich fokussieren, weil ich gesagt habe, hey, es gibt so einen Satz, wenn du wirklich Erfolg haben in der Musik, dann musst du anfangen schreiben. Du musst schreiben. Ein ewiges nur Covers machen, bringt dich langfristig nicht weiter. Es bringt dir vielleicht ein bisschen das und das und ein bisschen Fans oder so eine Bass und so. Aber ich habe dann meine Ressourcen bewusst auf Songwriting fokussiert. Also keine Straßenmusik mehr, oder sehr, sehr selten. Und keine Covers mehr, oder auch ganz, ganz selten. Und nicht mehr das ganze Geschneide rum drauf von diesen Covers. Ja.
7: Mhm.
4: Und so habe ich dann angefangen, wieder angefangen zu schreiben. Und zwar bei mir daheim. Wie viel eben auch immer auf Berlin gereist, um dort Songwriter und Demos machen. Weil, über mein Management, Verlag, / Labelfunktion, all in one, Profi Music, by the way, vom Design, haben die, habe ich viele Sessions gehabt, Songwriting Sessions mit verschiedenen Songwriters und Produzenten in Europa. Und irgendwann hat man mit der Zeit gemerkt, mit wem vibet man am meisten. Und die sind von Berlin gewesen. Berlin ist also so eine Stadt, Musik, so ein Hollywood von Europa. Man sagt so Stockholm, Berlin und UK, so London sind so ein bisschen die drei Städte, wo mega gute Produzenten und Songwriter sind. Und genau, ja, und darum bin ich viel immer auch dort abgereist, habe viele Demos gemacht, wo gar nicht sind released worden. Das ist alles so ein bisschen ein Grund, warum ich eben dort bin exhausted worden. Das habe ich eben auch nicht mehr gemacht. Mhm. Nach dem Break, in dem sind abgereist geworden. Also nie für mich allein geschrieben, nicht mit anderen oder allein dort unten, sondern nur allein bei mir im Wohnzimmer.
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7: Wo du dann eben wieder angefangen hast, Musik machen, wie jetzt gerade schon gesagt hast, eben, bist ein bisschen anders das Ganze angegangen, hast gewisse Sachen nicht mehr gemacht, was du vorne gemacht hast, hast gewisse Sachen dafür jetzt eben angefangen, mehr schreiben selber. Du hast mir gesagt, dass du noch vor dem Break über dich selber wie gesagt hättest, hey, irgendwie habe ich ein bisschen versagt. So, in dem, was ich gemacht habe. Das würdest du jetzt aber eigentlich nicht mehr sagen.
4: Genau. Damals hatte ich das mehr Gefühl, aber jetzt, nach dem Break, habe ich das nicht mehr gehabt. Genau.
7: Was hat sich geändert?
4: Nicht mehr so streng mit sich selber.
7: Der Druck, also du hast dir
4: bei mir gesagt. Ich selber den Druck selber so machen.
7: Mhm.
4: Aber natürlich, ich bin sehr leistungs- und die hat den Menschen in dem Sinne ja gerne leisten. Ich tue gerne leisten. Und beweisen, aber vor allem mir selber beweisen, tue ich am meisten gern. Und dem meine bin ich besser, was mit mir umgeht, genau.
7: Wie sieht das konkret aus? Also, du hast eben vorher gesagt, du hast dir selber mega Druck gemacht. Jetzt kannst du das irgendwie gut handeln. Inwiefern kannst du das jetzt gut handeln?
4: Dass wir mehr Ruhezeiten gehen, mehr Pausen, sagen mal, mir sagen, hey, heute mache ich nicht das und das auch noch, wenn ich schon einen Tag gemacht habe, sondern das kann ich noch warten, kann ich noch mal machen.
7: Mhm.
4: Dann könnt ihr für die Sauna oder so. Ja, das ist meine Ruhepol übrigens, meine Ruheoase. Ja. Immer nach dem Gym gehe ich mit der Sauna, das ist für mich so, wow, so fast so kein Handy, keine Technik. Ich würde gerne so 40, 50 Jahre nach dem Krieg geboren, nur wegen der Technologie da, zum Omen zu gehen. Would be nice. So, dressing like Frank Sinatra. Ja, genau.
7: Und weißt du, würdest du jetzt wie sagen, du das wie besser handeln, ist es einfacher, um die Freude an dieser Musik wie nachhaltiger zu behalten? Oder dass jetzt wie wegen dem auch die Luft nicht mehr ausgeht? Weil du machst es jetzt ja doch auch schon wieder viele Jahre.
4: Ja, ich mache es viel mehr in einer Balance. Ich mache es viel mehr in einer gestaffeltweise. Und nicht. Und ich bin viel besser im Planen. Also im Plan im Sinne von eben gestaffelt wie Sachen erledigen und nicht alles in dieser Woche oder alles bis zum Ende des Monats. Sondern warum etwas heute unbedingt machen, wenn es auch noch erst in einer Woche machen. So ein bisschen mit dem Motto.
7: Mhm.
4: Genau.
7: Was würdest du heute sagen, was der Sinn vom Leben ist?
4: Interviews für mit Music Loft. der Sinn vom Leben. innere Frieden finden. Im Herz.
7: Wie findet man das?
4: Innere Frieden kommt auch mit innerer Ruhe. Für mich jetzt. Sind selbst schwer kennen. Woher hole ich meine woher definiere ich mich? Anhand von was definiere ich mich?
7: Ich würde es trotzdem noch mal nachbohren.
4: Dang.
7: Wie machst du das? Wie weißt du, wie
4: älter werden.
7: Selbst älter werden?
4: Hoffentlich.
7: Was hast du gemacht? Dass das wie, oder wo bist, wahrscheinlich ist das ja ein lebenslanger Prozess. Aber
4: also wie nicht, was ich frage nochmal, wie ich zu dem gekommen bin, oder?
7: Mhm. Du sagst jetzt Selbstwert finden, ja.
4: Ich glaube, manchmal muss man jeder Mensch, glaube ich, muss wie verschiedene Zeug erleben. Dann vielleicht mehr in dem Bereich, dann ein bisschen weniger in dem Bereich, dafür dann noch mehr in dem Bereich. Zum das und das verstehen. Und das hat es bei mir gebraucht, in dem Bereich, zum das und das verstehen.
7: Mhm.
4: Macht das Sinn?
7: Oh, macht schon Sinn.
4: Das ist gemein. Genau.
7: Glaubst du an das Schicksal?
4: Puh, das ist eine mega schwierige Frage. Ich muss anders beantworten. Ich glaube mehr so an, dass aus allem Schlechtem kannst du etwas Gutes mitnehmen.
7: Mhm. Vielleicht kann man die Frage auch noch...
4: Oder was definiert Schicksal für dich? Oder was definiert Schicksal? Müssen wir jetzt schon chatten über die Frage?
7: Voll. Also ich glaube, vielleicht kann man die Frage ein bisschen anders stellen. Es gibt manchmal Sachen, die passieren einfach ja im Leben. Und es gibt wie Leute, die sagen, hey, alles, was auf dieser Welt passiert, ist wie...
4: Hat einen grösseren
7: Plan. Oder ja. Es ist wie, jemand hat das in der Hand. Ja. Sei das Gott oder sonst irgendetwas. Jemand.
4: Ja, dann glaube ich in dem Fall Schicksal.
7: Also du würdest sagen, es gibt etwas, etwas Grösseres.
4: Ja, ich glaube, dass es einen Gott gibt, ja. Ich glaube an Gott, ja. Wenn du so fragst. Und du, also sag mal so, es gibt ja Leute, die glauben an Schicksal, aber nicht an Gott.
7: Mhm.
4: Ich weiß nicht, wie die das machen, aber wenn ich weiss, dass ich an Gott glaube, dann kann ich besser mit Schicksal umgehen. Also ja, ich würde sagen, ich glaube an Schicksal in dem Fall. Das ist immer so eine Frage von der Interpretation, aber ich müsste es nochmal genau definieren, was heisst denn so.
7: Mhm.
4: Genau, aber ja.
7: Mhm. Wenn du jetzt wie sagst, hey, alles, was einem passiert, kann manchmal auch noch einen guten Twist geben. Und wie wir jetzt auch schon gehört haben, sind manchmal ein paar Sachen wirklich blöd gelaufen oder Sachen, wo du wirklich exhausted warst, die du nicht mehr mögen. Und trotzdem, ich habe schon mega viele schöne Momente gehabt. Wenn du jetzt zurückschaust auf die Zeit, seit du angefangen hast, Musik zu machen, für was bist du am meisten dankbar?
4: Ja, ich würde schon sagen, die Momente, es gibt viele Highlights in dem Sinne, und das bin ich schon dankbar für das.
7: Was für Highlights?
4: Ja, einfach so große Auftritte und Shows oder so ein bisschen Menschen, wo du begegnet bist und das Reisen und vielleicht so so ein bisschen auch ja halt die ganze Journey und die Excitement zu dem innen ist schon cool. Genau.
7: Also eigentlich das Gleiche, was auch dich richtig exhausted hat, ist aber irgendwie auch das, wo du dafür dankbar bist.
4: Ja, es hat Chaos, Münze hat immer zwei Seiten.
7: Mhm. Gibt es irgendein Erlebnis, das dir besonders geblieben ist? Das sind wirklich so viele.
4: Also ich war mal ein Jahr in den USA gewesen. Da bin ich von Google in dem Sinn so einem Startup-Label, wo sie dann dazu mal ein Musikbusiness einsteigen wollten, bin ich gesigned gewesen. Dort habe ich viel erlebt. Da bin ich ein halbes Jahr in San Francisco gewesen, also in LA, also in San Francisco und in Hollywood unterwegs gewesen. Und dort haben viele coole Sachen erlebt und wie noch ein Film, aber auch in Korea dann 3 Monate gewesen, auch von dem Label aus und so. Ich glaube, Diana Ross habe ich mal getroffen. Das ist cool gewesen. Die ist, mega cool, mega krasse Live-Performance gewesen. Also, mega, ist ja Legende halt, Musik. Genau, die Mark Jackson so ein groß gemacht.
7: Mhm.
4: Was ist noch cool gewesen? Überleg jetzt, ich habe mal bei Netflix mitgemacht. In England bin ich gewesen. Das war recht nice gewesen. So eine deutsche Sing-Show gewesen. Dann habe ich mal,
7: Netflix-Sing-Show.
4: Auf Netflix ja. Hat es so eine Show gegeben, für die habe ich mal, mitgemacht, für so eine Sing-Show in dem Sinn. Sing On heisst die.
7: Mhm.
4: Kann man immer noch schauen, glaub's. Die ist recht cool gewesen. Oder halt allgemein Bookings. Ich glaube, so eins der coolsten Bookings war in Frankreich, in so einem Chateau, hat ein Schweizer Pärchen 2 Wochen Hochzeit gefeiert und die mich 3-4 Tage gebucht.
7: Mhm.
4: Und das ist wirklich mega cool gewesen. Jetzt immer coole Afterparties und alles.
7: Ja, cool,
4: genau,
7: ja.
4: Das war echt nice gewesen und spezielle Location und ja, und auch die Katzen geschossen und so. Ich glaube, es ist schon ein Reiz, es ist schon cool, ist natürlich alles mega cool gewesen. Ich bin mega dankbar für alles in dem Sinn.
7: Mhm.
4: Ja.
7: Richtig cool.
4: Ja.
7: Dann habe ich nur noch eine tiefe Frage. Welche Frage im Leben hättest du gerne Antwort?
4: Keine.
7: Es gibt keine Frage.
4: Ja, nicht mehr.
7: Was hast du für eine gehabt, die ich jetzt beantwortet
4: habe? Nein, das wüsste ich nicht einmal. Ich würde sagen, ich bin denke so, dass irgendwie geht es eh nicht um mich. Und darum ist es nicht mehr so wichtig für mich, die Frage, wie hat sie? Aber sie sind für mich nicht mehr so wichtig.
7: Und wer geht es denn?
4: Um meine Mitmenschen.
7: Mhm.
4: Also ich bin, weißt, wenn jung bist, oder ich bin noch jung, aber jünger gewesen bin, hast du immer mehr, also jetzt habe ich mehr den Eindruck, oder verstehe ich mehr, ich bin nur ein kleiner Fliegenkack in diesem Universum, auf dieser Erde, wo so klein ist, und es ist eigentlich so egoistisch, warum es eigentlich um mich geht. Und ich mache mir zum Beispiel auch nicht mehr so Sorgen. Ich habe das Gefühl, so seit 2-3 Jahren mache ich mir viel weniger Sorgen und lebe mehr im Tag, wenn ich frei habe.
7: Mhm.
4: Und ja, ich bin eben auch empathischer geworden, weil ich mal eben bei der Street Church geschafft habe und ich das Gefühl, so ein bisschen mehr Menschen, technischer Umgang.
7: Was ist Street Church?
4: Interessiere mich auch mal ein bisschen mehr für das mhm. Gegenüber. Mehr. Also wenn ich jetzt jemand fragt, wie geht es dir, dann meine ich es wirklich noch mal viel mehr als früher noch.
7: Ja.
4: Ja.
7: Noch kurz, was für Leute, die das nicht wissen, was ist Street Church?
4: Street Church ist, gehört der reformierte evangelische Kirchengemeinschaft Zürich an. Die haben so verschiedene Angebote, unter anderem so Tagesstruktur Angebote für Klienten, junge Erwachsene, über unter anderem Zuweisungen von Sozialämtern und so weiter. Dort habe ich eigentlich die Admin gemacht und in dem Sinn auch die Kundendienstbetreuung von den Aufträgen, die Jungen ausgeführt haben. Und in dem Sinn bin ich wie indirekt so ein bisschen schon fast manchmal auch agogisch unterwegs gewesen.
7: Mhm.
4: 4 Jahre, glaube ich, irgendwie so. Ja, das ist sehr mega prägende Zeit gewesen für eben mein Empathieempfinden, so ein bisschen auf den Mensch, so ein bisschen. Mhm. Ja. Und ich finde es auch nicht mehr, so spannend, bei mir zu reden, weil du denkst, wieso, weiß nicht, ob du das kennst, aber du denkst, wieso, ja, ich kenne ja das alles und ich fühle mich nicht mehr so, ich fühle mich nicht mehr so speziell. Ich fühle mich geliebt, aber ich fühle mich nicht mehr so speziell. Manchmal mehr, manchmal weniger. Aber durch das ist mir nicht mehr so wichtig, irgendwie, mit seiner Frage, oh, was passiert, ich muss keine Erwartungen, ich viel weniger Erwartungen in meinem Leben. Ich muss so Erwartungen, was mache ich, was passiert mit diesen Songs, die jetzt erst gerade released haben, oder noch kommen werden im Herbst oder im 2027. Zum Teil schaut nicht mehr mit Streams an. Weil es mir einfach, es ist nicht, mir nicht mehr wichtig, also ist mir nicht mehr wichtig.
7: Mhm.
4: Sondern ich würde es einfach rausfitzen und ich habe meinen Frieden. So wie, vielleicht, bist du, ich weiß nicht, Marvel, bist du Marvel-Fan? Vielleicht der Iron Man. So der Iron Man, der es so machen schnipsen, damit der Nacht kann Frieden gehen.
7: Mhm.
4: Eben so.
7: Was eine schöne Anekdote, hey. Hey, danke vielmals für den persönlichen Einblick. 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
7: Ich sage, wir nehmen das noch kurz Zeit, um noch über deine Musik zu reden und auch vor allem ein paar von deinen Songs. Wenn man jetzt auch die Entwicklung von deiner Musik anschaut, wir haben es jetzt vorher auch schon viel eigentlich gehört gehabt, du hast schon erzählt, wie sich das auch verändert hat. Durch die Jahre von Covers dann auch zu eigener Musik. Jetzt hast du ja EP rausgebracht, wo Handwritten eigentlich heisst. Das ist eine akustische, oder? EP. Und dort hast du auch dazu so geschrieben, sinngemäß, dass für dich wie die Stärke in der Einfachheit schreibt, wenn man das jetzt einfach mal so plump kann auf Deutsch übersetzen. Das hast du eigentlich wie zu dieser EP dazu gesagt. Was bedeutet das genau?
4: Wir haben eigentlich wollen, weißt du, ihr vor immer so Pop-Songs released, so mit, ich nenne sie immer mit so Beat und so recht radiotaugliche Songs. Und dann habe ich ja mein, muss ich auch nennen, müssen unsere Pause hatte, also mein Break. Und dann nachher, habe ich mir ernsthaft vorgestellt, okay, ich brauche jetzt wieder Musik machen. Habe mir den Menschen vorgestellt, was macht denn aber auch so ein bisschen Sinn, um wieder Musik machen und schrägstrich einsteigen und so. Dann, sind wir auf die Akustikschiene gekommen. Und nicht nur, weil ich es noch nie gemacht habe, sondern weil ich es, also nicht Songs geschrieben habe, so in dem Stil, sondern weil ich eigentlich auch das meine Story ist. Ich bin eigentlich immer am Start musizieren gewesen, mit der Gitarre und that's it, also, und mit meiner Stimme. Und darum haben wir so ein kleines Akustik-Kapitel aus dem Haus angefangen zu machen. Mhm. Genau.
7: Was bedeutet es für dich persönlich jetzt als Musiker, dass du den Schritt jetzt gemacht hast, mehr zurück zu der Akustik? Jetzt ein bisschen plump gesagt, kann man sagen, bist du jetzt mehr echter geworden?
4: Nein, ich bin schon immer gewesen. Aber ich bin mehr ehrlich mit mir selber geworden. Einfach mega Lust gehabt, einfach mal so ein bisschen etwas, es wirklich ein bisschen ehrlicher, es wirklich ein bisschen tiefer.
7: Mhm.
4: Ja.
7: Wo du angefangen hast, deine eigenen Songs zu schreiben, was hast du dort so gedacht gehabt, über was willst du schreiben, oder was ist so das gewesen, wo du wie gedacht hast, das muss jetzt echt die Welt noch hören oder du vielleicht selber noch hören. Was sind deine Inspos gewesen für deine eigenen Songs?
4: Ja, eigentlich muss ich es mehr genau selber hören. Es ist immer so, was du gerade im Leben erlebst, schreibe ich. Und macht mir auch Sinn. Also irgendwas Fiktives würde ich nie schreiben oder so, was nicht von selber erlebt hättest. In dieser Zeit habe ich, ich glaube, gerade vor dem Training durchgemacht und dann, genau, und dann ist ein Song so aus dem entstanden. Und ein Song ist auch noch ein bisschen von einer frühen Phase gewesen, auch von so 5-6 Jahren zuvor. Und genau.
7: Hat dir die Songschreiben selber geholfen zum Verarbeiten?
4: Ich weiss nicht, ob es dagegen würde sprechen, aber mega verarbeiten. Vielleicht hätte ich es auch sonst auch. Ich weiss nicht, ob es jetzt wirklich mir, ich weiss es nicht, ob das wirklich so ist. Aber es hat sicher nicht gut getan.
7: Nicht gut
4: getan. Genau. Es hat sicher nicht schlecht getan.
7: Ja.
4: Genau. Nicht gleich schlecht.
7: Ja, ja, genau.
4: Negativ. Nein, nicht ist bloß.
7: Nicht
4: ist
7: sicher gut gewesen.
4: Ja, also ich probiere mir gerade mega so ein zurückzusetzen, weil ich bin jemand, der abschließt und dann zack und Führer schaut. Aber wenn ich so zurückschaue, ja, es hat schon gut da. Ich bin nicht der typische Songwriter. Aber je mehr du es machst, wie überall, vielleicht manchmal im Leben, fängst du an besser zu machen und du das fängst an lieber machen.
7: Was heißt, du bist ein typischer Songwriter?
4: Ich bin nicht so der typische, der, oh yeah, let's go, write a song und dann den ganzen Tag schreibt. Also die meisten Artists oder Sänger sind die, die am liebsten, wenn es können, wäre es, ist ein Songwriting-Tag oder ein Performance-Tag von Live-Publikum. Live-Publikum.
7: Mhm.
4: Ich bin nicht so der, der ums Verrecken mega gerne Song geritet hat, aber ich mache es viel lieber als früher. Mhm. Genau. Wie es auch in der Zeit mehr fängst du an besser werden und fängst du an mehr Spass zu machen.
7: Mhm. Ein Zitat von dir war, sinngemäßes Zitat. In der Musikszene wird viel über Liebe gesungen. Wenn man jetzt über deine Songs anschaut, dann hat es doch schon noch viel Love-Songs
4: drin. Ja, ich komme vom Pop-Bereich, darum muss ich immer über Liebe singen.
7: Also du musst?
4: Ja, ich muss.
7: Es wird zwar zu viel gesungen.
4: Ja, das ist mir so gesagt worden. Nein, müssen wir schon nicht. Aber es ist schon typischerweise, dass du im Pop-Bereich so ein bisschen das Zeug singst und machst. Im Rap-Bereich hast du ja eher nur so ein bisschen über das Leben. Es muss nicht sein. Aber es sind noch nicht alle Songs. Am Anfang schon mehr, ganz klar. Aber jetzt mittlerweile, also, so jetzt haben wir geredet, aber es kommen, das ist kein Problem. Es kommen auch noch Songs jetzt, wo nicht über das nur gehen.
7: Okay.
4: Sondern einfach so lieber live und why is this light so bright oben und so. Nein, nein.
7: Okay.
4: Genau. Aber ja, es ist so, ja. Du weißt, das, was du los ist, auch viel, hat schon auch Einfluss gehabt auf die Lyrics, wo du nachher einfach so in die Richtung gehst. Nicht nur als Musik, nicht nur melodiemässig, sondern auch vom Songwriting-mässig. Eben wenn Jonas Brothers immer los ist und so Zeug, schweift schon auch ein bisschen ab. Wahrscheinlich kommt es auch ein bisschen von dort.
7: Mhm.
4: Genau.
7: Aber jetzt nicht, dass du das Gefühl hast, du musst jetzt das schreiben, weil du Pop machst.
4: Nein, das war mir ein Witz gewesen.
7: Okay. Ja, weiß nicht. Vielleicht ist es so ein unbewusster Druck.
4: Nein, alles gut.
7: Stay Right Here ist auch ein Song, der auf dieser EP ist. Eigentlich ein Love-Song oder Beziehungssong, kann man eigentlich sagen. Und es war dein erster Akustik-Song gewesen.
4: Genau, Stereotypes war mein erster Akustik-Song. Und der ist recht gut gelaufen. Und darum, ja, haben wir uns überlegt, hey, das ist so das Bild, das man vielleicht hat von mir und, oder von, wo ich auch habe und auch gern habe. Und Stereotypes hier, ist im 18 entstanden und ich glaube, ja, es ist auch so, halt in einem Chapter, wo so Sachen, die du erlebt hast und dann, über das geschrieben hast und haben. Und ich finde das nur, ja, doch schon auch Verarbeitung zu dem sind dort mal gewesen. Ich glaube, je weiter zurück, desto mehr ist es Verarbeitung gewesen.
7: Mhm. Kannst du mal kurz sagen, was ist jetzt der Kern von dem Song? Was geht's genau? Also, Stay Right Here im Sinne von, ich stehe genau da, heisst?
4: Ja, so ein bisschen, genau, du kannst zwei Deutung verwenden. Einmal von ich stay right here, also ich bleib da, genau an dem Ort, oder auch bleib du genau an dem Ort. Und es geht eigentlich so ein bisschen darum, dass dein Gegenüber so ein bisschen, ja, so ein bisschen indecisive, so ein bisschen hin und her ist. Und so ein bisschen, ja.
7: Gibt es einen Grund, warum das gerade der erste akustische Song wieder geworden ist? Oder warum der jetzt eben dann Akustik war?
4: Nein, kein Grund, es hat sich so ergeben, grundsätzlich mit dem Zeitmanagement dort mal so ein bisschen vor, was release man denn und so. Und ich kann eigentlich immer viele Songs auf der Gitarre anfangen aufnehmen und viele Demos und ich mag mir nicht gewiss gerade den Art, den würde ich fertig machen. Wenn es mal einsetzt, dann machen wir den. Und irgendwann solltest du nicht da zu überlegen, sondern einfach mal releasen, just keep going, just einfach schreiben. Releasen.
7: Mhm.
4: Weil, ich bin auch jemand gewesen, der immer so ein bisschen überstrengt mit mir selber und gesagt hat, oh, das Song muss noch besser. I Would zum Beispiel. Das sind 23 Demos gewesen. Aber nur weil ich so schlimm gewesen bin. Gesagt, hey, ich will das und das. Ich will dort nur einen anderen Produzenten involviert haben, da und da. Ist mir vorgekommen.

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1: Das ist eine schöne Kernaussage. der letzte Song, Maybe, den hast du ja zusammen geschrieben, oder? Mit Tassonic, sage ich das richtig?
0: Genau, ja, mit Patrick Tassonic.
1: Ja, genau. Da geht es auch nochmal um Beziehung, Fernbeziehung. Da gerne auch nochmal kurz. Wo hast du den geschrieben?
0: Maybe ist mit 2018 ein grosser Teil schon entstanden. Und der ist nachher da einfach in dieser Demo geklaut, verwildert, bis vor eben dem Zeitpunkt, wo es released worden ist. Und dann ist es eigentlich nach deiner Songwriting-Session im Tessin, die erste und die letzte bei meinem Verlag in dem Sinn, also bei Profi Music. Und dort ist der mit dem Songwriter zusammengearbeitet, mit dem Tassonic, schräg mit dem Patrick. Und haben wir den Song eigentlich nur so ein bisschen ein Upgrade gegeben, in dem Sinn. Entstanden ist bei mir in einer Wege in Zürich, da weiss ich noch. In Stettbach. Allein in der Stube. So ist es entstanden und dann richtig nochmal fertig geschliffen haben wir dann eben erst gekürzlich. Ja.
1: Mhm. Warum ist der so lang, warum hat es so lange gebraucht, bis der fertig? Oder warum ist der so
0: fertig? Hey, du hast mega, es ist manchmal so, ich nie würde den bewusst releasen wollen. Es ist mehr so, du hast viele Demos, kannst du dir vorstellen, über 10 Jahre landet ihr in der Demokasten und dann ist die Akustik-Idee gekommen und für das hast du Songs gebraucht und dann haben wir diesen Song rausgenommen.
1: Mhm.
0: Der Song hat es geschafft, von diesen vielen, um einfach eben dann zu releasen, in dieser EP.
1: Mhm. Wir werden ja auch noch von dir Songs hören, dann in der Akustik-Session. Das verlinken wir dann auch da in den Shownotes. Und zum Schluss werde ich von dir noch wissen, gibt es etwas, wo wir uns in diesem Jahr freuen an Releases oder Konzert oder irgendetwas? Was hast du so geplant noch in diesem Jahr? Planst du überhaupt noch so etwas?
0: Ja, wir haben geplant bis Mitte 27.
1: Ja.
0: Und also da kommt eine zweite Akustik-EP raus. Und eine zweite Akustik-EP Volume 2, Handwritten Volume 2.
1: Ja. Ja.
0: Da sind wir jetzt dran, dann suchen wir so ein bisschen den letzten Schliff machen, gehen nochmal wahrscheinlich für lange Zeit, wenn auch immer, auf Berlin nochmal die Sachen aufnehmen und fertig machen. Und im Herbst kommen die raus.
1: Im Herbst in diesem Jahr
0: noch? Genau. Und im 27. kommt wieder ein anderes Kapitel.
1: Also, guter Cliffhanger, würde ich sagen. Das heisst, wenn man dir Social Media auf der Webseite von mir schaut, dann finden wir raus, was das New Chapter dann ist im nächsten Jahr.
0: Einfach neue Musik kommt.
1: Einfach neue Musik kommt.
0: Einfach neue Musik.
1: Neu ist immer gut. Hey, danke dir vielmal für das Gespräch und dass du dir da Zeit genommen hast, um so ehrlich und offenen Einblick zu geben über dein Musikschaffen, aber auch über dein Leben.
0: Danke
1: auch. Und danke auch vielmals fürs Zuhören. Ich bin Angela Albrecht. Ich sage an dieser Stelle Tschüss, bis zum nächsten Mal. Und wie immer hat unser allerletztes Wort unser Gast.
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1: Die Nachrichten von SRF um 5 mit Simon Rechle und diesen Themen. Die NATO baut ihre Militärpräsenz im hohen Norden aus. Armenien steht vor wegweisenden Wahlen. Und im letzten Test vor der Fußball-WM spielt die Schweiz gegen Australien unentschieden. Das Wetter recht freundlich bei rund 24 Grad. Die NATO baut ihre Präsenz in Schweden und Finnland aus. Das Verteidigungsbündnis meldet, dass neu geschaffene Einheiten gestern ihren Einsatz begonnen haben. Die Region im Norden sei strategisch bedeutend. Die NATO wolle mit den neuen Einheiten unter anderem die Verteidigungskraft in der Arktis und im hohen Norden stärken, in Anbetracht der russischen Militäraktivitäten dort. So wird ein US-General zitiert. Finnland hat eine mehr als 1300 Kilometer lange Grenze zu Russland. Es trat im April 2023 der NATO bei, nach Beginn des russischen Angriffskrieges gegen die Ukraine. Schweden ist aus dem gleichen Grund ein Jahr später gefolgt. In Armenien wählen die Menschen heute ein neues Parlament. Das Land im Südkaukasus steht historisch Russland nahe, aber Premierminister Nikol Pashinyan hat sich in letzter Zeit mehr und mehr der EU angenähert. Pashinyan hofft nun auf eine weitere 5-jährige Amtszeit, aber die Opposition, die als eher russlandfreundlich gilt, attackiert ihn scharf. Und erst gestern gab es im Vorfeld der Wahlen neue Spannungen. Aus Armenien berichtet Björn Blaschke von der ARD.
2: Am Tag vor der Parlamentswahl in Armenien sind mehrere Mitglieder einer pro-russischen Oppositionspartei festgenommen worden. Gründe wurden bisher nicht bekannt. Angeführt wird die Partei von einem russisch-armenischen Milliardär, Samvel Karapetyan. Der steht selbst schon seit gut einem Jahr unter Hausarrest, wegen des Vorwurfs, einen Umsturz in Armenien geplant zu haben. Seine Partei setzt sich für die Beibehaltung wirtschaftlicher und politischer Verbindungen zu Russland ein und wirft Ministerpräsident Nikol Pashinyan vor, einen Krieg mit Moskau zu schüren. Die Abstimmung gilt als Test für Pashinyans Bemühungen, Frieden mit dem langjährigen Erzfeind Aserbaidschan zu schließen und Armenien an die EU heranzuführen. Als Reaktion darauf hat Russland in den vergangenen Wochen Sanktionen gegen armenische Waren verhängt. Umfragen zufolge führt Pashinyans Regierungspartei vor den Oppositionsparteien, die aber könnten eine Koalition anstreben.
1: Erneut haben in Albanien tausende Menschen gegen ein Luxusresort protestiert, das in einem Naturschutzgebiet entstehen soll. Hunderte Menschen aus dem ganzen Land und Anwohnende folgten einem Aufruf von Umweltschutzorganisationen und versammelten sich bei dem Naturschutzgebiet, wo das Bauprojekt entstehen soll. Das berichten Nachrichtenagenturen. Die Regierung von Ministerpräsident Edi Rama hatte Pläne genehmigt für das Resort an der Adriaküste. Das Projekt wird mit Jared Kushner, dem Schwiegersohn von US-Präsident Donald Trump, in Verbindung gebracht. Er ist Investor. Umweltschutzorganisationen warnen, dass durch das Projekt die Artenvielfalt und besonders der Lebensraum von seltenen Vogelarten bedroht werde. Seit rund einer Woche gibt es in Albanien Proteste gegen das Projekt. Papst Leo XIV. Hat bei seiner Spanienreise an einer ersten Großveranstaltung gesprochen. Auf der Plaza de Lima in Madrid hat der Papst hunderttausende Jugendliche aufgefordert, Hoffnungsträger gegen Krieg und Lüge zu sein. Spanische Behörden schätzen, dass rund 500.000 mehrheitlich junge Menschen anwesend waren. Der Papst dankte der spanischen Regierung für die, Zitat, Treue zum Völkerrecht und zum Multilateralismus und er kritisierte, dass das Schüren von Polarisierungen beliebter werde. Zum Sport mit Fußball. Die Schweizer Nationalmannschaft hat in der US-Stadt San Diego ihr letztes Testspiel vor der WM bestritten. Die Nazi spielt gegen Australien 1:1 unentschieden. Für Captain Granit Xhaka kein gutes Resultat. Für den WM-Start in einer Woche müsse sich das Team noch deutlich steigern.
3: Ja, müssen wir. Sonst kannst du heimfahren nach 3 Spieltagen. Also so kannst du nicht auftreten, mit allem Respekt vom Gegner, den wir haben. Und, ja, vielleicht ist auch das ein bisschen, wo uns irritiert, dass wir das Gefühl haben, wir schaffen die Gruppenphase ganz simpel. Aber es gibt keine schlechte Mannschaft an der WM, sondern müssen wir aufwachen und der 1-1 ist ein grosser Weckruf für alle zusammen.
1: Die Fußball-WM in den USA, Kanada und Mexiko beginnt am Donnerstag. Das erste Spiel der Schweiz gegen Katar ist dann am Samstagabend. Und noch Eishockey. Die Schweizer Nationalspielerin Alina Müller hat in Nordamerika einen neuen Club. Sie wechselt von Boston in den USA nach Hamilton in Kanada. Dort unterschreibt sie einen Vertrag über 3 Jahre, wie ihr neues Team mitteilt. Die 28-Jährige spielt in der Professional Women's Hockey League. Das ist die beste Frauen-Eishockey-Liga in Nordamerika. Auf die neue Saison hin vergrößert sich die Liga um 4 Teams und eines davon ist eben Müllers neues Team aus Hamilton in Kanada. Und auch die Wetteraussichten von heute. Es gibt nördlich der Alpen am Morgen noch hochnebelartige Wolken, die lockern sich aber auf und dann gibt es recht viel Sonne. In den Alpen und im Süden bringen Quellwolken am Nachmittag lokale Schauer und die Temperaturen dazu im Norden 23 und im Süden 26 Grad. Das waren Nachrichten von Radio SRF. Am Mikrofon und verantwortlich war Simon Richle.
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1: Die Nachrichten von SRF um 6 mit Frank Estermann. Die NATO baut ihre Präsenz in Schweden und Finnland aus. Es sei eine Reaktion auf russische Aktivitäten im hohen Norden, sagt ein NATO-General. In Albanien demonstrieren erneut tausende Menschen gegen ein Luxushotelprojekt. Dahinter stehen die Tochter und der Schwiegersohn von US-Präsident Trump. Und die Schweizer Fußballnazi spielt im letzten Testspiel vor der WM unentschieden. Der Trainer ist zufrieden, der Captain nicht. Das Wetter, es ist trotz Wolkenfeldern ziemlich sonnig, bei 23 Grad im Norden und 26 Grad im Süden. Die NATO baut ihre Präsenz in Schweden und Finnland aus. Das Verteidigungsbündnis meldet, dass neu geschaffene Einheiten gestern ihren Einsatz begonnen haben. Simon Richtle.
2: Die Region im Norden sei strategisch bedeutend. Die NATO wolle mit den neuen Einheiten unter anderem die Verteidigungskraft in der Arktis und im hohen Norden stärken. In Anbetracht der russischen Militäraktivitäten dort wird ein US-General zitiert. Konkret hat der Einsatz der sogenannten Forward Land Forces begonnen. Diese umfassen eine Kampftruppe in der schwedischen Stadt Boden und ein multinationales Hauptquartier in Rovaniemi in Finnland. Die Region sei eine der strategisch bedeutendsten, mit einem Umfeld, das zu den schwierigsten der Welt zähle, so der US-General. Finnland hat eine mehr als 1300 Kilometer lange Grenze zu Russland. Das Land ist im April 2023 der NATO beigetreten, nach Beginn des russischen Angriffskrieges gegen die Ukraine. Schweden ist aus demselben Grund ein Jahr später ebenfalls zum Verteidigungsbündnis gestoßen.
1: Simon Richle. In Armenien wählen die Menschen heute ein neues Parlament. Das Land im Südkaukasus steht historisch Russland nahe. Aber Premierminister Nikol Paschinyan hat sich in letzter Zeit mehr und mehr der EU angenähert. Paschinyan hofft auf eine weitere fünfjährige Amtszeit. Aber die Opposition, die als eher russlandfreundlich gilt, attackiert ihn scharf. Erst gestern gab es im Vorfeld der Wahlen neue Spannungen. Aus Armenien berichtet Björn Blaschke von der ARD.
3: Am Tag vor der Parlamentswahl in Armenien sind mehrere Mitglieder einer pro-russischen Oppositionspartei festgenommen worden. Gründe wurden bisher nicht bekannt. Angeführt wird die Partei von einem russisch-armenischen Milliardär, Samvel Karapetyan. Der steht selbst schon seit gut einem Jahr unter Hausarrest wegen des Vorwurfs, einen Umsturz in Armenien geplant zu haben. Seine Partei setzt sich für die Beibehaltung wirtschaftlicher und politischer Verbindungen zu Russland ein und wirft Ministerpräsident Nikol Paschinyan vor, einen Krieg mit Moskau zu schüren. Die Abstimmung gilt als Test für Paschinyans Bemühungen, Frieden mit dem langjährigen Erzfeind Aserbaidschan zu schließen und Armenien an die EU heranzuführen. Als Reaktion darauf hat Russland in den vergangenen Wochen Sanktionen gegen armenische Waren verhängt. Umfragen zufolge führt Paschinyans Regierungspartei vor den Oppositionsparteien, die aber könnten eine Koalition anstreben.
1: AD-Korrespondent Björn Blaschke hat berichtet. Erneut haben in Albanien tausende Menschen gegen ein Luxusresort protestiert, das in einem Naturschutzgebiet entstehen soll. Hinter dem Projekt stehen unter anderem die Tochter von US-Präsident Donald Trump, Ivanka Trump, und ihr Mann Jared Kushner. Menschen aus dem ganzen Land und Anwohnende folgten einem Aufruf von Umweltschutzorganisationen und versammelten sich bei dem Naturschutzgebiet, wo das Bauprojekt entstehen soll, wie Nachrichtenagenturen berichten. Die Regierung von Ministerpräsident Edi Rama hatte Pläne für das Resort genehmigt. Papst Leo XIV. Hat bei seiner Spanienreise an einer ersten Großveranstaltung gesprochen. Auf der Plaza de Lima in Madrid hat der Papst hunderttausende Jugendliche aufgefordert, Hoffnungsträger gegen Krieg und Lüge zu sein. Spanische Behörden schätzen, dass rund 500.000 mehrheitlich junge Menschen anwesend waren. Die Organisatoren sprechen von 600.000. Der Papst dankte der spanischen Regierung für die, Zitat, Treue zum Völkerrecht und zum Multilateralismus. Bei seinem einwöchigen Besuch in Spanien reist der Papst auch nach Barcelona und auf die Kanarischen Inseln. Dort will er Migrantinnen und Migranten aus Afrika treffen. Zum Sport mit Fußball. Die Schweizer Nationalmannschaft hat in der US-Stadt San Diego ihr letztes Testspiel vor der WM bestritten. Die Nazi spielte gegen Australien 1:1 unentschieden. Nazi-Trainer Murat Yakin ist mit der Leistung seiner Mannschaft zufrieden.
4: Wir hatten einen guten Testgegner gehabt, ja. Wir hatten aber eine sehr, sehr gute Startphase vom Spiel. Also, von dem her, ja, keine Verletzte. Alles positiv.
1: Zu einer etwas anderen Analyse kommt Captain Granit Xhaka. Das Team werde so den eigenen Erwartungen nicht gerecht.
5: Ich glaube, mit dieser Performance können wir zufrieden sein. Mit dieser Performance langt es definitiv nicht für das, was wir von außen gegeben haben.
1: Die Fußball-Weltmeisterschaft in den USA, Kanada und Mexiko beginnt am Donnerstag. Das erste Spiel der Schweiz ist am Samstag. Sie trifft dann auf Katar. Das Wetter. Heute wird es ziemlich sonnig. Der Vormittag startet im Norden mit vielen Wolken, welche sich auflockern. Die Temperaturen erreichen im Norden 23 und im Süden 26 Grad. Das waren Nachrichten von Radio SRF, verantwortlich Tobias Mayer.
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2: Die Nachrichten von SRF um 7 mit Frank Estermann. Reaktion auf russische Aktivitäten im hohen Norden. Die NATO schickt neue Einheiten nach Schweden und Finnland. Weniger Sport in Schweizer Schulen. Der Bund möchte die Pflicht für mindestens 3 Lektionen Sport pro Woche streichen. Und Uneinigkeit in der Schweizer Fußballnazi. Nach dem Unentschieden im Testspiel gegen Australien widersprechen sich Trainer und Captain. Das Wetter, es ist trotz Wolkenfeldern ziemlich sonnig, bei 23 Grad im Norden und 26 Grad im Süden. Die NATO baut ihre Präsenz in Schweden und Finnland aus. Das Verteidigungsbündnis meldet, dass neu geschaffene Einheiten gestern ihren Einsatz begonnen haben. Simon Richle.
3: Die Region im Norden sei strategisch bedeutend. Die NATO wolle mit den neuen Einheiten unter anderem die Verteidigungskraft in der Arktis und im hohen Norden stärken. In Anbetracht der russischen Militäraktivitäten dort wird ein US-General zitiert. Konkret hat der Einsatz der sogenannten Forward Land Forces begonnen. Diese umfassen eine Kampftruppe in der schwedischen Stadt Boden und ein multinationales Hauptquartier in Rovaniemi in Finnland. Die Region sei eine der strategisch bedeutendsten, mit einem Umfeld, das zu den schwierigsten der Welt zähle, so der US-General. Finnland hat eine mehr als 1300 Kilometer lange Grenze zu Russland. Das Land ist im April 2023 der NATO beigetreten, nach Beginn des russischen Angriffskrieges gegen die Ukraine. Schweden ist aus demselben Grund ein Jahr später ebenfalls zum Verteidigungsbündnis gestoßen.
2: Für alle Schulen in der Schweiz gilt, mindestens 3 Lektionen Sport pro Woche müssen sein. So steht es im Gesetz. Doch nun soll diese Pflicht gestrichen werden. Das berichtet die Sonntagszeitung. Sie beruft sich auf einen Zwischenbericht aus dem zuständigen Finanzdepartement des Bundes. Darin heißt es, die Kantone finanzierten den Sportunterricht komplett selber. Deshalb sollten sie auch über die Anzahl Lektionen entscheiden können. Widerstand kommt von Sportverbänden. Alle Kinder müssten das Anrecht auf gleich viel Bewegung haben, heißt es vom Verband für Sport in der Schule. Es gehe um die Gesundheit der Kinder. Papst Leo XIV. Hat bei seiner Spanienreise an einer ersten Großveranstaltung gesprochen. Auf der Plaza de Lima in Madrid hat der Papst hunderttausende Jugendliche aufgefordert, Hoffnungsträger gegen Krieg und Lüge zu sein. Spanische Behörden schätzen, dass rund 500.000 mehrheitlich junge Menschen anwesend waren. Die Organisatoren sprechen von 600.000 Personen. In Armenien wählen die Menschen heute ein neues Parlament. Das Land im Südkaukasus steht historisch Russland nahe. Aber Premierminister Nikol Pashinyan hat sich in letzter Zeit mehr und mehr der EU angenähert. Pashinyan hofft auf eine weitere 5-jährige Amtszeit. Aber die Opposition, die als eher russlandfreundlich gilt, attackiert ihn scharf. Erst gestern gab es im Vorfeld der Wahlen neue Spannungen. Aus Armenien berichtet Björn Blaschke von der ARD.
4: Am Tag vor der Parlamentswahl in Armenien sind mehrere Mitglieder einer pro-russischen Oppositionspartei festgenommen worden. Gründe wurden bisher nicht bekannt. Angeführt wird die Partei von einem russisch-armenischen Milliardär, Samvel Karapetyan. Der steht selbst schon seit gut einem Jahr unter Hausarrest wegen des Vorwurfs, einen Umsturz in Armenien geplant zu haben. Seine Partei setzt sich für die Beibehaltung wirtschaftlicher und politischer Verbindungen zu Russland ein und wirft Ministerpräsident Nikol Pashinyan vor, einen Krieg mit Moskau zu schüren. Die Abstimmung gilt als Test für Pashinyans Bemühungen, Frieden mit dem langjährigen Erzfeind Aserbaidschan zu schließen und Armenien an die EU heranzuführen. Als Reaktion darauf hat Russland in den vergangenen Wochen Sanktionen gegen armenische Waren verhängt. Umfragen zufolge führt Pashinyans Regierungspartei vor den Oppositionsparteien, die aber könnten eine Koalition anstreben.
2: Zum Fußball. Die Schweizer Nationalmannschaft spielt im letzten Testspiel vor der Weltmeisterschaft unentschieden 1:1 gegen Australien. Darüber, wie dieses 1:1 zu werten ist, waren sich Captain Granit Xhaka und Trainer Murat Yakin nach dem Spiel nicht einig. Aus San Diego Peter Schnieder.
0: Granit Xhaka ist der Leader dieser Nationalmannschaft, Rekordnationalspieler und der beste Spieler, der die Schweiz je hatte. Und er ist ein Spieler, der polarisiert, wie nach dem Unentschieden gegen Australien. Granit Xhaka kritisierte die Leistung der Mannschaft heftig.
5: Mit dieser Performance langt es definitiv nicht. Und es ist ein Weckruf, der gut tut. Und wir haben noch 6, 7, 8 Tage Zeit, wo wir uns können verbessern können, wo wir viele Sachen müssen besser machen.
0: Die Schweiz müsse sich in allen Belangen steigern. Sonst reise sie schon nach den 3 WM-Gruppenspielen wieder nach Hause. Trainer Murat Yakin teilt diese Kritik seines Captains nicht.
6: Ja, ich würde es jetzt nicht so ganz kritisch sehen, aber es ist klar, stellt natürlich sehr hohe Anforderungen. Das ist, wenn wir auch uns ans Herz nehmen. Aber jetzt müssen wir dann sicher auch intern das besprechen.
0: Die Nationalmannschaft hat jetzt noch eine Woche Zeit bis zum WM-Auftakt gegen Katar. Zeit, um sich zu verbessern und um daran zu arbeiten, damit der Captain und der Trainer wieder auf einer Linie sind.
2: Peter Schnieder hat berichtet. Soweit die Meldungen. Das Wetter. Heute wird es ziemlich sonnig. Der Vormittag startet im Norden mit vielen Wolken, welche sich auflockern. Die Temperaturen erreichen im Norden 23 und im Süden 26 Grad. Das waren Nachrichten von Radio SRF. Verantwortlich Tobias Meyer.
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7: 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Wir sind verbunden im Namen von Gott, Quelle und Ziel von unserem Leben. Im Namen von Jesus Christus, Grund von unserer Hoffnung. Und im Namen vom Heiligen Geist, der in uns lebt. Amen. Die Frucht des Geistes ist Liebe, Freude, Frieden, Geduld, Güte, Rechtschaffenheit, Treue, Sanftmut, Selbstbeherrschung. 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In der Bibel steht, dass Gott in uns Menschen gute Früchte wachsen lässt. Der Apostel Paulus zählt insgesamt 9 so Früchte auf. Liebe, Freude, Friede, Geduld, Güte, Rechtschaffenheit, Treue, Sanftmut und Selbstbeherrschung. Wir sind in einer 9-teiligen Stilllebensserie zum Enneagramm. Das Enneagramm ist eine Persönlichkeitstypologie, die in der Mystik verbreitet ist. Jede Folge widmet sich einer von diesen hilfreichen Früchten, die Gott in uns wachsen lässt. Heute widmen wir uns in der geführten Meditation dem Frieden. Der Paulus hat seine Texte auf Griechisch geschrieben. Das Wort, das wir im Deutschen mit Frieden übersetzen, hat im Griechischen noch eine umfassendere Bedeutung. Es kann auch mit dem Begriff Ruhe oder Wohlbefinden beschrieben werden. Es geht also um einen inneren Frieden, eine innere Ruhe, die auch dann trägt, wenn es rundum stürmt. Wer dem inneren Frieden bei sich selber Sorge hebt und ihn pflegt, kann dann auch eher gegen aussen zum Mensch werden, der den Frieden verbreitet. Und ich bin überzeugt, dass unsere Welt so innerlich gefestigte Friedensstifterinnen kann brauchen. Ich lade dich dazu ein, dass du zur Ruhe kommst und still wirst. Komm für das zuerst bei dir selber an. an dem Platz, wo du jetzt gerade bist. Mach es dir, wenn möglich, in einer Haltung bequem, wo du ein paar Minuten magst, entspannt und aufrecht sitzen. Wenn du magst, kannst du deine Augen für einen Moment zutun. Entspann dazu deine Schultern, dein Gesicht. Lass deinen Kiefer los und leg die Zunge sanft an den Gaumen. Nimm wahr, wie der Schnauf ein- und wieder ausströmt. Beeinflusst den Schnauf nicht, sondern beobacht, wie es in dir schnauft. Ihr werdet still. Richte deine Aufmerksamkeit auf deinen Schnauf. Spür, wie er ruhig einströmt und wieder ausströmt.

Schnuff drängt nicht. Er kämpft nicht. Er fließt.

Nimm besonders die kurze Pause zwischen dem Ausschnaufen und dem Wiedereinschnaufen wahr.

Vielleicht spürst du innere Unruhe. Gedanken, die kreisen. Gefühle, die sich melden.

Frieden bedeutet nicht, dass nichts mehr da ist. Frieden bedeutet, dass du für einen Moment loslassen darfst.

Einschnaufen und wieder ausschnaufen und loslassen.

Vielleicht gibt es gerade in deinem Leben eine Situation, die dich beschäftigt. Ein Konflikt. Etwas, das dir Sorgen macht. Eine offene Frage.

Du musst die Situation nicht lösen. Leg sie für den Moment einfach innerlich ab. Wie ein Gepäckstück, das du kurz neben dich stellst.

Ein innerer Frieden fängt an, in kleinen Momenten vom Halt machen und still werden.

Nimm nochmal besonders die kurze Pause zwischen dem Ausschnaufen und dem wieder Einschnaufen wahr. Dort ist Stille. Dort ist Ruhe. Dort ist Frieden.

einschnaufen und wieder ausschnaufen. Und loslassen.

Die Frucht des Geistes ist Liebe, Freude, Frieden, Geduld, Güte, Rechtschaffenheit, Treue, Sanftmut, Selbstbeherrschung. Die Frucht des Geistes ist Frieden. Bleib nur einen Moment in dieser stillen Präsenz.

0: Ich vertraue darauf, dass du in mir und um mich herum bist und mir Frieden schenkst. Nimm aus dieser zentrierten Ruhe Kraft mit für das, was kommt. So wünschen wir dir eine gesegnete Zeit. Gang hin im Frieden von Gott. Gott, bitte segne uns mit Ruhe, dass wir lernen, wie wir präsent sein können. Segne uns mit Schweigen, dass wir lernen, wie wir zuhören können. Segne uns mit Stille, dass wir uns immer mehr zurückhalten können. Im Namen von Gott, Jesus Christus und dem Heiligen Geist. Amen.
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0: Es ist 8 Uhr.
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2: Die Nachrichten von SRF um 8 mit Frank Estermann. Die NATO schickt neue Einheiten nach Schweden und Finnland. Es sei eine Reaktion auf russische Militäraktivitäten im hohen Norden. Und die Strafverfolgungsbehörden konnten das Handy des Messerattentäters von Winterthur noch nicht auswerten. Sie brauchen dafür grünes Licht von Gerichten. Das Wetter, es ist trotz Wolkenfeldern ziemlich sonnig, bei 23 Grad im Norden und 26 Grad im Süden. Die NATO baut ihre Präsenz in Schweden und Finnland aus. Das Verteidigungsbündnis meldet, dass neu geschaffene Einheiten gestern ihren Einsatz begonnen haben. Simon Richle.
3: Die Region im Norden sei strategisch bedeutend. Die NATO wolle mit den neuen Einheiten unter anderem die Verteidigungskraft in der Arktis und im hohen Norden stärken. In Anbetracht der russischen Militäraktivitäten dort wird ein US-General zitiert. Konkret hat der Einsatz der sogenannten Forward Land Forces begonnen. Diese umfassen eine Kampftruppe in der schwedischen Stadt Boden und ein multinationales Hauptquartier in Rovaniemi in Finnland. Die Region sei eine der strategisch bedeutendsten, mit einem Umfeld, das zu den schwierigsten der Welt zähle, so der US-General. Finnland hat eine mehr als 1300 Kilometer lange Grenze zu Russland. Das Land ist im April 2023 der NATO beigetreten, nach Beginn des russischen Angriffskrieges gegen die Ukraine. Schweden ist aus demselben Grund ein Jahr später ebenfalls zum Verteidigungsbündnis gestoßen.
2: In die Schweiz. Nach dem Messerangriff in Winterthur mit 3 Verletzten konnten die Strafverfolgungsbehörden die elektronischen Geräte des Angreifers noch nicht auswerten. Das sagt Bundesanwalt Stefan Blättler der NZZ am Sonntag. Denn die Verteidigung des Mannes hat die Siegelung der Geräte beantragt. Nun muss das Zwangsmaßnahmengericht darüber entscheiden. Wie lange das dauert, ist unklar. Das sei ein Problem, sagt der Bundesanwalt. Die Behörden könnten nicht überprüfen, mit wem der Mann vor dem Attentat Kontakt hatte oder ob es vielleicht ein Netzwerk im Hintergrund gab. Eine Ausnahmeregelung für gesiegelte Geräte, etwa bei Terrorverdacht, gäbe es nicht. Hier brauche es eine Anpassung, sagt der Bundesanwalt. Für alle Schulen in der Schweiz gilt, mindestens 3 Lektionen Sport pro Woche müssen sein, so steht es im Gesetz. Doch nun soll diese Pflicht gestrichen werden. Das berichtet die Sonntagszeitung. Sie beruft sich auf einen Zwischenbericht aus dem zuständigen Finanzdepartement des Bundes. Darin heißt es, die Kantone finanzierten den Sportunterricht komplett selber. Deshalb sollten auch sie über die Anzahl Lektionen entscheiden können. Widerstand kommt von Sportverbänden. Alle Kinder müssten das Anrecht auf gleich viel Bewegung haben, heißt es etwa vom Verband für Sport in der Schule. Es gehe um die Gesundheit der Kinder. Im Kosovo wird heute das Parlament neu gewählt. Schon wieder. Es ist die 3. Parlamentswahl in weniger als 1,5 Jahren. Der Grund, das Parlament konnte sich nicht auf einen Staatspräsidenten einigen und wurde deshalb aufgelöst. Aus Pristina, ARD-Korrespondent David Freches.
4: Es klingt nach Stabilität, aber das Gegenteil ist der Fall. Albin Kurti ist Premierminister im Kosovo und hat mit seiner linken Partei Vet Bendosje die letzten 3 Parlamentswahlen gewonnen. Das Problem? Es waren Siege bei Neuwahlen. Zwar gehen die Vorhersagen davon aus, dass Kurti auch diese Wahl gewinnen wird. Die Frage ist aber, wie deutlich und wie viel Macht Kurti bekommt. Kurti selbst hat beim Wahlkampffinale gesagt, er wünscht sich ein Ergebnis besser als im Dezember. Damals holte er 51% der Stimmen. Für eine absolute Mehrheit hat das aber nicht gereicht, weil einige der Mandate den Minderheiten im Kosovo vorbehalten sind. Kurti hat also mit diesen Parteien zusammen regiert. Die Opposition wirft Kurti vor, sich Koalitionen zu verweigern. Sie hofft darauf, dass Kurtis Partei deutlich weniger Stimmen bekommt und so zu einer Koalition mit stärkeren Parteien gezwungen wird als den Minderheiten.
2: Zum Fußball. Die Schweizer Nationalmannschaft spielte im letzten Testspiel vor der Weltmeisterschaft unentschieden. In San Diego gab es ein 1:1 gegen Australien. Darüber, wie dieses 1:1 zu werten ist, waren sich Captain Granit Xhaka und Trainer Murat Yakin nach dem Spiel nicht einig. Aus San Diego Peter Schnieder.
0: Granit Xhaka ist der Leader dieser Nationalmannschaft, Rekordnationalspieler und der beste Spieler, der die Schweiz je hatte. Und er ist ein Spieler, der polarisiert, wie nach dem Unentschieden gegen Australien. Granit Xhaka kritisierte die Leistung der Mannschaft heftig.
5: Mit dieser Performance langt es definitiv nicht. Und es ist ein Weckruf, der gut tut. Und wir haben noch 6, 7, 8 Tage Zeit, wo wir uns verbessern können, wo wir viele Sachen müssen besser machen.
0: Die Schweiz müsse sich in allen Belangen steigern. Sonst reise sie schon nach den 3 WM-Gruppenspielen wieder nach Hause. Trainer Murat Yakin teilt diese Kritik seines Captains nicht.
6: Ja, ich würde es jetzt nicht so ganz kritisch sehen, aber es ist klar, es stehen natürlich sehr hohe Anforderungen. Das ist, wenn wir auch uns das Herz nehmen. Aber jetzt müssen wir dann sicher auch intern das besprechen.
0: Die Nationalmannschaft hat jetzt noch eine Woche Zeit bis zum WM-Auftakt gegen Katar. Zeit, um sich zu verbessern und um daran zu arbeiten, damit der Captain und der Trainer wieder auf einer Linie sind.
2: Peter Schnieder hat berichtet. Soweit die Meldungen. Das Wetter. Heute wird es ziemlich sonnig. Der Vormittag startet im Norden mit vielen Wolken, welche sich auflockern. Die Temperaturen erreichen im Norden 23 und im Süden 26 Grad. Das waren Nachrichten von Radio SRF. Verantwortlich Tobias Meyer.
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1: Die Nachrichten von SRF um 9 mit Frank Estermann. Neue NATO-Einheiten in Schweden und Finnland. Das Verteidigungsbündnis reagiert auf russische Militäraktivitäten im hohen Norden. Und kein Zugriff auf Handy und Laptop. Die Strafverfolgungsbehörden dürfen die elektronischen Geräte des Messerattentäters von Winterthur aktuell nicht auswerten. Das Wetter, es ist trotz Wolkenfeldern ziemlich sonnig. Im Norden gibt es 23, im Süden 26 Grad. Die NATO baut ihre Präsenz in Schweden und Finnland aus. Das Verteidigungsbündnis meldet, dass neu geschaffene Einheiten gestern ihren Einsatz begonnen haben. Simon Riechle.
2: Die Region im Norden sei strategisch bedeutend. Die NATO wolle mit den neuen Einheiten unter anderem die Verteidigungskraft in der Arktis und im hohen Norden stärken. In Anbetracht der russischen Militäraktivitäten dort wird ein US-General zitiert. Konkret hat der Einsatz der sogenannten Forward Land Forces begonnen. Diese umfassen eine Kampftruppe in der schwedischen Stadt Boden und ein multinationales Hauptquartier in Rovaniemi in Finnland. Die Region sei eine der strategisch bedeutendsten, mit einem Umfeld, das zu den schwierigsten der Welt zähle, so der US-General. Finnland hat eine mehr als 1300 Kilometer lange Grenze zu Russland. Das Land ist im April 2023 der NATO beigetreten, nach Beginn des russischen Angriffskrieges gegen die Ukraine. Schweden ist aus demselben Grund ein Jahr später ebenfalls zum Verteidigungsbündnis gestoßen.
1: In die Schweiz. Nach dem Messerangriff in Winterthur mit 3 Verletzten konnten die Strafverfolgungsbehörden die elektronischen Geräte des Angreifers noch nicht auswerten. Das sagt Bundesanwalt Stefan Blättler der NZZ am Sonntag. Denn die Verteidigung des Mannes hat die Siegelung der Geräte beantragt. Nun muss das Zwangsmaßnahmengericht darüber entscheiden. Wie lange das dauert, ist unklar. Das sei ein Problem, sagt der Bundesanwalt. Die Behörden könnten nicht überprüfen, mit wem der Mann vor dem Attentat Kontakt hatte oder ob es vielleicht ein Netzwerk im Hintergrund gab. Eine Ausnahmeregelung für gesiegelte Geräte, etwa bei Terrorverdacht, gäbe es nicht. Hier brauche es eine Anpassung, sagt der Bundesanwalt. Zu weiteren Meldungen aus der Schweiz. Die Kantone sollen künftig selber entscheiden, wie viele Lektionen Sport in ihren Schulen auf dem Stundenplan stehen. Die gesetzliche Pflicht von mindestens 3 Lektionen soll gestrichen werden, wie die Sonntagszeitung berichtet. Sie beruft sich auf einen Bericht des Bundes. Der Verband für Sport in der Schule wehrt sich dagegen. Und rund um die ETH mitten in der Stadt Zürich müssen heute Morgen mehr als 250 Personen ihre Wohnungen für mehrere Stunden verlassen. Dies, weil aus einem ETH-Labor eine Gasflasche mit einer hochgefährlichen Chemikalie abtransportiert wird. Mehrere Straßen werden deshalb gesperrt. Auch der öffentliche Verkehr ist eingeschränkt. Im Kosovo wird heute das Parlament neu gewählt. Schon wieder. Es ist die 3. Parlamentswahl in weniger als 1,5 Jahren. Der Grund, das Parlament konnte sich nicht auf einen Staatspräsidenten einigen und wurde deshalb aufgelöst. Aus Pristina ARD-Korrespondent David Freches.
3: Es klingt nach Stabilität, aber das Gegenteil ist der Fall. Albin Kurti ist Premierminister im Kosovo und hat mit seiner linken Partei Vet Bendosje die letzten 3 Parlamentswahlen gewonnen. Das Problem? Es waren Siege bei Neuwahlen. Zwar gehen die Vorhersagen davon aus, dass Kurti auch diese Wahl gewinnen wird. Die Frage ist aber, wie deutlich und wie viel Macht Kurti bekommt. Kurti selbst hat beim Wahlkampffinale gesagt, er wünscht sich ein Ergebnis besser als im Dezember. Damals holte er 51% der Stimmen. Für eine absolute Mehrheit hat das aber nicht gereicht, weil einige der Mandate den Minderheiten im Kosovo vorbehalten sind. Kurti hat also mit diesen Parteien zusammen regiert. Die Opposition wirft Kurti vor, sich Koalitionen zu verweigern. Sie hofft darauf, dass Kurtis Partei deutlich weniger Stimmen bekommt und so zu einer Koalition mit stärkeren Parteien gezwungen wird als den Minderheiten.
1: zum Fußball. Die Schweizer Nationalmannschaft spielte im letzten Testspiel vor der Weltmeisterschaft unentschieden. In San Diego gab es ein 1:1 gegen Australien. Darüber, wie dieses 1:1 zu werten ist, waren sich Captain Granit Xhaka und Trainer Murat Yakin nach dem Spiel nicht einig. Aus San Diego Peter Schnieder.
4: Granit Xhaka ist der Leader dieser Nationalmannschaft, Rekordnationalspieler und der beste Spieler, der die Schweiz je hatte. Und er ist ein Spieler, der polarisiert, wie nach dem Unentschieden gegen Australien. Granit Xhaka kritisierte die Leistung der Mannschaft heftig.
5: Mit dieser Performance langt es definitiv nicht. Und es ist ein Weckruf, der gut tut. Und wir haben noch 6, 7, 8 Tage Zeit, wo wir uns verbessern können, wo wir viele Sachen müssen besser machen.
4: Die Schweiz müsse sich in allen Belangen steigern. Sonst reise sie schon nach den 3 WM-Gruppenspielen wieder nach Hause. Trainer Murat Yakin teilt diese Kritik seines Captains nicht.
6: Ja, ich würde es jetzt nicht so ganz kritisch sehen, aber ist klar, er stellt natürlich sehr hohe Anforderungen. Das ist, wenn wir auch uns das Herz nehmen. Aber jetzt müssen wir dann sicher auch intern das besprechen.
4: Die Nationalmannschaft hat jetzt noch eine Woche Zeit bis zum WM-Auftakt gegen Katar. Zeit, um sich zu verbessern und um daran zu arbeiten, damit der Captain und der Trainer wieder auf einer Linie sind.
1: Das Wetter. Heute wird es ziemlich sonnig. Die teils noch dichteren Wolken lockern sich immer mehr auf. Am Nachmittag bilden sich einige Quellwolken. Die Temperaturen erreichen im Norden 23 und im Süden 26 Grad. Das waren Nachrichten von Radio SRF, verantwortlich Tobias Meyer.
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7: 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Wir sind verbunden im Namen von Gott, Quelle und Ziel von unserem Leben. Im Namen von Jesus Christus, Grund von unserer Hoffnung. Und im Namen vom Heiligen Geist, der in uns lebt. Amen. Die Frucht des Geistes ist Liebe, Freude, Frieden, Geduld, Güte, Rechtschaffenheit, Treue, Sanftmut, Selbstbeherrschung. 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In der Bibel steht, dass Gott in uns Menschen gute Früchte wachsen lässt. Der Apostel Paulus zählt insgesamt 9 so Früchte auf. Liebe, Freude, Friede, Geduld, Güte, Rechtschaffenheit, Treue, Sanftmut und Selbstbeherrschung. Wir sind in einer 9-teiligen Stilllebensserie zum Enneagramm. Das Enneagramm ist eine Persönlichkeitstypologie, die in der Mystik verbreitet ist. Jede Folge widmet sich einer von diesen hilfreichen Früchten, die Gott in uns wachsen lässt. Heute widmen wir uns in der geführten Meditation dem Frieden. Der Paulus hat seine Texte auf Griechisch geschrieben. Das Wort, das wir im Deutschen mit Frieden übersetzen, hat im Griechischen noch eine umfassendere Bedeutung. Es kann auch mit dem Begriff Ruhe oder Wohlbefinden beschrieben werden. Es geht also um einen inneren Frieden, eine innere Ruhe, die auch dann trägt, wenn es rundum stürmt. Wer dem inneren Frieden bei sich selber Sorge hebt und ihn pflegt, kann dann auch eher gegen aussen zum Mensch werden, der den Frieden verbreitet. Und ich bin überzeugt, dass unsere Welt so innerlich gefestigte Friedensstifterinnen kann brauchen. Ich lade dich dazu ein, dass du zur Ruhe kommst und still wirst. Komm für das zuerst bei dir selber an. an dem Platz, wo du jetzt gerade bist. Mach es dir, wenn möglich, in einer Haltung bequem, wo du ein paar Minuten magst, entspannt und aufrecht sitzen. Wenn du magst, kannst du deine Augen für einen Moment zutun. Entspann dazu deine Schultern, dein Gesicht. Lahm deinen Kiefer los und leg die Zunge sanft an den Gaumen. Nimm wahr, wie der Schnauf ein- und wieder ausströmt. Beeinflusse den Schnauf nicht, sondern beobachte, wie es in dir schnauft. Ihr werdet still. Richte deine Aufmerksamkeit auf deinen Schnauf. Spür, wie er ruhig einströmt und wieder ausströmt.

Ein Schnauf drängt nicht. Er kämpft nicht. Er fließt.

Nimm besonders die kurze Pause zwischen dem Ausschnaufen und dem Wiedereinschnaufen wahr.

Vielleicht spürst du eine innere Unruhe. Gedanken, die kreisen. Gefühle, die sich melden.

Frieden bedeutet nicht, dass nichts mehr da ist. Frieden bedeutet, dass du für einen Moment loslassen darfst.

Einschnaufen und wieder ausschnaufen und loslassen.

Vielleicht gibt es gerade in deinem Leben eine Situation, die dich beschäftigt. Ein Konflikt. Etwas, das dir Sorgen macht. Eine offene Frage.

Du musst die Situation nicht lösen. Leg sie für den Moment einfach innerlich ab. Wie ein Gepäckstück, das du kurz neben dich stellst.

Ein innerer Frieden fängt an, in kleinen Momenten vom Halt machen und still werden.

Nimm aber besonders die kurze Pause zwischen dem Ausschnaufen und dem Wiedereinschnaufen wahr. Dort ist Stille. Dort ist Ruhe. Dort ist Frieden.

einschnaufen und wieder ausschnaufen und loslassen.

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Die Frucht des Geistes ist Liebe, Freude, Frieden, Geduld, Güte, Rechtschaffenheit, Treue, Sanftmut, Selbstbeherrschung. Die Frucht des Geistes ist Frieden. Bleib nur einen Moment in dieser stillen Präsenz.

0: Ich vertraue darauf, dass du in mir und um mich herum bist und mir Frieden schenkst. Nimm aus dieser zentrierten Ruhe Kraft mit für das, was kommt. So wünschen wir dir eine gesegnete Zeit. Gang hin im Frieden von Gott. Gott, bitte segne uns mit Ruhe, dass wir lernen, wie wir präsent sein können. Segne uns mit Schweigen, dass wir lernen, wie wir zuhören können. Segne uns mit Stille, dass wir uns immer mehr zurückhalten können. Im Namen von Gott, Jesus Christus und dem Heiligen Geist. Amen.
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1: Die Nachrichten von SRF um 10 mit Frank Estermann. Nach dem Messerangriff in Winterthur mit 3 Verletzten konnten die Strafverfolgungsbehörden die elektronischen Geräte des Angreifers noch nicht auswerten. Das sagt Bundesanwalt Stefan Blättler der NZZ am Sonntag. Denn die Verteidigung des Mannes hat die Siegelung der Geräte beantragt. Nun muss das Zwangsmaßnahmengericht darüber entscheiden. Wie lange das dauert, ist unklar. Das sei ein Problem, sagt der Bundesanwalt. Die Behörden könnten nicht überprüfen, mit wem der Mann vor dem Attentat Kontakt hatte oder ob es vielleicht ein Netzwerk im Hintergrund gab. Eine Ausnahmeregelung für gesiegelte Geräte, etwa bei Terrorverdacht, gäbe es nicht. Hier brauche es eine Anpassung, sagt der Bundesanwalt. Zu 2 Meldungen in Kurzform. Die Kantone sollen künftig selber entscheiden, wie viele Lektionen Sport in ihren Schulen auf dem Stundenplan stehen. Die gesetzliche Pflicht von mindestens 3 Lektionen soll gestrichen werden, wie die Sonntagszeitung berichtet. Sie beruft sich auf einen Bericht des Bundes. Der Verband für Sport in der Schule wehrt sich dagegen. Und in Winterthur haben gestern Abend ein Mann und eine Frau mit ihren Autos mehrere parkierte Fahrzeuge beschädigt und das an verschiedenen Orten in der Stadt. Die beiden seien angehalten und festgenommen worden, schreibt die Winterthurer Stadtpolizei. Verletzt worden sei niemand. Die genauen Umstände würden abgeklärt. Rund um die ETH mitten in der Stadt Zürich müssen mehr als 250 Personen ihre Wohnungen für mehrere Stunden verlassen. Dies, weil aus einem ETH-Labor eine Gasflasche mit einer hochgefährlichen Chemikalie abtransportiert wird. Dafür zuständig ist eine Spezialfirma aus Deutschland. Die gut 250 Anwohnerinnen und Anwohner dürfen aus Sicherheitsgründen voraussichtlich bis 16.30 Uhr nicht mehr nach Hause. Sie wurden im Vorfeld von den Behörden informiert. Außerdem werden zeitweise mehrere Straßen gesperrt und es kommt zu Einschränkungen im öffentlichen Verkehr. Die Polizei in Mailand meldet einen Erfolg im Kampf gegen den Drogenhandel. Bei einer mehrtägigen Ermittlung sei es gelungen, einen verdächtigen Lieferwagen ausfindig zu machen, schreibt die Polizei der norditalienischen Stadt. Bei der Kontrolle des Fahrzeugs seien 45 Kilogramm Kokain und 3 Kilogramm Ketamin sichergestellt worden. Als die Polizei danach auch die Wohnung des Fahrers durchsuchte, fand sie in einer Kühltruhe im Keller auch noch 50 Kilogramm Marihuana. Beim Fahrer handelt es sich um einen 42-jährigen Italiener ohne Vorstrafen. Das Wetter. Trotz Wolkenfeldern ist es heute ziemlich sonnig, bei 23 Grad im Norden und 26 Grad im Süden. Das waren Nachrichten von Radio SRF, verantwortlich Tobias Meyer.
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2: Mit mir, der Leonie Meyer. Heute geht es um eine Verspätung. Eine, die sogar ein Leben gekostet hat. Und der zu spät kommt, ist niemand anders als Jesus selber. Wie kommt es zu dieser Situation? Das schaue ich heute mit dem Mimi Grauli und dem Johannes Tschudi an. Und wir reden auch darüber, wieso Leiden nicht heissen muss, dass Jesus uns vergessen hat. Und warum Trauer nicht einfach immer nur schlecht ist. Der Vers, der uns als Grundlage dient dazu, steht im Johannesevangelium, Kapitel 11, Verse 21 und 22.
3: Traurig, sagte Martha zu Jesus, Herr, wärst du hier gewesen, würde mein Bruder noch leben. Aber auch jetzt weiß ich, dass Gott dir alles geben wird, worum du ihn bittest.
2: Ja, es steckt einiges drin in diesem Vers. Einerseits haben wir da Trauer von der Martha, die gerade ihre Brüder verloren hat. Und gleich auch noch ganz viel Hoffnung und Zuversicht. Obwohl sie gerade den Verlust erlebt hat, bleibt ihr Glaube irgendwie stark. Also ich finde das recht beeindruckend, aber ich würde sagen, es macht Sinn, wenn wir als erstes mal den Kontext anschauen. Wer ist eigentlich die Martha und was ist gerade passiert?
4: Martha ist die Schwester von Lazarus. Lazarus ist der Bruder, der noch leben würde. Und sie haben noch eine Schwester, die Maria. Und die drei wohnen zusammen vermutlich, sind alle nicht verheiratet oder zumindest die beiden Schwestern nicht. Und sie sind sehr, sehr eng mit Jesus befreundet. Also Jesus hat den Lazarus lieb, das wird auch mal geschrieben. Und der wird schwer krank, der Lazarus. Und die Schwestern schicken nach Jesus und sagen, du musst kommen und du musst ihn heilen. Und Jesus, aber er ist so ein bisschen, er zögert die Rückkehr zu der Familie, zögert er bewusst raus, kann man vorher lesen, sodass Lazarus stirbt und begraben wird und schon 3 Tage begraben ist, als er dann endlich ankommt. Und in dem Moment, er kommt ins Dorf und dann stürzt praktisch Martha auf ihn zu und sagt genau das und sagt, du warst nicht da, ich habe dich gebraucht, wir haben dich gebraucht, wir haben nach dir gesandt, wir haben gefragt und du bist jetzt zu spät.
5: Da tut sich ja schon die Frage aufdrängen, warum hat er sich die Zeit gelassen? Also warum kommt Jesus erst jetzt?
6: Ja, also ich glaube, das ist letztlich eine Grundfrage, die wir uns wahrscheinlich ganz oft stellen können in unserem Leben. Wieso greift Gott nicht früher ein? Wieso greift er nicht anders ein? Wieso verhindert er nicht Sachen? Mhm. Also es sieht wirklich so aus, als hätte er das ganz bewusst jetzt in dem Fall rausgezögert, weil er auch sagt, er möchte ein Zeichen setzen. Das ist sein letztes Zeichen im Johannesevangelium. Es ist ja eigentlich schon alles am Eskalieren. Thomas sagt kurz vorher, ja gut, dann gehen wir halt, dann sterben wir alle. Weil es ist schon wirklich, es ist wirklich schon so alles am Aufkochen. Und Jesus setzt nochmal einen drauf und er wirkt das Wunder von der Totenauferweckung, wo ja letztlich nochmal eine Prophetie auf seine eigene Auferstehung dann ist.
5: Also du hast jetzt eigentlich schon das vorweggenommen, was jetzt nach dem Vers passiert, oder? Also Jesus ist jetzt da, er hat den Lazarus nicht gerettet, aber er erweckt ihn von den Toten. Also eigentlich nochmal krasser, als was sie eigentlich gewünscht haben von ihm.
4: Ja, also es ist so, glaube ich, der wirkliche Tiefpunkt. Ne? Nicht nur für Lazarus selber, ich meine, der ist tot, begraben, aber für die Schwestern. Maria kommt später auch noch zu Jesus und sagt genau das Gleiche. Sie wirft ihm das auch vor und sagt, du warst nicht da. Und sie führt ihn dann zum Grab und sagt, so hier liegt er, hier ist mein tiefer, tiefer Schmerz, hier sitzt mein tiefer Schmerz. Und Jesus ist so ergriffen davon, dass er weint. Mhm. So, ne, also der einzige Moment, wo wir wissen, dass er weint, außer später in Gethsemane, wo er selber um den Tod kämpft. Und irgendwie zu sagen, wie tief da dieser Schmerz geht und wie präsent Jesus aber in diesem Schmerz ist. Ich glaube, das, wie du sagst, so wenn das die letzte Handlung ist, die er tut und sein letztes Wunder, dazu sagen, und jetzt geben wir nochmal voll den Schmerz, jetzt zeige ich euch nochmal, dass in all diesem Schmerz, in all diesem Leid bin ich da. Und das heißt nicht, dass ihr das ohne mich meistern müsst oder dass ihr jetzt keine Hoffnung mehr habt auf mehr.
5: Ich finde, das ist ja noch beeindruckend, dass Jesus weiß ja, was er kann. So, und dass er trotzdem mitruht, das ist ja schon noch schön, dass er nicht einfach so sagt, vergiss die Trauer, hallo, da ist ein Wunder, sondern dass ihm das trotzdem ihn bewegt. Ich finde, das ist eigentlich noch eindrücklich.
6: Also ich finde, das zeigt auch für mich schön, dass Trauer nicht eine negative oder schlechte Emotion ist. Mhm. Gott selber ist traurig. Und Trauer ist nicht etwas, wo man irgendwie das Gefühl hat, dann muss man ausweichen oder das muss man möglichst schnell beenden. Ich habe das Gefühl, das ist etwas, das extrem zum Leben dazugehört und letztlich auch psychologisch gesehen etwas, das eigentlich gesund ist, wenn man wirklich kann trauern kann. Und Jesus, ja, geht voll in das rein und teilt das mit uns.
4: Und auch so, ne, das gibt ja im jüdischen, in der jüdischen Tradition gibt es ja dieses Shiva-Sitzen in der Kultur. Ne? Man sitzt 6 Tage mit Leuten, die trauern, da sitzt man einfach bei ihnen und trauert mit ihnen gemeinsam. Und wie du sagst, was ganz Heilsames auch zu sagen, es gibt auch eine Zeit von der Trauer, die wichtig ist, wo die Emotionen hochkommen müssen, um vielleicht in dem Ganzen eine Dankbarkeit und eine Hoffnung auch wieder sehen zu können. Und nicht nur diese Verletzung, es ist jetzt vorbei, die Person ist nicht mehr da. Und ich finde, Jesus ist dann so, vielleicht ist das so dieses 3 Tage vorher erstmal Trauer rauslassen. Und dann kommt er in dem Moment, wo er sagt, jetzt kommt so ein wieder Hoffnung schöpfen, jetzt geht's nach vorne, ich bin da. Und ich war die ganze Zeit bei euch, ich wusste ja, was los ist. So. Er war ja nicht mit seinen Gedanken fern.
5: Ich finde das auch spannend, dass Martha schon mit dieser Haltung kommt. Also, dass sie mit dem Anfang traurig sagte, Martha. Also, eben, sie ist traurig, aber nachher sagt sie, aber auch jetzt weiß ich. Mhm. Wie schafft sie das? Woher hat sie die Hoffnung, dass sie in dieser Trauer doch so viel Zuversicht kann zeigen?
6: Ich würde sagen, es ist, weil sie Jesus kennt. Also eben, es gibt verschiedene Hinweise, dass es wirklich eine enge, tiefe Freundschaft gehabt mit diesen drei Geschwistern. Und ich glaube, ja, sie kennt Jesus und hat in dem Sinn, ist von dem Vertrauen getragen, trotz allen Umständen, oder trotzdem, dass wie alles dagegen spricht. Und vielleicht, ja, ich weiß nicht, vielleicht ist es zu viel gesagt, aber vielleicht ahnt sie auch, dass es einen Grund gibt, wieso Jesus gewartet hat, dass es nicht einfach, oder eben, ja, dass er jetzt nicht einfach aus milder Zugverspätung hat, nicht da war oder so.
4: Ja, ich finde auch, es gibt ja andere Stellen, wo Jesus lehrt in dem Haus von ihnen und Maria und Martha sind ja in Gottes Gegenwart, also in dieser Gegenwart und hören zu, was er sagt und lernen von ihm. Vor allem Maria, die Schwester, die setzt sich zu seinen Füßen und hört einfach zu. Und ich glaube, es ist auch mega wichtig, diesen Jesus zu kennen, ne? Zu sagen, auf wen hoffe ich da? Jetzt einfach zu sagen, das ist halt so ein Wunderheiler, probieren wir mal den. Das wäre es ja nicht gewesen, sondern wie du sagst, sie kennen ihn und sie wissen, dieser Mann ist Gottes Sohn. Also der ist, in dem ist eine Herrlichkeit, was ganz Besonderes drin, die wir sonst noch nicht gesehen haben.
5: Für mich stellt sich im Rahmen von dieser Geschichte eigentlich die Frage, also der Lazarus wird von den Toten auferweckt, das ist ein riesiges Wunder. Eben, er ist ja auch schon mehrere Tage begraben gewesen und die Leute haben schon um ihn getraut. Warum genau er? Oder? Er ist ja nicht der Einzige, wo irgendwie das Leben verloren hat, wo Leute darum trauern und sich gewünscht hätten, dass er weiterlebt. Warum ist das der Lazarus sozusagen auserwählt worden, dass er das erleben darf oder auch seine Familie? Und wieso passiert es wie nicht öfters?
6: Ja, also das ist irgendwo eine der Grundzüge von der Theodizee-Frage, von der Frage nach dem Leid. Wieso verhindert es Gott nicht öfters oder wieso greift er nicht öfters ein? Ich glaube, für mich hat dort, wo Jesus wirklich auf der Erde war, hat sich wie all das verdichtet, wo Gott für die Welt im Ganzen vorhat. Darum sind wie so viele Wunder in so kurzer Zeit passiert, so krasse Wunder in der Gegenwart Jesus, weil dort Himmel und Erde sich berührt haben. Aber Fakt ist, dass sich Himmel und Erde noch nie komplett überdecken und das erst wird kommen, die Vollendung. Und darum ist es vielleicht eher wieder seltener. Und was man, glaube ich, nicht vergessen darf, ist, der Lazarus ist irgendwann später gleich wieder krank geworden und gestorben. Oder an Altersschwäche gestorben, man weiß es nicht. Also es ist in dem Sinne auch nur ein Vorwegnahme gewesen oder ein Zeichen, das letztlich auf die Auferstehung zum ewigen Leben hindeutet hat, wo auch für einen Lazarus noch ausstehend war an dem Moment.
4: Und es zeigt sich auch deutlich, also Martha sagt, Jesus sagt zu Martha, warum glaubst du das? Und dann sagt sie ja, ich glaube daran, dass du die Auferstehung und das Leben bist. Und sie hat diese Hoffnung drin. Und ich glaube, dass Gott sich ganz oft auch auf unsere Wege mitmacht. Also wenn wir einen Weg gehen und wenn wir sagen, das ist meine Hoffnung, das wünsche ich mir, dass Jesus an unserer Seite ist. Das heißt nicht, dass er mit uns dann dahin geht, was wir uns wünschen. Aber ich glaube, das ist dann so eine Bestätigung von unserem Weg auch sein kann, zu sagen, du bist doch die Auferstehung und du bist hierher gekommen und das gibt mir Hoffnung. Es gibt mir Hoffnung, dass du da bist. Sie hat nicht gesagt, geh hin und weck meinen Bruder auf, sondern so, ich weiß, du hast hier was vor, du bittest den Vater um was passiert. Und das finde ich irgendwie auch schön für mich zu wissen, egal was so im Leid ist, ich kann um vieles beten und ich ringe auch um Dinge und ich kämpfe auch mit Sachen, die nicht passieren, wo ich denke, Jesus, dein Herz schreit doch genauso danach. Du wünschst dir doch, dass Menschen nicht so viel leiden, dass deine Kinder nicht leiden. Und trotzdem gehen wir Schritt für Schritt diesen Weg mit dieser Welt weiter im Wissen, dass Jesus trauert, dass Jesus auferstehen lässt, dass Jesus heilt, dass er genau das tut, was jetzt gerade sein Plan ist. Klingt auch ein bisschen abgedroschen, aber...
5: Ja, vielleicht kann man es gar nicht anders sagen. Ja. Also, vielleicht können wir das gerade auch noch ein bisschen auf uns oder uns heute beziehen, wie können wir das vielleicht auch lernen, so eine Zuversicht haben wie die Martha? Also, oder kann man das lernen? Was würdet ihr sagen? Dass man es eben wie schafft, in diesen Trauermomenten nicht zu verzweifeln?
4: Ich glaube, ich würde wieder zurückgehen zu dieser Gemeinschaft auch, ne, aus diesem Gemeinschaftsgedanken. Ich glaube, alleine ist es mega, mega schwierig. Aber zu sagen, ich bin in der Trauer, ich bin in dem Kampf, zu sagen, Martha sitzt ja mit anderen Leuten zusammen und trauert gemeinsam. Sie hat ihre Schwester, die auch Jesus kennt. Und ich glaube, in so Momenten ist es unglaublich wichtig, dass man in eine Gemeinschaft eingebunden ist, wo andere Leute, Bonhoeffer sagt mal, manchmal ist der Christus im Bruder größer als in mir selber, um sich gegenseitig zu stützen und auf Jesus hinzuweisen, zu sagen, ich brauche gerade deinen Jesus in dir, damit ich durch diese Trauer und diese schmerzhafte Phase durchkomme. Ich glaube, das wäre so eins, was hilfreich wäre.
5: Ja, wir hören es dicke. Johannes, hast du auch noch einen Tipp? Oder gehen wir mit dem raus?
6: Ja, ich glaube, was wir vorhin schon gesagt haben, Jesus versuchen kennenzulernen, mit ihm eine Beziehung aufzubauen. Und ich glaube, die Beziehung kann uns durchtragen.
5: Das ist doch ein schöner Abschluss. Also ich danke euch viel, viel mal. Wir haben jetzt 11 Minuten geredet über den Text. Ihr habt gemerkt, da steckt noch einiges mehr drin. Und ihr könnt vielleicht auch die ganze Geschichte noch nachlesen, wenn es so interessiert im Johannes. Die ganze Geschichte mit der Maria Martha und dem Lazarus. Und auch wenn ihr noch Fragen habt dazu oder eure Gedanken, dürft ihr uns die sehr gerne schicken. Ihr findet den Link zum Kontaktformular in den Shownotes. 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Und dann danke ich an dieser Stelle natürlich sehr herzlich Mimi und Johannes für das spannende Gespräch und fürs Teilen von euren Gedanken.
0: 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Ich bin Joni Merz und ich wünsche dir noch einen guten Rest von dieser Stunde.
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1: Wir lesen heute im Johannes 1, den Vers 14 und Gedanken geben uns die Mimi Grauli und der Johannes Tschuri.
2: Gottes Sohn wurde Mensch und lebte unter uns Menschen. Wir selbst haben seine göttliche Herrlichkeit gesehen, wie sie Gott nur seinem einzigen Sohn gibt. In Christus sind Gottes Barmherzigkeit und Liebe wirklich zu uns gekommen.
3: Gottes einziger Sohn, das finde ich super spannend an der Stelle, weil ganz oft heißt ja, wir sind Gottes Kinder. Warum gibt es jetzt diesen einzigen Sohn und wer bin ich dann? Bin ich, weißt, was für eine Tochter bin ich? Weil das sehe ich ja schon so. Ich bin Gottes Tochter.
4: Ja, vor allem, ich glaube, der Unterschied ist, dass das der einzige gezeugte Sohn ist von Gott und wir sind ja eigentlich mehr adoptierte Kinder von Gott. Mhm. Ich glaube, im Endeffekt sind wir alles Kind von Gott, aber wir sind es nicht schon immer gewesen, im Gegensatz zum einzigen Sohn.
3: Das heißt, das ist spannend, weil dann heißt es ja, wenn Gottes Herrlichkeit in ihm lebt, dann ist es ja wirklich wie so ein, er vererbt ja auch sein Wesen, so wie ein Vater, so von seinem Charakter ins Kind, das vererbt. Ja, stimmt, das ist ein schöner Gedanke. Und trotzdem adoptiert und gezeugt. Ja,
4: und ich glaube, die Herrlichkeit Gottes in dem einzigen Sohn, der dann eben Mensch wird, ich glaube, das ist für mich so der einzige Weg, wie wir effektiv die Herrlichkeit überhaupt haben können erkennen. Mhm. Weil Gott ist eigentlich viel zu gross und viel zu krass, dass wir ihn wirklich könnten irgendwie erfassen mit unseren kleinen menschlichen Hirn. Mhm. Und Jesus wird Mensch und in ihm ist die Herrlichkeit und irgendwie ist sie darum uns zugänglich.
3: Und nicht mehr so weit weg und so entfernt und fremd. Mhm. Genauso auch die Barmherzigkeit, ne, und die Liebe, die dann in diese Welt kommt und unsere Unbarmherzigkeit verändert.
4: Ja, voll. Und auf der anderen Seite schenkt uns Gott nicht nur seine Barmherzigkeit, sondern er setzt sich auch unserer Unbarmherzigkeit aus in einer einzigartigen Weise, indem er Mensch wird und das in Kauf nimmt, dass er in die kaputte Welt hineinkommt und das genauso erlebt, wo wir erleben und das mit uns teilt.
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1: Heute geht es um die Bibelstelle Ruth 2, Vers 12. Und die Gedanken dazu gibt es von Mimi Grauli und Johannes Tschudi.
2: Du bist zum Herrn, dem Gott Israels, gekommen, um bei ihm Schutz und Zuflucht zu finden.
3: Der Satz wird zu der Ruth gesagt im Alten Testament. Und Ruth war selber Moabiterin, also nicht Israelitin, und hat sich entschieden, aus eigenen Stück an den Gott zu glauben und bei dem Gott Zuflucht und Schutz zu suchen. Und wie eben das so schön steht, nicht nur suchen, sondern zu finden. Ich finde, in dem drückt sie ein starkes Vertrauen aus.
4: Und auch eine positive Agenda, so, ne? Also mit einem ganz anderen Blick auf, ich gehe ins Leere, sondern ich weiß, da werde ich was finden.
3: Voll.
4: Ich denke da voll an meine Kindheit. Wenn wir was gesucht haben und nicht gefunden haben, dann hat mein Vater immer Janosch zitiert mit dem kleinen Bären, dem kleinen Tiger. Die gehen nämlich nicht Pilze suchen im Wald, sondern die gehen Pilze finden. Und dann hat mein Vater immer gesagt, du musst nicht suchen gehen, du musst finden gehen. Und als du das jetzt gesagt hast, fällt mir das total ein, zu sagen, ja, ich erwarte, es ist so eine Erwartungshaltung drin. So, ne? Ich weiß, ich werde bei diesem Gott genau das finden, was ich brauche, was ich suche. Noch dazu waren Ruth und ihre Schwiegermutter, die waren Witwen, und Witwen in der damaligen Zeit hatten ja, die waren arm, die hatten keine Rechte, die konnten nicht arbeiten, die hatten niemanden, der sie versorgt. Und zu wissen, dass der Gott Israels ein Gott ist, der Witwen Rechte gibt und Schutz gibt und sie versorgt, das war ja schon so ein Foreshadow, also so eine Vorhersehung zu sagen, ja, da werde ich finden bei diesem Gott, der sieht mich, der nimmt mich wahr.
3: Und ich glaube, in meinem Alltag möchte ich genau das mir immer wieder bewusst machen, an diesen Ort, wo ich selber Zuflucht und Schutz suche und ersehne, dass ich dort genau in dieser Haltung zu Gott gehe, im vollsten Vertrauen, dass ich das bei ihm finde und nicht, dass es eine Lotterie ist, ob ich es echt vielleicht bekomme.
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1: Heute hören wir die Bibelstelle Lukas 7, Vers 22 und die Gedanken dazu, die gibt es von Mimi Grauli und Johannes Tschudi.
2: So konnte er den Jüngern des Johannes antworten: Geht zu Johannes zurück und erzählt ihm, was ihr miterlebt habt. Blinde sehen, Gelähmte gehen, Aussätzige werden geheilt, Taube hören, Tote werden wieder lebendig und den Armen wird die frohe Botschaft verkündet.
3: Das sind ja die Jünger von Johannes dem Täufer, die hier zu Jesus kommen. Und der Johannes, der Täufer, sitzt da im Gefängnis und zweifelt, ob Jesus wirklich der korrekte Messias ist, den er angekündigt hat. Und Jesus zitiert da eigentlich den Jesaja, die Prophezeiungen von Jesaja. Und was aber delikat ist, beim Jesaja steht in dieser Aufzählung auch noch, dass der Messias die Gefangenen frei macht. Und der Johannes sitzt aktuell gerade im Gefängnis.
4: Das Gefängnis selber.
3: Und fragt sich vielleicht genau wegen dem, also ist das wirklich der Messias, der das macht, den ich erhofft habe, oder nicht?
4: Weil alles andere sehen sie ja scheinbar, ne? Das erleben die Jünger auch mit. Spannend. Und dabei ist so Johannes' einziger Job gewesen, in Anführungsstrichen, ne? Jesus den Weg zu bahnen, diesem Messias, und alle vorzubereiten, zu sagen, er kommt jetzt, dieser Jesus, auf den wir alle gewartet haben. Und eigentlich kennt er ihn ja. Und das finde ich irgendwie total spannend. Er weiß, wer er ist, er hat es total tief in seinem Herzen und trotzdem zweifelt er jetzt gerade. Und das macht mir irgendwie Mut zu sagen, auch wenn ich vielleicht schon länger mit Jesus unterwegs bin und plötzlich kommen Zweifel und ich denke, hey, das passiert bei mir aber in meinem Leben gerade nicht, was hier steht als Prophezeiung, als Verheißung oder mal über meinem Leben stand, dann kann ich trotzdem zu Jesus gehen und sagen, hey, ich zweifle hier gerade und das macht jetzt plötzlich keinen Sinn mehr, hilf mir und zeig mir, ob du es bist.
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1: Die Nachrichten von SRF um 11 Uhr mit Frank Estermann. In der Nähe des Atomkraftwerks Tschernobyl hat eine russische Drohne ein Lager für abgebrannte Brennelemente getroffen. Das teilt Energoatom mit, der staatliche Atomkonzern der Ukraine. Die Strahlungslage sei weiterhin normal, heißt es. Die Drohne habe ein Gebäude auf dem Gelände teilweise zerstört. Darin seien aber keine abgebrannten Brennelemente gelagert worden. Vom Personal sei niemand verletzt worden. Der ukrainische Außenminister schreibt, es sei nicht das erste Mal, dass Russland ukrainische Atomanlagen gefährde. Die Bedrohung der nuklearen Sicherheit sei systematisch, absichtlich und inakzeptabel. Russland hat sich bis jetzt nicht zum Vorfall geäußert. In die Schweiz. Rund um die ETH mitten in der Stadt Zürich haben mehr als 250 Personen ihre Wohnungen für mehrere Stunden verlassen müssen. Diesmal aus einem ETH-Labor eine Gasflasche mit einer hochgefährlichen Chemikalie abtransportiert wird. Dafür zuständig ist eine Spezialfirma aus Deutschland. Die gut 250 Anwohnerinnen und Anwohner dürfen aus Sicherheitsgründen vorsichtig bis 16.30 Uhr nicht mehr nach Hause. Sie wurden im Vorfeld von den Behörden informiert. Außerdem werden zeitweise mehrere Straßen gesperrt und es kommt zu Einschränkungen im öffentlichen Verkehr. Zu zwei kurzen Meldungen. Die Zuger Polizei hat gestern Nachmittag ein Internat auf dem Zugerberg evakuiert. Zuvor sei bei der Schule eine schriftliche Drohung eingegangen, schreibt die Polizei. Einsatzkräfte hätten das Areal abgesperrt und rund 30 Personen in Sicherheit gebracht. Bei der anschließenden Durchsuchung sei aber nichts Verdächtiges gefunden worden. Und in Winterthur haben gestern Abend ein Mann und eine Frau mit ihren Autos mehrere parkierte Fahrzeuge beschädigt und das an verschiedenen Orten in der Stadt. Die beiden seien angehalten und festgenommen worden, schreibt die Stadtpolizei Winterthur. Verletzt worden sei niemand, die genauen Umstände würden abgeklärt. Die Polizei in Mailand meldet einen Erfolg im Kampf gegen den Drogenhandel. Bei einer mehrtägigen Ermittlung sei es gelungen, einen verdächtigen Lieferwagen ausfindig zu machen, schreibt die Polizei der norditalienischen Stadt. Bei der Kontrolle des Fahrzeugs seien 45 Kilogramm Kokain und 3 Kilogramm Ketamin sichergestellt worden. Als die Polizei danach auch die Wohnung des Fahrers durchsuchte, fand sie in einer Kühltruhe im Keller auch noch 50 Kilogramm Marihuana. Beim Fahrer handelt es sich um einen 42-jährigen Italiener ohne Vorstrafen. Das Wetter. Trotz Wolkenfeldern ist es heute ziemlich sonnig bei 23 Grad im Norden und 26 Grad im Süden. Das waren Nachrichten von Radio SRF, verantwortlich Tobias Meyer.
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1: Die Nachrichten von SRF um 12 Uhr mit Lukas Lüthi. In der Nähe des ukrainischen Atomkraftwerks der Tschernobyl hat eine russische Drohne ein Lager für abgebrannte Brennelemente getroffen. Das teilt Energoatom mit, der staatliche Atomkonzern der Ukraine. Die Strahlungslage sei weiterhin normal, heißt es. Die Drohne habe ein Gebäude auf dem Gelände teilweise zerstört. Darin seien aber keine abgebrannten Brennelemente gelagert worden. Vom Personal sei niemand verletzt worden. Der Vorfall sei äußerst besorgniserregend, sagt Raphael Grossi, der Chef der Internationalen Atomenergiebehörde IAEA. Nur wenige Meter entfernt würden große Mengen an nuklearem Material gelagert. Und der ukrainische Außenminister schreibt, dass Russland die nukleare Sicherheit bedrohe, sei systematisch, absichtlich und inakzeptabel. Russland hat sich bis jetzt nicht zum Vorfall geäußert. Bei mehreren Angriffen mit Schusswaffen in Zentral-Israel ist mindestens ein Mensch getötet worden. 5 weitere wurden nach Angaben der Rettungskräfte verletzt. Die Behörden gehen von einem Terroranschlag aus. Ein mutmaßlicher Attentäter sei getötet worden, nach einem zweiten wird noch gesucht. Israelische Medien berichten, in mehreren Ortschaften sei Terroralarm ausgelöst worden. Die Menschen wurden aufgefordert, in ihren Häusern zu bleiben. Die Angriffe ereigneten sich im nordöstlich von Tel Aviv in der Nähe der Grenze zum Westjordanland. In Peru findet heute die Stichwahl der Präsidentschaftswahlen statt. Stimmberechtigte von 18 bis 70 Jahren sind gesetzlich verpflichtet, ihre Stimme abzugeben. Im Vorfeld sorgte eine Verzögerung bei der Stimmauszählung im ersten Wahlgang für Aufsehen. Aus Lima berichtet Südamerika-Korrespondentin Teresa Delgado.
2: Das Vertrauen in die krisengeschüttelte peruanische Politik ist bei vielen Wählenden schwach. Nach dem ersten Wahlgang musste der Chef der peruanischen Wahlbehörde den Hut nehmen, weil das Wahlmaterial nicht überall rechtzeitig verteilt wurde. Heute soll das besser klappen. Rund 5.700 Wahlbeobachter sind im ganzen Land im Einsatz, darunter hunderte von internationalen Organisationen, auch von der Europäischen Union. Es zeichnet sich ein enges Kopf-an-Kopf-Rennen ab zwischen der konservativen Kandidatin Keiko Fujimori und dem Linken Roberto Sanchez. Laut Umfragen ist rund ein Drittel der über 27 Millionen registrierten Wähler noch unentschlossen. Wer auch immer die Wahlen gewinnt, wird Perus 10. Präsident oder Präsidentin in 10 Jahren. Und ob der oder die Neue tatsächlich Stabilität hineinbringen kann in die peruanische Politik, ist fraglich.
1: Und das Wetter? Heute ist es ziemlich sonnig. Im Norden gibt es um 23, im Süden 26 Grad. Morgen ist es zunächst recht sonnig bei 25 bis 27 Grad. Gegen Abend ziehen Gewitter auf. Das waren Nachrichten von Radio SRF. Verantwortlich Tobias Meyer.
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1: Die Nachrichten von SRF um 13 Uhr mit Lukas Lüthi. Am zweiten Tag des Papstbesuchs in Spanien haben sich am Morgen rund 1,2 Millionen Menschen im Zentrum der Hauptstadt Madrid versammelt. Die Zahl melden Nachrichtenagenturen. Leo XIV. Feierte eine Messe unter freiem Himmel. Bereits gestern Abend hatte Papst Leo auf der Plaza de Lima in Madrid an einer großen Veranstaltung gesprochen, vor gut einer halben Million mehrheitlich junger Menschen. Die Reise des Papstes durch das überwiegend katholische Land dauert bis am kommenden Freitag. Das Oberhaupt von weltweit 1,4 Milliarden Katholikinnen und Katholiken besucht auch Barcelona und die Kanarischen Inseln. Der Vatikan hat inzwischen angekündigt, dass sich Leo mit Opfern sexuellen Missbrauchs in katholischen Einrichtungen treffen werde. Dies hatten Opferverbände gefordert. In der Nähe des ukrainischen Atomkraftwerks Tschernobyl hat eine russische Drohne ein Lager für abgebrannte Brennelemente getroffen. Das teilt Energoatom mit, der staatliche Atomkonzern der Ukraine. Die Strahlungslage sei weiterhin normal, heißt es. Die Drohne habe ein Gebäude auf dem Gelände teilweise zerstört. Darin seien aber keine abgebrannten Brennelemente gelagert worden. Vom Personal sei niemand verletzt worden. Der ukrainische Außenminister schreibt, es sei nicht das erste Mal, dass Russland ukrainische Atomanlagen gefährde. Die Bedrohung der nuklearen Sicherheit sei systematisch, absichtlich und inakzeptabel. Russland hat sich bis jetzt nicht zum Vorfall geäußert. Bei mehreren Angriffen mit Schusswaffen im Zentralisrael ist mindestens ein Mensch getötet worden. Fünf weitere wurden nach Angaben der Rettungskräfte verletzt. Die Behörden gehen von einem Terroranschlag aus. Ein mutmaßlicher Attentäter sei getötet worden. Nach einem zweiten wird noch gesucht. Israelische Medien berichten, in mehreren Ortschaften sei Terroralarm ausgelöst worden. Die Menschen wurden aufgefordert, in ihren Häusern zu bleiben. Die Angriffe ereigneten sich nordöstlich von Tel Aviv in der Nähe der Grenze zum Westjordanland. In die Schweiz. In einem Mehrfamilienhaus in Olten im Kanton Solothurn hat es in der Nacht auf heute gebrannt. Weil sich starker Rauch entwickelte, mussten sämtliche Bewohnerinnen und Bewohner evakuiert werden, wie die Kantonspolizei Solothurn schreibt. 9 Personen seien zur Kontrolle ins Spital gebracht worden. Das Feuer sei im Keller des Hauses ausgebrochen. Gebrannt hat laut Polizei der Akku eines Elektrorollers, der gerade geladen wurde. Das Mehrfamilienhaus ist aktuell nicht bewohnbar. Und das Wetter: heute ist es ziemlich sonnig. Im Norden gibt es um 23, im Süden 26 Grad. Morgen ist es zunächst recht sonnig bei 25 bis 27 Grad. Gegen Abend ziehen Gewitter auf. Das waren Nachrichten von Radio SRF. Verantwortlich Thomas Fuchs.
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1: Die Nachrichten von SRF um 14 Uhr mit Lukas Lüthi. Papst Leo hat in Spanien vor 1,2 Millionen Menschen eine Messe gefeiert. Und bei Angriffen mit Schusswaffen hat es in Israel einen Toten und Verletzte gegeben. Das Wetter heute und morgen scheint mehrheitlich die Sonne, morgen Abend ziehen dann Gewitter auf. Am zweiten Tag des Papstbesuchs in Spanien haben sich am Morgen rund 1,2 Millionen Menschen im Zentrum der Hauptstadt Madrid versammelt. Die Zahl melden Nachrichtenagenturen. Leo XIV. Feiert eine Messe unter freiem Himmel. Es war die größte Menschenmenge, vor welcher der Papst seit seiner Wahl vor gut einem Jahr auftrat. Bereits gestern Abend hatte Papst Leo auf der Plaza de Lima in Madrid an einer großen Veranstaltung gesprochen, vor gut einer halben Million Menschen. Die Reise des Papstes durch das überwiegend katholische Land dauert bis am kommenden Freitag. Das Oberhaupt von weltweit 1,4 Milliarden Katholikinnen und Katholiken besucht auch Barcelona und die Kanarischen Inseln. Der Vatikan hat inzwischen angekündigt, dass sich Leo in Spanien mit Opfern sexuellen Missbrauchs in katholischen Einrichtungen treffen werde. Dies hatten Opferverbände gefordert. Bei mehreren Angriffen mit Schusswaffen in Zentral-Israel ist mindestens ein Mensch getötet worden. 5 weitere wurden nach Angaben der Rettungskräfte verletzt. Die Behörden gehen von einem Terroranschlag aus. Ein mutmaßlicher Attentäter sei getötet worden. Nach einem zweiten wird noch gesucht. Israelische Medien berichten, in mehreren Ortschaften sei Terroralarm ausgelöst worden. Die Menschen wurden aufgefordert, in ihren Häusern zu bleiben. Die Angriffe ereigneten sich nordöstlich von Tel Aviv in der Nähe der Grenze zum Westjordanland. In Peru findet heute die Stichwahl um die Präsidentschaft statt. Die Wahlbüros haben vor wenigen Minuten geöffnet. Stimmberechtigte von 18 bis 70 Jahren sind gesetzlich verpflichtet, ihre Stimme abzugeben. Im Vorfeld sorgte eine Verzögerung bei der Stimmauszählung im ersten Wahlgang für Aufsehen. Aus Lima berichtet Südamerika-Korrespondentin Teresa Delgado.
2: Das Vertrauen in die krisengeschüttelte peruanische Politik ist bei vielen Wählenden schwach. Nach dem ersten Wahlgang musste der Chef der peruanischen Wahlbehörde den Hut nehmen, weil das Wahlmaterial nicht überall rechtzeitig verteilt wurde. Heute soll das besser klappen. Rund 5.700 Wahlbeobachter sind im ganzen Land im Einsatz, darunter hunderte von internationalen Organisationen, auch von der Europäischen Union. Es zeichnet sich ein enges Kopf-an-Kopf-Rennen ab zwischen der konservativen Kandidatin Keiko Fujimori und dem Linken Roberto Sanchez. Ich stimme für Keiko Fujimori. Ihr Vater war damals ein guter Präsident, sagt ein Mann in Perus Hauptstadt Lima. Ein älterer Herr widerspricht. Keikos Vater Alberto Fujimori habe in seiner dritten Amtszeit als Diktator regiert. Er stimme für Roberto Sanchez. Ich will eine sozialdemokratische Regierung für die Bevölkerung. Sie sei noch unentschlossen, sagt diese Frau. Ich entscheide mich erst an der Urne. Laut Umfragen ist rund ein Drittel der über 27 Millionen registrierten Wähler noch unentschlossen. Wer auch immer die Wahlen gewinnt, wird Perus 10. Präsident oder Präsidentin in 10 Jahren. Und ob der oder die Neue tatsächlich Stabilität hineinbringen kann in die peruanische Politik, ist fraglich.
1: Gewählt wird heute auch in Armenien und im Kosovo. Dort kommt es zum dritten Mal innerhalb von nur 16 Monaten zu Parlamentswahlen. Grund ist, dass im bisherigen Parlament die nötige Stimmenzahl nicht zusammenkam, um fristgerecht ein neues kosovarisches Staatsoberhaupt zu wählen. Das Mandat der bisherigen Staatspräsidentin Vjosa Osmani war Anfang April abgelaufen. Bei der heutigen Wahl ist die linke Selbstbestimmungspartei von Ministerpräsident Albin Kurti klare Favoritin. Ein neues Parlament wird auch in der Republik Armenien im Südkaukasus gewählt. Der armenische Regierungschef Nikol Paschinyan steht seit Jahren politisch stark unter Druck wegen des verlorenen Kriegs gegen Aserbaidschan um die Region Bergkarabach. Zwei Kurzmeldungen aus der Schweiz. Wegen eines Brandes ist in der Nacht in Olten im Kanton Solothurn ein Mehrfamilienhaus evakuiert worden. 9 Personen mussten zur Kontrolle ins Spital, wie die Polizei mitteilte. Im Keller des Hauses geriet der Akku eines Elektrorollers in Brand. Es entwickelte sich starker Rauch. Und in Berriswil im Kanton Bern sind am Abend bei einem Verkehrsunfall 5 Personen verletzt worden. 3 von ihnen wurden mit Helikoptern ins Spital geflogen. Laut der Polizei stießen zwischen Berriswil und Hueb 2 Autos frontal ineinander. Der Unfallhergang werde nun ermittelt. Noch der Blick aufs Wetter. Heute Nachmittag ist es ziemlich sonnig, über den Bergen bilden sich einige Quellwolken. Morgen scheint trotz Schleierwolken zunächst die Sonne, am Nachmittag nimmt die Bewölkung zu und gegen Abend kommen gebietsweise Gewitter auf. Die Temperatur reicht heute im Norden 23 Grad und im Süden 26 Grad. Morgen gibt es beidseits der Alpen 25 bis 27 Grad. Das waren Nachrichten von Radio SRF. Verantwortlich Thomas Fuchs.
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1: Die Nachrichten von SRF um 15 Uhr mit Lukas Lüthi. Am zweiten Tag des Papstbesuches in Spanien haben sich am Morgen rund 1,2 Millionen Menschen im Zentrum der Hauptstadt Madrid versammelt. Die Zahl melden Nachrichtenagenturen. Leo XIV. Feiert eine Messe unter freiem Himmel. Es war die größte Menschenmenge, vor welcher der Papst seit seiner Wahl vor gut einem Jahr auftrat. Der Papst sprach sich in einer Rede gegen rechtspopulistische Tendenzen aus und forderte, dass Hass und Waffen dem Dialog und der Versöhnung wichen. Die Reise des Papstes durch das überwiegend katholische Land dauert bis am kommenden Freitag. Das Oberhaupt von weltweit 1,4 Milliarden Katholikinnen und Katholiken besucht auch Barcelona und die Kanarischen Inseln. Der Vatikan hat inzwischen angekündigt, dass sich Leo in Spanien mit Opfern sexuellen Missbrauchs in katholischen Einrichtungen treffen werde. Dies hatten Opferverbände gefordert. In Bern ist ein dreitägiges Treffen zu Ende gegangen, an welchem über die Rolle der Zivilgesellschaft bei der Unterstützung der Ukraine diskutiert worden ist. Am Global Ukrainian Summit nahmen rund 300 Personen der ukrainischen Gemeinschaft aus 50 Ländern teil, wie die Verantwortlichen mitteilen. Dazu reisten Vertreterinnen und Vertreter der ukrainischen Regierung und staatlicher Institutionen an. Anwesend war auch der Delegierte des Bundesrats für die Ukraine. Mit den regelmäßigen Treffen der globalen ukrainischen Gemeinschaft soll Unterstützung für das von Russland angegriffene Land mobilisiert und die internationale Aufmerksamkeit auf den Krieg gelenkt werden. Das Treffen in Bern wurde vom ukrainischen Verein Schweiz mit organisiert. Drei Meldungen aus der Schweiz in Kürze. In Bariswil im Kanton Bern sind am Abend bei einem Verkehrsunfall 5 Personen verletzt worden. 3 von ihnen wurden mit Helikoptern ins Spital geflogen. Laut der Polizei stießen zwischen Bariswil und Hueb 2 Autos frontal ineinander. Der Unfallhergang werde nun ermittelt. Wegen eines Brandes ist in der Nacht in Olten im Kanton Solothurn ein Mehrfamilienhaus evakuiert worden. 9 Personen mussten zur Kontrolle ins Spital, wie die Polizei mitteilte. Im Keller des Hauses geriet der Akku eines Elektrorollers in Brand. Es entwickelte sich starker Rauch. Und in Altstetten im Kanton St. Gallen hat sich ein jugendlicher E-Bike-Fahrer am Abend bei einem Selbstunfall Verletzungen zugezogen und wurde mit dem Helikopter ins Spital gebracht. Laut der Polizei kam er in einer Rechtskurve von der Straße ab und prallte gegen einen Baum. Noch das Wetter. Heute ist es ziemlich sonnig und nach morgen ist es zunächst recht sonnig bei 26 Grad. Gegen Abend ziehen Gewitter auf. Das waren Nachrichten von Radio SRF. Verantwortlich Thomas Fuchs.
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1: Die Nachrichten von SRF um 16 Uhr mit Lukas Lüthi. Im Libanon hat die israelische Armee einen Vorort der Hauptstadt Beirut angegriffen, trotz einer geltenden Waffenruhe. Der Angriff habe Stützpunkten der Hisbollah-Miliz gegolten, sagt der israelische Ministerpräsident Benjamin Netanyahu. Israel habe so auf Angriffe der Hisbollah reagiert. Fotos und Videos von Augenzeugen zeigen dichten Rauch über dem südlichen Vorort und beschädigte Gebäude. Berichte über Verletzte gibt es bislang keine. Zwischen dem Libanon und Israel gilt seit Mitte April eine Waffenruhe. Sie wurde aber kaum eingehalten. Diese Woche haben sich die beiden Seiten auf einen neuen Versuch für eine Feuerpause geeinigt. Die Hisbollah-Miliz lehnt die Waffenruhe aber ab. Am zweiten Tag des Papstbesuches in Spanien haben sich am Morgen rund 1,2 Millionen Menschen im Zentrum der Hauptstadt Madrid versammelt. Die Zahl melden Nachrichtenagenturen. Leo XIV. Feierte eine Messe unter freiem Himmel. Es war die größte Menschenmenge, vor welcher der Papst seit seiner Wahl vor gut einem Jahr auftrat. Der Papst sprach sich in einer Rede gegen rechtspopulistische Tendenzen aus und forderte, dass Hass und Waffen dem Dialog und der Versöhnung wichen. Der Vatikan hat inzwischen angekündigt, dass sich Leo in Spanien mit Opfern sexuellen Missbrauchs in katholischen Einrichtungen treffen werde. Dies hatten Opferverbände gefordert. In Nigeria in Westafrika hat das Militär nach eigenen Angaben 360 Zivilistinnen und Zivilisten befreit, die von der islamistischen Terrormiliz Boko Haram entführt worden waren. Die Entführten, darunter auch Kinder, seien in einem abgelegenen Versteck in einer Bergregion im Nordosten des Landes festgehalten worden. Dort kämpft Boko Haram seit mehr als 20 Jahren gegen den Staat Nigeria und es kommt immer wieder zu Entführungen. In Bern ist ein dreitägiges Treffen zu Ende gegangen, an welchem über die Rolle der Zivilgesellschaft bei der Unterstützung der Ukraine diskutiert worden ist. Am Global Ukrainian Summit nahmen rund 300 Personen der ukrainischen Gemeinschaft aus 50 Ländern teil, wie die Verantwortlichen mitteilten. Dazu reisten Vertreterinnen und Vertreter der ukrainischen Regierung und staatlicher Institutionen an. Anwesend war auch der Delegierte des Bundesrats für die Ukraine. Mit den regelmäßigen Treffen der globalen ukrainischen Gemeinschaft soll Unterstützung für das von Russland angegriffene Land mobilisiert und die internationale Aufmerksamkeit auf den Krieg gelenkt werden. Das Treffen in Bern wurde vom ukrainischen Verein Schweiz mit organisiert. Das Wetter. Heute ist es ziemlich sonnig und auch morgen ist es zunächst recht sonnig bei 26 Grad. Gegen Abend ziehen dann Gewitter auf. Das waren Nachrichten von Radio SRF. Verantwortlich Thomas Fuchs.
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0: Um 17 Uhr mit Lukas Lüthi, das sind die Themen unserer Sendung. Trotz einer geltenden Waffenruhe, die israelische Armee hat einen südlichen Vorort der libanesischen Hauptstadt Beirut angegriffen. Vor 1,2 Millionen Menschen, Papst Leo hat am zweiten Tag seines Besuchs in Spanien eine Messe unter freiem Himmel gefeiert. Der russische Drohnenangriff beim ukrainischen Atomkraftwerk Tschernobyl, die internationale Atomenergiebehörde, zeigt sich besorgt. Und das Wetter morgen. Zunächst ist es recht sonnig bei rund 26 Grad. Gegen Abend ziehen Gewitter auf. Der Konflikt zwischen der Hisbollah-Miliz und Israel droht erneut zu eskalieren. Die israelische Armee hat einen Vorort der libanesischen Hauptstadt Beirut angegriffen, trotz der kürzlich erneuerten Waffenruhe. Aus Tel Aviv berichtet ARD-Korrespondent Julio Segador.
1: Die Angriffe hätten Kommandozentralen der Terrororganisation Hisbollah gegolten, erklärte Israels Premier Netanyahu in einer gemeinsamen Erklärung mit Verteidigungsminister Katz. Beide betonten, dass die Angriffe eine Reaktion seien auf den Beschuss der Hisbollah in Richtung israelisches Territorium. Dabei war der Norden Israels vom Libanon aus von der Hisbollah mit Raketen angegriffen worden. Die Raketenabwehr habe zwei Geschosse abgefangen, hieß es in einer Erklärung des Militärs. In der Nacht zum Donnerstag hatten sich Israel und der Libanon auf einen neuen Anlauf zur Umsetzung der bisher fragilen Waffenruhe geeinigt. Die Hisbollah lehnte die vereinbarten Bedingungen ab. Kurz darauf erfolgten neue Angriffe der mit dem Iran verbündeten Miliz. Unklar ist, welche Auswirkungen die israelischen Angriffe auf die zwischen der USA und dem Iran vereinbarten Waffenruhe haben. Der Iran hatte zuvor mehrmals erklärt, dass zur Umsetzung dieser Waffenruhe die israelischen Angriffe beendet werden müssten.
0: Julio Segador von der ARD hat berichtet. In Zentral-Israel sind bei mehreren Angriffen mit Schusswaffen ein Mann getötet und 5 weitere Personen verletzt worden, wie die Rettungskräfte mitteilen. Die Behörden gehen von einem Terroranschlag aus. Ein mutmaßlicher Attentäter sei getötet, ein weiterer festgenommen worden. Israelische Medien berichten, in mehreren Ortschaften sei Terroralarm ausgelöst worden. Die Menschen wurden aufgefordert, in ihren Häusern zu bleiben. Die Angriffe ereigneten sich nordöstlich von Tel Aviv in der Nähe der Grenze zum Westjordanland. Am zweiten Tag des Papstbesuches in Spanien haben sich am Morgen rund 1,2 Millionen Menschen im Zentrum der Hauptstadt Madrid versammelt. Die Zahl melden Nachrichtenagenturen. Leo XIV. Feierte eine Messe unter freiem Himmel. Es war die größte Menschenmenge, vor welcher der Papst seit seiner Wahl vor gut einem Jahr auftrat. Der Papst sprach sich in einer Rede gegen rechtspopulistische Tendenzen aus und forderte, dass Hass und Waffen dem Dialog und der Versöhnung wichen. Der Vatikan hat inzwischen angekündigt, dass sich Leo in Spanien mit Opfern sexuellen Missbrauchs in katholischen Einrichtungen treffen werde. Dies hatten Opferverbände gefordert. In Nigeria in Westafrika hat das Militär nach eigenen Angaben 360 Zivilistinnen und Zivilisten befreit, die von der islamistischen Terrormiliz Boko Haram entführt worden waren. Die Entführten, darunter auch Kinder, seien in einem abgelegenen Versteck in einer Bergregion im Nordosten des Landes festgehalten worden. Dort kämpft Boko Haram seit mehr als 20 Jahren gegen den Staat Nigeria und es kommt immer wieder zu Entführungen. Nach dem russischen Drohnenangriff auf ein Lager in der Nähe des ukrainischen Atomkraftwerks Tschernobyl zeigt sich die internationale Atomenergiebehörde IAEA besorgt. Der Angriff heute Morgen habe erheblichen Schaden an einem Lagergebäude verursacht. IAEA-Chef Rafael Grossi sagt, nur wenige Meter entfernt würden große Mengen an nuklearem Material gelagert. Der staatliche Atomkonzern der Ukraine, Energoatom, schreibt, die Strahlungswerte seien weiterhin normal. Im teilweise zerstörten Gebäude seien keine abgebrannten Brennelemente gelagert und vom Personal sei niemand verletzt worden. Der ukrainische Außenminister schreibt, dass Russland die nukleare Sicherheit bedrohe, sei systematisch, absichtlich und inakzeptabel. Russland hat sich bis jetzt nicht zum Vorfall geäußert. In Bern ist ein dreitägiges Treffen zu Ende gegangen, an welchem über die Rolle der Zivilgesellschaft bei der Unterstützung der Ukraine diskutiert worden ist. Am Global Ukrainian Summit nahmen rund 300 Personen der ukrainischen Gemeinschaft aus 50 Ländern teil, wie die Verantwortlichen mitteilen. Dazu reisten Vertreterinnen und Vertreter der ukrainischen Regierung und staatlicher Institutionen an. Anwesend war auch der Delegierte des Bundesrates für die Ukraine. Mit den regelmäßigen Treffen der globalen ukrainischen Gemeinschaft soll Unterstützung für das von Russland angegriffene Land mobilisiert und die internationale Aufmerksamkeit auf den Krieg gelenkt werden. Das Treffen in Bern wurde vom ukrainischen Verein Schweiz mitorganisiert. Und noch das Wetter. Trotz Quellwolken über den Bergen bleibt es heute Abend vielerorts ziemlich sonnig. Auch morgen ist es zunächst mehrheitlich sonnig und die Temperaturen steigen beidseits der Alpen auf 26 Grad. Am Nachmittag nimmt die Bewölkung aus Westen allmählich zu und gegen Abend kommen gebietsweise Gewitter auf. Das waren Nachrichten von Radio SRF, verantwortlich Thomas Fuchs.
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1: Die Nachrichten von SRF um 6 mit Patrick Walter. Nach dem Messeangriff in Winterthur konnten die Behörden die elektronischen Geräte des Täters bisher nicht auswerten. Dies, weil die Verteidigung eine sogenannte Siegelung beantragt hat. Darüber muss nun zuerst ein Gericht entscheiden. Bundesanwalt Stefan Blättler kritisiert in der NZZ am Sonntag, dass durch solche Siegelungen Ermittlungen verzögert würden. Auch die Politik sieht Handlungsbedarf. Grünen-Nationalrätin Manuela Weichelt ist Mitglied der Geschäftsprüfungskommission, die sich mit der Thematik befasst hat. Auch sie sagt, die Ausgangslage habe sich in den letzten Jahren geändert.
2: Wenn man früher natürlich viel in

0: Papierform hatte. Heute hat man alles elektronisch, vieles elektronisch. Es gibt eine riesige Arbeit, das alles auszuwerten. Man muss sicher auch überlegen, wo kann man KI sinnvoll einsetzen. Das andere ist aber auch, man muss überprüfen, ob die Zwangsmaßnahmegerichte überhaupt genügend personeller Art bestückt sind oder ob man da nicht aufstocken muss.
1: 2024 hat die Politik bereits Maßnahmen getroffen, so müssen Siegelungsverfahren nun schneller abgeschlossen werden. Die Geschäftsprüfungskommission lässt derzeit prüfen, ob diese Anpassung Wirkung zeigt. Wenn nicht, braucht es allenfalls Ausnahmen für gewisse Delikte, sagt Nationalrätin Weichelt weiter, etwa für Wirtschaftsdelikte oder bei Terrorfällen. Rund um die ETH, mitten in der Stadt Zürich, sind heute Dutzende Wohnungen für mehrere Stunden evakuiert worden wegen einer hochgefährlichen Chemikalie. Die Chemikalie war an der ETH für die Analyse von Gesteinsproben verwendet worden. Nun wurde sie in einen Spezialbehälter verladen und zur Entsorgung abtransportiert. Die rund 250 betroffenen Anwohnerinnen und Anwohner waren im Vorfeld über die Evakuierung informiert worden. Sie konnten gegen 16.30 Uhr wieder in ihre Wohnungen zurückkehren, wie die Behörden mitteilen. Ins Ausland, in Nigeria, in Westafrika, hat das Militär nach eigenen Angaben 360 Zivilistinnen und Zivilisten befreit, die von der islamistischen Terrormiliz Boko Haram entführt worden waren. Die Entführten, darunter auch Kinder, seien in einem abgelegenen Versteck in einer Bergregion im Nordosten des Landes festgehalten worden. Dort kämpft Boko Haram seit mehr als 20 Jahren gegen den Staat Nigeria und es kommt immer wieder zu Entführungen. Zum Sport. Mercedes-Pilot Kimi Antonelli hat das Formel-1-Rennen von Monaco gewonnen. Für den Italiener ist es der 5. Sieg im 6. Rennen der Saison. Antonelli setzte sich vor Lewis Hamilton im Ferrari und Red Bull-Pilot Isaac Hadjar durch. Mit seinen 19 Jahren ist Antonelli nun auch der jüngste Sieger in der Geschichte des Formel-1-Rennens von Monaco. Das Wetter, auch morgen wird es zunächst recht sonnig um 26 Grad. Am Nachmittag gibt es mehr Wolken und gegen Abend erste Gewitter. Das waren Nachrichten von Radio SRF. Verantwortlich war Mario Sturni.
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1: Die Nachrichten von SRF um 7 mit Patrick Walter. Der ukrainische Präsident Volodymyr Zelensky ist nach Großbritannien gereist. Er trifft dort Premierminister Keir Starmer sowie den französischen Präsidenten Emmanuel Macron und den deutschen Bundeskanzler Friedrich Merz, wie Zelensky mitteilt. Thema des Treffens sei die Verteidigung der Ukraine gegen den russischen Angriffskrieg sowie eine verbesserte Zusammenarbeit bei der Luftverteidigung ganz Europas. Morgen sei auch ein Treffen mit dem britischen König Charles geplant, so Zelensky weiter. Trotz Krieg im Nahen Osten und höheren Treibstoffpreisen rechnet die Flugbranche im laufenden Jahr mit mehr Verkehr und mehr Reisenden. Der internationale Luftfahrtverband IATA geht davon aus, dass dieses Jahr rund 5,1 Milliarden Personen mit dem Flugzeug unterwegs sein dürften. Das wären gut 2,5% mehr als noch im letzten Jahr. Gleichzeitig dürften die höheren Kerosinpreise aber deutlich auf den Gewinn der Fluggesellschaften drücken. Dieser dürfte sich laut IATA halbieren auf noch etwa 23 Milliarden Dollar. Besonders Airlines im Nahen Osten dürften wegen der angespannten Lage in der Region sogar Verluste schreiben. Rund 2,5 Millionen Menschen in Armenien haben ein neues Parlament gewählt und damit auch

0: über die künftige Ausrichtung des Landes im Südkaukasus entschieden. Während der amtierende Regierungschef Nikol Paschinyan näher an die EU heranrückt, will die prorussische Opposition weiter gute Beziehungen mit Moskau pflegen. Die Wahllokale sind seit einer Stunde geschlossen. Aussagekräftige Hochrechnungen werden im Laufe der Nacht erwartet. Überschattet wurden die Wahlen von Bombendrohungen und Festnahmen. Mehr als 100 seiner Anhänger seien festgenommen worden, sagt der Chef der prorussischen Oppositionspartei Starkes Armenien, Samvel Karapetyan. Das Innenministerium begründete die Festnahmen mit dem Vorwurf des versuchten Stimmenkaufs. Karapetyan steht seit Monaten unter Hausarrest, weil ihm die Behörden einen Putschversuch vorwerfen. Dann Sport. Zuerst Leichtathletik. Beim Diamond League Meeting in Stockholm gewinnt die Schweizerin Audrey Vero über 800 Meter und zwar mit einer außerordentlich starken Zeit. Mit 1 Minute 53 Sekunden und 98 Hundertstel unterbietet sie ihren eigenen Schweizer Rekord und läuft die drittschnellste Zeit überhaupt. Mercedes-Pilot Kimi Antonelli hat das Formel-1-Rennen von Monaco gewonnen. Für den Italiener ist es der 5. Sieg im 6. Rennen der Saison. Antonelli setzte sich vor Lewis Hamilton im Ferrari und Red Bull-Pilot Isaac Hadjar durch. Mit seinen 19 Jahren ist Antonelli nun auch der jüngste Sieger in der Geschichte des Formel-1-Rennens von Monaco. Das Wetter? Auch morgen wird es zunächst recht sonnig, um 26 Grad. Am Nachmittag gibt es mehr Wolken und gegen Abend erste Gewitter. Das waren Nachrichten von Radio SRF. Verantwortlich war Mario Stuhn.
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1: Ich finde das auch spannend, dass Martha schon mit dieser Haltung kommt. Also, dass sie ja mit dem Anfang traurig sagte, Martha. Also, eben, sie ist traurig, aber nachher sagt sie, aber auch jetzt weiß ich. Mhm. Wie schafft sie das? Woher hat sie die Hoffnung, dass sie in dieser Trauer doch so viel Zuversicht kann zeigen?
2: Ich würde sagen, es ist, weil sie Jesus kennt. Mhm. Also eben, es gibt verschiedene Hinweise, dass sie wirklich eine enge, tiefe Freundschaft gehabt mit diesen drei Geschwistern. Und ich glaube, ja, sie kennt Jesus und hat in dem Sinn, ist von dem Vertrauen getragen, trotz allen Umständen oder trotzdem, dass wie alles dagegen spricht. Und vielleicht, ja, ich weiß nicht, vielleicht ist es zu viel gesagt, aber vielleicht ahnt sie auch, dass es einen Grund gibt, wieso Jesus gewartet hat, dass es nicht einfach... Oder eben, ja, dass er jetzt nicht einfach aus milder Zugverspätigkeit nicht da war oder so.
0: Ja, ich finde auch, es gibt ja andere Stellen, wo Jesus lehrt in dem Haus von ihnen und Maria und Martha sind ja in Gottes Gegenwart, also in dieser Gegenwart und hören zu, was er sagt und lernen von ihm. Vor allem Maria, die Schwester, die setzt sich zu seinen Füßen und hört einfach zu. Und ich glaube, es ist auch mega wichtig, diesen Jesus zu kennen, ne? Zu sagen, auf wen hoffe ich da. Jetzt einfach zu sagen, das ist halt so ein Wunderheiler, probieren wir mal den. Das wäre es ja nicht gewesen, sondern wie du sagst, ey, sie kennen ihn und sie wissen, dieser Mann ist Gottes Sohn, also der ist, in dem ist eine Herrlichkeit, was ganz Besonderes drin, die wir sonst noch nicht gesehen haben.
1: Für mich stellt sich im Rahmen von dieser Geschichte eigentlich die Frage, also der Lazarus wird von den Toten auferweckt, das ist ein riesiges Wunder, eben, er ist ja auch schon mehrere Tage begraben gewesen und die Leute haben schon um ihn getraut. Warum genau er, oder? Er ist ja nicht der Einzige, der irgendwie das Leben verloren hat, wo Leute darum trauert und sich gewünscht hätten, dass er weiterlebt. Warum ist das der Lazarus sozusagen auserwählt wurde, dass er das erleben darf oder auch seine Familie und wieso passiert es wie nicht öfters?
2: Ja, also das ist irgendwo eine von den Grundzüge von der Theodizee-Frage, von der Frage nach dem Leid, wieso verhindert es Gott nicht öfters oder wieso greift er nicht öfters ein? Ich glaube, für mich hat dort, wo Jesus wirklich auf der Erde war, hat sich wie all das verdichtet, wo Gott für die Welt im Ganzen vorhat. Darum sind wie so viele Wunder in so kurzer Zeit passiert, so krasse Wunder in der Gegenwart Jesus, weil dort Himmel und Erde sich berührt haben. Aber Fakt ist, dass sich Himmel und Erde noch nie komplett überdecken und das erst wird kommen, die Vollendung. Und darum ist es vielleicht eher wieder seltener. Und was man, glaube ich, nicht vergessen darf, ist der Lazarus, ist irgendwann später gleich wieder krank geworden und gestorben oder an Altersschwäche gestorben, man weiß es nicht. Also es ist in dem Sinne auch nur ein Vorwegnahme oder ein Zeichen, das letztlich auf die Auferstehung zum ewigen Leben hindeutet hat, wo auch für einen Lazarus noch ausstehend war an dem Moment.
0: Und es zeigt sich auch deutlich, also Jesus sagte zu Martha, warum glaubst du das? Und dann sagt sie ja, ich glaube daran, dass du die Auferstehung und das Leben bist. Und sie hat diese Hoffnung drin. Und ich glaube, dass Gott sich ganz oft auch auf unsere Wege mitmacht. Also wenn wir einen Weg gehen und wenn wir sagen, das ist meine Hoffnung, das wünsche ich mir, dass Jesus an unserer Seite ist. Das heißt nicht, dass er mit uns dann dahin geht, was wir uns wünschen. Aber ich glaube, das ist dann so eine Bestätigung von unserem Weg auch sein kann, zu sagen, du bist doch die Auferstehung und du bist hierher gekommen und das gibt mir Hoffnung. Es gibt mir Hoffnung, dass du da bist. Sie hat nicht gesagt, geh hin und weck meinen Bruder auf, sondern so, ich weiß, du hast hier was vor, du bittest den Vater um was passiert. Und das finde ich irgendwie auch schön für mich zu wissen, egal was so im Leid ist, ich kann um vieles beten und ich ringe auch um Dinge und ich kämpfe auch mit Sachen, die nicht passieren, wo ich denke, Jesus, dein Herz schreit doch genauso danach. Du wünschst dir doch, dass Menschen nicht so viel leiden, dass deine Kinder nicht leiden. Und trotzdem gehen wir Schritt für Schritt diesen Weg mit dieser Welt weiter im Wissen, dass Jesus trauert, dass Jesus auferstehen lässt, dass Jesus heilt, dass er genau das tut, was jetzt gerade sein Plan ist. Klingt auch ein bisschen abgedroschen, aber...
1: Ja, vielleicht kann man es gar nicht anders sagen. Ja. Vielleicht können wir das gerade auch noch ein bisschen auf uns oder uns heute beziehen, wie können wir das vielleicht auch lernen, so eine Zuversicht haben wie die Martha? Also, oder kann man das lernen? Was würdet ihr sagen? Dass man es eben wie schafft, in diesen Trauermomenten nicht zu verzweifeln?
0: Ich glaube, ich würde wieder zurückgehen zu dieser Gemeinschaft auch, ne, aus diesem Gemeinschaftsgedanken. Ich glaube, alleine ist es mega, mega schwierig.

0: Aber zu sagen, ich bin in der Trauer, ich bin in dem Kampf, zu sagen, Martha sitzt ja mit anderen Leuten zusammen und trauert gemeinsam. Sie hat ihre Schwester, die auch Jesus kennt. Und ich glaube, in so Momenten ist es unglaublich wichtig, dass man in eine Gemeinschaft eingebunden ist, wo andere Leute, Bonhoeffer sagt mal, manchmal ist der Christus im Bruder größer als in mir selber, um sich gegenseitig zu stützen und auf Jesus hinzuweisen, zu sagen, ich brauche gerade deinen Jesus in dir, damit ich durch diese Trauer und diese schmerzhafte Phase durchkomme. Ich glaube, das wäre so eins, was hilfreich wäre.
1: Ja, wir hören es dicke. Johannes, hast du auch noch einen Tipp? Oder gehen wir mit dem raus?
2: Ja, ich glaube, was wir vorhin schon gesagt haben, Jesus versuchen kennenzulernen, mit ihm eine Beziehung aufzubauen. Und ich glaube, die Beziehung kann uns durchtragen.
1: Das ist doch ein schöner Abschluss. Also ich danke euch viel, viel mal. Wir haben jetzt 11 Minuten geredet über den Text. Ihr habt gemerkt, da steckt noch einiges mehr drin und ihr könnt vielleicht auch die ganze Geschichte noch nachlesen, wenn es so interessiert im Johannes, die ganze Geschichte mit der Maria Martha und dem Lazarus. 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Und dann danke ich an dieser Stelle natürlich sehr herzlich Mimi und Johannes für das spannende Gespräch und fürs Teilen von euren Gedanken.
3: 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Ich bin Joni Merz und ich wünsche dir noch einen guten Rest von dieser Stunde.
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1: Wir lesen heute im Johannes 1, Vers 14 und Gedanken geben uns Mimi Grauli und der Johannes Tschuri.
2: Gottes Sohn wurde Mensch und lebte unter uns Menschen. Wir selbst haben seine göttliche Herrlichkeit gesehen, wie sie Gott nur seinem einzigen Sohn gibt. In Christus sind Gottes Barmherzigkeit und Liebe wirklich zu uns gekommen.
3: Gottes einziger Sohn, das finde ich super spannend an der Stelle, weil ganz oft heißt es ja, wir sind Gottes Kinder. Warum gibt es jetzt diesen einzigen Sohn und wer bin ich dann? Bin ich, weißt, was für eine Tochter bin ich? Weil das sehe ich ja schon so. Ich bin Gottes Tochter.
4: Ja, vor allem, ich glaube, der Unterschied ist, dass das der einzige gezeugte Sohn ist von Gott und wir sind ja eigentlich mehr adoptierte Kinder von Gott. Ich glaube, im Endeffekt sind wir alles Kind von Gott, aber wir sind es nicht schon immer gewesen, im Gegensatz zum einzigen Sohn.
3: Das heißt, das ist spannend, weil dann heißt es ja, wenn Gottes Herrlichkeit in ihm lebt, dann ist es ja wirklich wie so ein, er vererbt ja auch sein Wesen, so wie ein Vater, so von seinem Charakter ins Kind, das vererbt. Ja, stimmt, das ist ein schöner Gedanke. Und trotzdem adoptiert und gezeugt.
4: Ja, und ich glaube, die Herrlichkeit Gottes in dem einzigen Sohn, der dann eben Mensch wird, ich glaube, das ist für mich so der einzige Weg, wie wir effektiv die Herrlichkeit überhaupt haben können erkennen. Mhm. Weil Gott ist eigentlich viel zu gross und viel zu krass, dass wir ihn wirklich könnten irgendwie erfassen mit unseren kleinen menschlichen Hirn. Und Jesus wird Mensch und in ihm ist die Herrlichkeit und irgendwie ist sie darum uns zugänglich.
3: Und nicht mehr so weit weg und so entfernt und fremd. Genauso auch die Barmherzigkeit, ne, und die Liebe, die dann in diese Welt kommt und unsere Unbarmherzigkeit verändert.
4: Ja, voll. Und auf der anderen Seite schenkt uns Gott nicht nur seine Barmherzigkeit, sondern er setzt sich auch unserer Unbarmherzigkeit aus in einer einzigartigen Weise, indem er Mensch wird und das in Kauf nimmt, dass er in die kaputte Welt hineinkommt und das genauso erlebt, was wir erleben und das mit uns teilt.
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1: Heute geht es um die Bibelstelle Ruth 2, Vers 12. Und die Gedanken dazu gibt es von Mimi Grauli und Johannes Tschudi.
2: Du bist zum Herrn, dem Gott Israels, gekommen, um bei ihm Schutz und Zuflucht zu finden.
3: Der Satz wird zu der Ruth gesagt im Alten Testament. Und Ruth war selber Moabiterin, also nicht Israelitin, und hat sich entschieden, aus eigenen Stück an den Gott zu glauben und bei dem Gott Zuflucht und Schutz zu suchen. Und wie eben das so schön steht, nicht nur suchen, sondern zu finden. Ich finde, in dem drückt sie ein starkes Vertrauen aus.
4: Und auch eine positive Agenda, so, ne? Also mit einem ganz anderen Blick auf, ich gehe ins Leere, sondern ich weiß, da werde ich was finden.
3: Voll.
4: Ich denke da voll an meine Kindheit. Wenn wir was gesucht haben und nicht gefunden haben, dann hat mein Vater immer Janosch zitiert mit dem kleinen Bären, dem kleinen Tiger. Die gehen nämlich nicht Pilze suchen im Wald, sondern die gehen Pilze finden. Und dann hat mein Vater immer gesagt, du musst nicht suchen gehen, du musst finden gehen. Und als du das jetzt gesagt hast, fällt mir das total ein, zu sagen, ja, ich erwarte, es ist so eine Erwartungshaltung drin. So, ne? Ich weiß, ich werde bei diesem Gott genau das finden, was ich brauche, was ich suche. Noch dazu waren Ruth und ihre Schwiegermutter, die waren Witwen, und Witwen in der damaligen Zeit hatten ja, die waren arm, die hatten keine Rechte, die konnten nicht arbeiten, die hatten niemanden, der sie versorgt. Und zu wissen, dass der Gott Israels ein Gott ist, der Witwen Rechte gibt und Schutz gibt und sie versorgt, das war ja schon so ein Foreshadow, also so eine Vorhersehung zu sagen, ja, da werde ich finden bei diesem Gott, der sieht mich, der nimmt mich wahr.
3: Und ich glaube, in meinem Alltag möchte ich genau das mir immer wieder bewusst machen, an den Ort, wo ich selber Zuflucht und Schutz suche und ersehne, dass ich dort genau in dieser Haltung zu Gott gehe, im vollsten Vertrauen, dass ich das bei ihm finde und nicht, dass es eine Lotterie ist, ob ich es echt vielleicht bekomme.
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1: Heute hören wir die Bibelstelle Lukas 7, Vers 22 und die Gedanken dazu, die gibt es von Mimi Grauli und dem Johannes Tschudi.
2: So konnte er den Jüngern des Johannes antworten: Geht zu Johannes zurück und erzählt ihm, was ihr miterlebt habt. Blinde sehen, Gelähmte gehen, Aussätzige werden geheilt, Taube hören, Tote werden wieder lebendig und den Armen wird die frohe Botschaft verkündet.
3: Das sind ja die Jünger von Johannes dem Täufer, die hier zu Jesus kommen. Und der Johannes, der Täufer, sitzt da im Gefängnis und zweifelt, ob Jesus wirklich der korrekte Messias ist, den er angekündigt hat. Und Jesus zitiert da eigentlich den Jesaja, die Prophezeiungen vom Jesaja. Und was aber delikat ist, beim Jesaja steht in dieser Aufzählung auch noch, dass der Messias die Gefangenen frei macht. Und der Johannes sitzt achtweg gerade im Gefängnis.
4: Das Gefängnis selber.
3: Und fragt sich vielleicht genau wegen dem, also ist das wirklich der Messias, der das macht, den ich erhofft habe? Oder nicht?
4: Weil alles andere sehen sie ja scheinbar, ne? Das sind eben die Jünger auch mit. Spannend. Und dabei ist so Johannes' einziger Job gewesen, in Anführungsstrichen, ne? Jesus den Weg zu bahnen, diesem Messias, und alle vorzubereiten, zu sagen, er kommt jetzt, dieser Jesus, auf den wir alle gewartet haben. Und eigentlich kennt er ihn ja. Und das finde ich irgendwie total spannend. Er weiß, wer er ist, er hat es total tief in seinem Herzen und trotzdem zweifelt er jetzt gerade. Und das macht mir irgendwie Mut zu sagen, auch wenn ich vielleicht schon länger mit Jesus unterwegs bin und plötzlich kommen Zweifel und ich denke, hey, das passiert bei mir aber in meinem Leben gerade nicht, was hier steht als Prophezeiung, als Verheißung oder mal über meinem Leben stand, dann kann ich trotzdem zu Jesus gehen und sagen, hey, ich zweifle hier gerade und das macht jetzt plötzlich keinen Sinn mehr, hilf mir und zeig mir, ob du es bist.
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1: Die zwei Minuten Bibel gibt es heute zum Vers im 5. Mose 30, 6. Dazu gibt es Gedanken von der Mimi Grauli und dem Johannes Tschudi.
2: Dann segnet der Herr, euer Gott, euch bei eurer Arbeit und schenkt euch alles im Überfluss.
3: Also mein Genießerherz springt natürlich gleich zum Überfluss, ne? Und sagt gleich so, der Herr segne dich und du kriegst alles im Überfluss und du kannst chillen und alles wird einfach gut und nicht nur so viel, wie man braucht, sondern da kann man ganz schön auf eine spannende Fährte gelangen, oder?
4: Schlaraffenland.
3: Ja, wie geil.
4: ja, aber spannenderweise heisst es bei eurer Arbeit und nicht einfach so gratis beim Vollenden.
3: Das heisst, ich muss was arbeiten.
4: Genau, also auch wir müssen wie unseren Teil beitragen und Gott segnet es und wird es fruchtbar machen. Ja. Mhm. Und gleich, ich glaube, der Vers für sich alleine hat halt schon auch die Gefahr, dass man zum Schluss kommt, dass mit Gott einfach alles happy-clappy wird sein und man materiell erfolgreich wird sein, automatisch. Und ich glaube, das hat wie gewisse Berechtigung, dass mit Gott unser Werk irgendwie fruchtbar kann sein, aber das ist noch lange keine Garantie. Und wenn man wie das gesamte Bild anschaut, dann, ich glaube, es kann gefährlich sein, so einen Vers für sich alleine zu nehmen und dann als Lebens Programm durchziehen.
3: Und es geht ja nicht nur um Geld. Es steht ja alles im Überfluss. Ja, ne? Also genau. In anderen Übersetzungen ist das viel länger, der Satz so Frucht bei eurem Vieh und Frucht von euch selber. Und ich glaube, das so auch zu realisieren, es geht nicht nur um Finanzielles, sondern Überfluss ist ja ganz viel in Beziehungen, in einem Segen, den man so erlebt, dass man Menschen um sich hat, dass man nicht alleine geht. Und ich glaube, da zu sagen, meine Arbeit heißt nicht nur, wenn ich sie gern mache und gern tue, heißt nicht nur, dass sie mir Geld auf mein Konto bringt, sondern sie bringt mir unglaublichen Überfluss in vielem, weil ich mich investiere in Menschen, in diese Welt, in diese Schöpfung. Und dann erlebe ich einfach Gottes Ja in dem Ganzen.
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1: Die Nachrichten von SRF um 9 mit Patrick Walter. Der britische Premierminister Keir Starmer, der französische Präsident Emmanuel Macron und der deutsche Bundeskanzler Friedrich Merz treffen sich heute Abend in London. Thema dabei die Unterstützung für die Ukraine. Auch der ukrainische Präsident Wladimir Selenskyj ist inzwischen dazugestoßen. Im Vorfeld betonte Selenskyj, wenn es Verhandlungen mit Russland gäbe, müssten auch die europäischen Staaten mit am Tisch sitzen. Großbritannien, Frankreich und Deutschland gelten als die wichtigsten europäischen Unterstützer der Ukraine, die sich gegen eine russische Invasion wehrt. US-Präsident Donald Trump hatte versucht, eine Friedenslösung zwischen der Ukraine und Russland zu vermitteln. Die Bemühungen sind aber erfolglos geblieben. Bei den Parlamentswahlen im Kosovo liegt die Partei von Regierungschef Albin Kurti vorn. Allerdings dürfte sie weniger Stimmen machen als bei der letzten Wahl. Gemäß Nachwahlbefragungen erreicht Kurtis Partei rund 40%. Im Dezember hatte sie noch 51% der Stimmen gemacht. Die heutige Wahl ist die dritte in rund anderthalb Jahren. Hintergrund für die politische Blockade ist, dass sich Regierung und Opposition nicht einigen konnten, wer das Staatspräsidium übernehmen soll. Im April wurde deshalb das Parlament aufgelöst. Jetzt Sport. Zuerst mit Leichtathletik. Beim Diamond League Meeting in Stockholm gewinnt die Schweizerin Audrey Vero über 800 Meter und zwar mit einer außerordentlich starken Zeit. Mit 1 Minute, 53 Sekunden und 98 Hundertstel unterbietet sie ihren eigenen Schweizer Rekord und läuft die drittschnellste Zeit überhaupt. Dann Tennis. Der deutsche Alexander Zverev gewinnt das French Open Turnier. Für den 29-Jährigen ist es der erste Grand-Slam-Titel. Im Finale besiegte er den Italiener Flavio Cavoli in 5 Sätzen. Und zu einer Meldung vom Fußball: Der dänische Nationalspieler Christian Eriksen ist bei einem Freundschaftsspiel gegen die Ukraine erneut auf dem Spielfeld zusammengebrochen. Das Spiel wurde abgebrochen. Der dänische Verband teilt mit, der 34-jährige Eriksen sei bei Bewusstsein, es gehe ihm soweit gut. Eriksen erlitt vor 5 Jahren bei der Europameisterschaft einen Herzstillstand auf dem Platz. Das Wetter. Auch morgen wird es zunächst recht sonnig bei rund 26 Grad. Am Nachmittag gibt es dann mehr Wolken und gegen Abend erste Gewitter. Das waren Nachrichten von Radio SRF, verantwortlich Mario Sturni.
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2: 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In der Bibel steht, dass Gott in uns Menschen gute Früchte wachsen lässt. Der Apostel Paulus zählt insgesamt 9 so Früchte auf. Liebe, Freude, Friede, Geduld, Güte, Rechtschaffenheit, Treue, Sanftmut und Selbstbeherrschung. Wir sind in einer 9-teiligen Stilllebensserie zum Enneagramm. Das Enneagramm ist eine Persönlichkeitstypologie, die in der Mystik verbreitet ist. Jede Folge widmet sich einer von diesen hilfreichen Früchten, die Gott in uns wachsen lässt. Heute widmen wir uns in der geführten Meditation dem Frieden. Der Paulus hat seine Texte auf Griechisch geschrieben. Das Wort, das wir im Deutschen mit Frieden übersetzen, hat im Griechischen noch eine umfassendere Bedeutung. Es kann auch mit dem Begriff Ruhe oder Wohlbefinden beschrieben werden. Es geht also um einen inneren Frieden, eine innere Ruhe, die auch dann trägt, wenn es rundum stürmt. Wer dem inneren Frieden bei sich selber Sorge hebt und ihn pflegt, kann dann auch eher gegen aussen zu einem Mensch werden, der den Frieden verbreitet. Und ich bin überzeugt, dass unsere Welt so innerlich gefestigte Friedensstifterinnen kann brauchen. Ich lade dich dazu ein, dass du zur Ruhe kommst und still wirst. Komm für das zuerst bei dir selber an, an dem Platz, wo du jetzt gerade bist. Mach's dir, wenn möglich, in einer Haltung bequem, wo du ein paar Minuten magst, entspannt und aufrecht sitzen. Wenn du magst, kannst du deine Augen für einen Moment zutun. Entspann dazu deine Schultern, dein Gesicht. Lahm deinen Kiefer los und leg die Zunge sanft an den Gaumen. Nimm wahr, wie der Schnauf ein- und wieder ausströmt. Beeinflusse den Schnauf nicht, sondern beobachte, wie es in dir schnauft. Ihr werdet still. Richte deine Aufmerksamkeit auf deinen Schnauf. Spür, wie er ruhig einströmt und wieder ausströmt.

Der Schnauf drängt nicht. Er kämpft nicht. Er fließt.

Nimm besonders die kurze Pause zwischen dem Ausschnaufen und dem Wiedereinschnaufen wahr.

Frieden bedeutet nicht, dass nichts mehr da ist. Frieden bedeutet, dass du für einen Moment loslassen darfst.

Einschnaufen und wieder ausschnaufen und loslassen.

Vielleicht gibt es gerade in deinem Leben eine Situation, die dich beschäftigt. Ein Konflikt. Etwas, das dir Sorgen macht. Eine offene Frage.

Du musst die Situation nicht lösen. Leg sie für den Moment einfach innerlich ab. Wie ein Gepäckstück, das du kurz neben dich stellst.

innerer Frieden fängt an, in kleinen Momenten vom Halt machen und still werden.

Nimm nochmal besonders die kurze Pause zwischen dem Ausschnaufen und dem wieder Einschnaufen wahr. Dort ist Stille. Dort ist Ruhe.

einschnaufen und wieder ausschnaufen. Und loslassen.

Die Frucht des Geistes ist Liebe, Freude, Frieden, Geduld, Güte, Rechtschaffenheit, Treue, Sanftmut, Selbstbeherrschung. Die Frucht des Geistes ist Frieden. Bleib nur einen Moment in dieser stillen Präsenz.

0: Ich vertraue darauf, dass du in mir und um mich herum bist und mir Frieden schenkst. Nimm aus dieser zentrierten Ruhe Kraft mit für das, was kommt. So wünschen wir dir eine gesegnete Zeit. Gang hin im Frieden von Gott. Gott, bitte segne uns mit Ruhe, dass wir lernen, wie wir präsent sein können. Segne uns mit Schweigen, dass wir lernen, wie wir zuhören können. Segne uns mit Stille, dass wir uns immer mehr zurückhalten können. Im Namen von Gott, Jesus Christus und dem Heiligen Geist. Amen.
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4: Die Nachrichten von SRF um 10 mit Patrick Walter, das sind die wichtigsten Themen. Der Iran feuert Raketen Richtung Israel. Es ist der erste solche Angriff seit Beginn der Waffenruhe mit Israel und den USA. Sie treffen sich in London, Starmer, Macron, Merz und Zelensky diskutieren über den russischen Angriffskrieg gegen die Ukraine. Und eine Schweizerin kratzt am Weltrekord. Die Leichtathletin Audrey Vero läuft über 800 Meter die drittschnellste Zeit überhaupt. Das Wetter, auch morgen wird es zunächst recht sonnig, um 26 Grad. Am Nachmittag gibt es mehr Wolken und gegen Abend erste Gewitter. Erstmals seit 2 Monaten hat der Iran wieder Raketen in Richtung Israel abgefeuert. Staatliche Medien im Iran meldeten, es seien 2 Angriffswellen gestartet worden. Die israelische Armee ihrerseits teilte mit, Flugabwehrsysteme seien im Einsatz, um Raketen aus dem Iran abzufangen. In weiten Teilen Nordisraels wurde Luftalarm ausgelöst. Nach Angaben eines israelischen Fernsehsenders schlugen Raketentrümmer im Norden Israels ein. Der Iran begründete die Attacke mit wiederholten Verstößen Israels gegen die Waffenruhe im Libanon. So hatte Israel heute Ziele der Hisbollah-Miliz im Libanon angegriffen. Teheran hatte anschließend mit Vergeltung gedroht. Der britische Premierminister Keir Starmer, der französische Präsident Emmanuel Macron und der deutsche Bundeskanzler Friedrich Merz treffen sich heute Abend in London. Thema dabei die Unterstützung für die Ukraine. Auch der ukrainische Präsident Volodymyr Zelensky ist inzwischen dazugestoßen. Im Vorfeld betonte Zelensky, wenn es Verhandlungen mit Russland gäbe, müssten auch die europäischen Staaten mit am Tisch sitzen. Großbritannien, Frankreich und Deutschland gelten als die wichtigsten europäischen Unterstützer der Ukraine, die sich gegen eine russische Invasion wehrt. US-Präsident Donald Trump hatte versucht, eine Friedenslösung zwischen der Ukraine und Russland zu vermitteln. Die Bemühungen sind aber erfolglos geblieben. Zum Sport und einer außerordentlichen Leistung in der Leichtathletik. Beim Diamond League Meeting in Stockholm gewinnt die Freiburgerin Audrey Vero über 800 Meter. Sie unterbot dabei ihren eigenen Schweizer Rekord und lief die drittschnellste Zeit überhaupt. Sportredaktor Men Maruk.
5: Das Potenzial der 22-jährigen Audrey Vero ist schon lange erkannt. In großen Schritten ist sie in den letzten Jahren der Weltspitze näher gekommen. Der Saisonstart ist ihr mit dem ersten Sieg bei einem Diamond League Meeting vor einer Woche in Rabat perfekt gelungen. Doch was sie nun in Stockholm abgeliefert hat, verdient das Prädikat Weltklasse. Vero läuft in 1 Minute, 53 Sekunden und 98 Hundertstel als Siegerin ins Ziel.
6: Es ist crazy. Ich bin sehr glücklich mit meiner Zeit und ich denke, ich muss eine Woche haben, um nachdenken auf diese Performance.
5: Diese Zeit ist fast 2 Sekunden schneller als ihr bisheriger Schweizer Rekord. Mit 1,53,98 ist sie die drittschnellste Frau über die 2 Bahnrunden der Geschichte. Einzig 2 Läuferinnen in den 80er Jahren waren noch schneller als Vero. Die aktuelle Leistung von Audrey Vero ist mit dem 100-Meter-Hürden-Weltmeistertitel von Ditashi Kambunchi aus der letzten Saison auf eine Stufe zu stellen.
4: Sagt Sportredaktor Men Maruk. Im Tennis hat der deutsche Alexander Zverev das French Open Turnier gewonnen. Für den 29-Jährigen ist es der erste Grand Slam-Titel. Im Finale besiegt er den Italiener Flavio Cobolli in 5 Sätzen. Und zu einer Meldung vom Fußball. Der dänische Nationalspieler Christian Eriksen ist bei einem Freundschaftsspiel gegen die Ukraine erneut auf dem Spielfeld zusammengebrochen. Das Spiel wurde abgebrochen. Der dänische Verband teilt mit, der 34-jährige Eriksen sei bei Bewusstsein, es gehe ihm soweit gut. Eriksen erlitt vor 5 Jahren bei der Europameisterschaft einen Herzstillstand auf dem Platz. Nun zu weiteren Meldungen des Tages in der Übersicht. Nach dem Messerangriff in Winterthur konnten die Behörden die elektronischen Geräte des Täters bisher nicht auswerten. Dies, weil die Verteidigung eine Siegelung beantragt hat. Darüber muss nun zuerst ein Gericht entscheiden. Bundesanwalt Stefan Blättler kritisiert in der NZZ am Sonntag, dass durch solche Siegelungen Ermittlungen verzögert würden. Er fordert deshalb Ausnahmen, etwa bei Terrorverdacht. Rund um die ETH mitten in der Stadt Zürich mussten heute mehr als 250 Personen ihre Wohnungen für mehrere Stunden verlassen. Grund dafür war die geplante Entsorgung einer hochgefährlichen Chemikalie aus einem Labor. Sie wurde von einer Spezialfirma abtransportiert. In der Nähe des stillgelegten ukrainischen Atomkraftwerks Tschernobyl hat eine russische Drohne ein Gelände für abgebrannte Brennelemente getroffen. Dabei wurde laut ukrainischen Angaben ein Gebäude beschädigt, darin seien aber keine Brennelemente gelagert worden. Die Internationale Atomenergiebehörde sprach von einem äußerst besorgniserregenden Vorfall. Nur wenige Meter entfernt würden große Mengen an nuklearem Material gelagert. Das Wetter? Morgen ist es trotz Wolkenfeldern zunächst ziemlich sonnig und die Temperaturen steigen beidseits der Alpen auf 26 Grad. Am Nachmittag nimmt dann die Bewölkung aus Westen allmählich zu und gegen Abend kommen gebietsweise Gewitter auf. Das waren Nachrichten von Radio SRF. Verantwortlich war Mario Stoni.
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1: Die Nachrichten von SRF um 11 mit Simon Richle und wir beginnen im Nahen Osten. Erstmals seit 2 Monaten hat der Iran wieder Raketen in Richtung Israel abgefeuert. Staatliche Medien im Iran meldeten, es seien 2 Angriffswellen gestartet worden. Die israelische Armee ihrerseits teilte mit, Flugabwehrsysteme seien im Einsatz, um Raketen aus dem Iran abzufangen. In weiten Teilen Nordisraels wurde Luftalarm ausgelöst. Nach Angaben eines israelischen Fernsehsenders schlugen Raketentrümmer ein. Der Iran begründete die Attacke mit wiederholten Verstößen Israels gegen die Waffenruhe im Libanon. Israel hatte heute Ziele der Hisbollah-Miliz im Libanon angegriffen, in der Hauptstadt Beirut. Der Iran hatte anschließend mit Vergeltung gedroht. Nun stellt sich die Frage, wie reagieren die USA und Israel auf diese neuen Angriffe? Dazu sagt Nahost-Korrespondentin Anita Bünter.
2: Nun, laut iranischen Medien zielte der Angriff auf eine israelische Militärbasis und der Angriff sei als Warnung an Israel zu verstehen. Israelische Medien zitieren israelische Offizielle, wonach Israel energisch auf den Angriff reagieren werde. Ministerpräsident Netanyahu werde ein Sicherheitstreffen abhalten, sprich ein Szenario, in dem Israel wieder in einer direkten Konfrontation mit dem Iran stünde. Aber mehrere Medien berichten auch, dass US-Präsident Trump den israelischen Ministerpräsidenten davon abhalten will, zurückzuschlagen. Gleichzeitig soll er den Iran aufgerufen haben, wieder an den Verhandlungstisch zurückzukehren. Die Frage ist nun, ob US-Präsident Trump Netanyahu wirklich von einem Gegenschlag abhalten kann. Wenn das nicht gelingt, droht eine neue Eskalation, eine weitere Runde in diesem Krieg, so wie wir ihn schon im Frühjahr gesehen haben.
1: So die Einschätzung von Anita Bünter in der SRF-Tagesschau. Und nun in den Kosovo. Bei den Parlamentswahlen dort liegt die Partei von Regierungschef Albin Kurti vorn. Allerdings dürfte sie weniger Stimmen machen als bei der letzten Wahl. Nach der Auszählung von rund 3/4 der Stimmen liegt Kurtis Partei bei etwas mehr als 40% Wähleranteil. Im Dezember hatte sie noch 51% der Stimmen geholt. Laut offiziellen Angaben haben nur etwas mehr als 1/3 der Wahlberechtigten ihre Stimme abgegeben. Und jetzt noch Sport, zuerst Leichtathletik. Beim Diamond League Meeting in Stockholm gewinnt die Schweizerin Audrey Vero über 800 Meter und zwar mit einer außerordentlich starken Zeit. Mit 1:53,98 unterbietet sie ihren eigenen Schweizer Rekord und läuft die drittschnellste Zeit überhaupt. Und Tennis, der deutsche Alexander Zverev gewinnt das French Open in Paris. Für den 29-Jährigen ist es der erste Grand-Slam-Titel seiner Karriere. Im Finale besiegt er den Italiener Flavio Cobolli in 5 Sätzen. Und noch die Wetteraussichten. Auch morgen wird es zunächst recht sonnig bei rund 26 Grad. Am Nachmittag gibt es mehr Wolken und gegen Abend dann erste Gewitter. Das waren Nachrichten von Radio SRF. Verantwortlich war Simon Richle.
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1: Die Nachrichten von SRF von Mitternacht mit Simon Rechle und diesen Themen. Der Iran greift erstmals seit längerem wieder Israel an. Unsere Korrespondentin schätzt das ein. Dann blicken wir auf die Ukraine-Gespräche am Abend in London und wir schauen auf die Leichtathletin Audrey Vero. Sie läuft die schnellste 800-Meter-Zeit seit über 40 Jahren. Das Wetter, es gibt nochmals recht viel Sonne. Gegen Abend dann erste Gewitter. Erstmals seit 2 Monaten hat der Iran wieder Raketen in Richtung Israel abgefeuert. Staatliche Medien im Iran meldeten, es seien 2 Angriffswellen gestartet worden. Die israelische Armee ihrerseits teilte mit, Flugabwehrsysteme seien im Einsatz, um Raketen aus dem Iran abzufangen. In weiten Teilen Nordisraels wurde Luftalarm ausgelöst. Nach Angaben eines israelischen Fernsehsenders schlugen Raketentrümmer ein. Der Iran begründete die Attacke mit wiederholten Verstößen Israels gegen die Waffenruhe im Libanon. Israel hatte die Ziele der Hisbollah-Miliz im Libanon angegriffen. Der Iran hatte anschließend mit Vergeltung gedroht. Nun stellt sich die Frage, wie reagieren die USA und Israel auf die neuen Angriffe? Dazu sagt Nahost-Korrespondentin Anita Bünter.
2: Nun, laut iranischen Medien zielte der Angriff auf eine israelische Militärbasis und der Angriff sei als Warnung an Israel zu verstehen. Israelische Medien zitieren israelische Offizielle, wonach Israel energisch auf den Angriff reagieren werde. Ministerpräsident Netanyahu werde ein Sicherheitstreffen abhalten, sprich ein Szenario, in dem Israel wieder in einer direkten Konfrontation mit dem Iran stünde. Aber mehrere Medien berichten auch, dass US-Präsident Trump den israelischen Ministerpräsidenten davon abhalten will, zurückzuschlagen. Gleichzeitig soll er den Iran aufgerufen haben, wieder an den Verhandlungstisch zurückzukehren. Die Frage ist nun, ob US-Präsident Trump Netanyahu wirklich von einem Gegenschlag abhalten kann. Wenn das nicht gelingt, droht eine neue Eskalation, eine weitere Runde in diesem Krieg, so wie wir ihn schon im Frühjahr gesehen haben.
1: So die Einschätzung von Anita Bünter in der SRF-Tagesschau. Der britische Premierminister Keir Starmer, der französische Präsident Emmanuel Macron und der deutsche Bundeskanzler Friedrich Merz haben sich am Abend in London getroffen. Thema dabei die Unterstützung für die Ukraine. Auch der ukrainische Präsident Volodymyr Zelensky ist später dazu gestoßen. Nach dem Treffen haben die 4 Länder eine gemeinsame Erklärung veröffentlicht. Sie fordern von Russland einen sofortigen Waffenstillstand und Verhandlungen über ein Ende des Krieges gegen die Ukraine. Großbritannien, Frankreich und Deutschland gelten als die wichtigsten europäischen Unterstützer der Ukraine, das sich gegen die russische Invasion wehrt. In den Kosovo. Bei den Parlamentswahlen dort liegt die Partei von Regierungschef Albin Kurti vorn. Allerdings dürfte sie weniger Stimmen machen als bei der letzten Wahl. Nach der Auszählung von rund 3/4 der Stimmen liegt Kurtis Partei bei etwas mehr als 40% der Stimmen. Im Dezember hatte sie noch 51% geholt. Laut offiziellen Angaben haben nur etwas mehr als 1/3 der Wahlberechtigten ihre Stimme abgegeben. Die Wahl ist die 3. in rund 1,5 Jahren. Der Grund, Regierung und Opposition konnten sich im Kosovo nicht darauf einigen, wer das Staatspräsidium übernehmen soll. Im April wurde deshalb das Parlament aufgelöst. Und auch in Armenien haben die Menschen ein neues Parlament gewählt und damit auch über die künftige Ausrichtung des Landes im Südkaukasus entschieden. Der bisherige Regierungschef Nikol Pashinyan hat sich in den vergangenen Jahren der EU angenähert. Nun liegt er laut ersten Hochrechnungen vorn mit 57% der Stimmen. Das meldet die Zentrale Wahlkommission Armeniens. Stärkste oppositionelle Kraft wurde demnach die prorussische Partei Starkes Armenien mit 21%. Wechseln wir zum Sport und zu einer außerordentlichen Leistung in der Leichtathletik. Beim Diamond League Meeting in Stockholm gewinnt die Freiburgerin Audrey Vero über 800 Meter. Sie unterbot dabei ihren eigenen Schweizer Rekord und lief die drittschnellste Zeit, die es je gegeben hat. Sportredaktor Men Maruk berichtet.
3: Das Potenzial der 22-jährigen Audrey Vero ist schon lange erkannt. In großen Schritten ist sie in den letzten Jahren der Weltspitze näher gekommen. Der Saisonstart ist ihr mit dem ersten Sieg bei einem Diamond League Meeting vor einer Woche in Rabat perfekt gelungen. Doch was sie nun in Stockholm abgeliefert hat, verdient das Prädikat Weltklasse. Vero läuft in einer Minute, 53 Sekunden und 98 Hundertstel als Siegerin ins Ziel.
4: Es ist crazy. Ich bin sehr glücklich mit meiner Zeit. Und ich denke, ich muss eine Woche haben, um nachdenken auf diese Performance.
3: Diese Zeit ist fast 2 Sekunden schneller als ihr bisheriger Schweizer Rekord. Mit 1,53,98 ist sie die drittschnellste Frau über die 2 Bahnrunden der Geschichte. Einzig 2 Läuferinnen in den 80er Jahren waren noch schneller als Vero. Die aktuelle Leistung von Audrey Vero ist mit dem 100-Meter-Hürden-Weltmeistertitel von Ditashi Kambunchi aus der letzten Saison auf eine Stufe zu stellen.
1: Und nur noch Tennis, da hat der Deutsche Alexander Zverev das French Open gewonnen. Für den 29-Jährigen ist es der erste Grand Slam-Titel der Karriere. Im Finale besiegt er den Italiener Flavio Cobolli in 5 Sätzen. Und noch die Wetteraussichten. Die neue Woche startet trotz Wolkenfeldern ziemlich sonnig und es gibt rund 26 Grad. Am Nachmittag kommen dann mehr Wolken auf und gegen Abend gibt es gebietsweise Gewitter. Das waren Nachrichten von Radio SRF. Am Mikrofon und verantwortlich war Simon Richle.
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5: Mit mir, der Leonie Meyer. Heute geht es um eine Verspätung. Eine, die sogar ein Leben gekostet hat. Und der zu spät kommt, ist niemand anders als Jesus selber. Wie kommt es zu dieser Situation? Das schaue ich heute mit dem Mimi Grauli und dem Johannes Tschudi an. Und wir reden auch darüber, wieso Leiden nicht heissen muss, dass Jesus uns vergessen hat. Und warum Trauer nicht einfach immer nur schlecht ist. Der Vers, der uns als Grundlage dient dazu, steht im Johannesevangelium, Kapitel 11, Verse 21 und 22.
6: Traurig, sagte Martha zu Jesus, Herr, wärst du hier gewesen, würde mein Bruder noch leben. Aber auch jetzt weiß ich, dass Gott dir alles geben wird, worum du ihn bittest.
5: Ja, es steckt einiges drin in diesem Vers. Einerseits haben wir da die Trauer von der Martha, die gerade ihre Brüder verloren hat. Und gleich auch noch ganz viel Hoffnung und Zuversicht. Obwohl sie gerade den Verlust erlebt hat, bleibt ihr Glaube irgendwie stark. Also ich finde das recht beeindruckend, aber ich würde sagen, es macht Sinn, wenn wir als erstes mal den Kontext anschauen. Wer ist eigentlich die Martha und was ist gerade passiert?
7: Martha ist die Schwester von Lazarus. Lazarus ist der Bruder, der noch leben würde. Und sie haben noch eine Schwester, die Maria. Und die 3 wohnen zusammen vermutlich, sind alle nicht verheiratet oder zumindest die beiden Schwestern nicht. Und sie sind sehr, sehr eng mit Jesus befreundet. Also Jesus hat den Lazarus lieb, das wird auch mal geschrieben. Und der wird schwer krank, der Lazarus. Und die Schwestern schicken nach Jesus und sagen, du musst kommen und du musst ihn heilen. Und Jesus, aber er ist so ein bisschen, er zögert die Rückkehr zu der Familie, zögert er bewusst raus, kann man vorher lesen, sodass Lazarus stirbt und begraben wird und schon 3 Tage begraben ist, als er dann endlich ankommt. Und in dem Moment, er kommt ins Dorf und dann stürzt praktisch Martha auf ihn zu und sagt genau das und sagt, du warst nicht da, ich habe dich gebraucht, wir haben dich gebraucht, wir haben nach dir gesandt, wir haben gefragt und du bist jetzt zu spät.
5: Da tut sich ja schon die Frage aufdrängen, warum hat er sich die Zeit gelassen? Also warum kommt Jesus erst jetzt?
8: Ja, also ich glaube, das ist letztlich eine Grundfrage, die wir uns wahrscheinlich ganz oft stellen können in unserem Leben. Wieso greift Gott nicht früher ein? Wieso greift er nicht anders ein? Wieso verhindert er nicht Sachen? Also es sieht wirklich so aus, als hätte er das ganz bewusst jetzt in dem Fall rausgezögert, weil er auch sagt, er möchte ein Zeichen setzen. Das ist sein letztes Zeichen im Johannesevangelium. Es ist ja eigentlich schon alles am Eskalieren. Thomas sagt kurz vorher, ja gut, dann gehen wir halt, dann sterben wir alle. Weil es ist schon wirklich, alles am Aufkochen. Und Jesus setzt nochmal einen drauf und er wirkt das Wunder von der Totenauferweckung, wo ja letztlich nochmal eine Prophetie auf seine eigene Auferstehung dann ist.
9: Also du hast jetzt eigentlich schon das vorweggenommen, was jetzt nach dem Vers passiert, oder? Also Jesus ist jetzt da, er hat den Lazarus nicht gerettet, aber er erweckt ihn von den Toten. Also eigentlich noch mal krasser, als was sie eigentlich gewünscht haben von ihm.
7: Ja, also das ist so, glaube ich, der wirkliche Tiefpunkt. Ne? Nicht nur für Lazarus selber, ich meine, der ist tot, begraben, aber für die Schwestern. Maria kommt später auch noch zu Jesus und sagt genau das Gleiche. Sie wirft ihm das auch vor und sagt, du warst nicht da. Und sie führt ihn dann zum Grab und sagt, so hier liegt er, hier ist mein tiefer, tiefer Schmerz, hier sitzt mein tiefer Schmerz. Und Jesus ist so ergriffen davon, dass er weint. Mhm. So, ne, also der einzige Moment, wo wir wissen, dass er weint, außer später in Gethsemane, wo er selber um den Tod kämpft. Und irgendwie zu sagen, wie tief da dieser Schmerz geht und wie präsent Jesus aber in diesem Schmerz ist. Ich glaube, das, wie du sagst, so wenn das die letzte Handlung ist, die er tut und sein letztes Wunder, dazu sagen, und jetzt geben wir nochmal voll den Schmerz, jetzt zeige ich euch nochmal, dass in all diesem Schmerz, in all diesem Leid bin ich da. Und das heißt nicht, dass ihr das ohne mich meistern müsst oder dass ihr jetzt keine Hoffnung mehr habt auf mehr.
9: Ich finde, das ist ja noch beeindruckend, dass Jesus weiß ja, was er kann. So, und dass er trotzdem mittrauert, das ist ja schon noch schön.

0: Und Jesus, ja, geht voll in das rein und teilt das mit uns.
1: Und auch so, ne? Das gibt ja im jüdischen, in der jüdischen Tradition gibt es ja dieses Shiva-Sitzen in der Kultur. Ne? Man sitzt 6 Tage mit Leuten, die trauern. Da sitzt man einfach bei ihnen und trauert mit ihnen gemeinsam. Und wie du sagst, was ganz Heilsames auch zu sagen, es gibt auch eine Zeit von der Trauer, die wichtig ist, wo die Emotionen hochkommen müssen, um vielleicht in dem Ganzen eine Dankbarkeit und eine Hoffnung auch wieder sehen zu können. Und nicht nur diese Verletzung, es ist jetzt vorbei, die Person ist nicht mehr da. Und ich finde, Jesus ist dann so, vielleicht ist das so dieses 3 Tage vorher erstmal Trauer rauslassen. Und dann kommt er in dem Moment, wo er sagt, jetzt kommt so ein Wiederhoffnungsschöpfen, jetzt geht's nach vorne, ich bin da. Und ich war die ganze Zeit bei euch, ich wusste ja, was los ist. So. Er war ja nicht mit seinen Gedanken fern.
2: Ich finde das auch spannend, dass Martha schon mit dieser Haltung kommt. Also, dass sie mit dem Anfang traurig sagte Martha. Also, eben, sie ist traurig, aber nachher sagt sie, aber auch jetzt weiß ich. Mhm. Wie schafft sie das? Woher hat sie die Hoffnung, dass sie in dieser Trauer doch so viel Zuversicht kann zeigen?
0: Ich würde sagen, es ist, weil sie Jesus kennt. Mhm. Also, eben, es gibt verschiedene Hinweise, dass es wirklich eine enge, tiefe Freundschaft gehabt mit diesen 3 Geschwistern. Und ich glaube, ja, sie kennt Jesus und hat in dem Sinn, ist von dem Vertrauen getragen, trotz allen Umständen oder trotzdem, dass wie alles dagegen spricht. Und vielleicht, ja, ich weiß nicht, vielleicht ist es zu viel gesagt, aber vielleicht ahnt sie auch, dass es einen Grund gibt, wieso Jesus gewartet hat. Dass es nicht einfach, oder eben, ja, dass er jetzt nicht einfach milde Zugverspätung hat, nicht da war oder so.
1: Ja, ich finde auch, es gibt ja andere Stellen, wo Jesus lehrt in dem Haus von ihnen und Maria und Martha sind ja in Gottes Gegenwart, also in dieser Gegenwart und hören zu, was er sagt und lernen von ihm. Vor allem Maria, die Schwester, die setzt sich zu seinen Füßen und hört einfach zu. Und ich glaube, es ist auch mega wichtig, diesen Jesus zu kennen, ne? Zu sagen, auf wen hoffe ich da? Jetzt einfach zu sagen, das ist halt so ein Wunderheiler, probieren wir mal den. Das wäre es ja nicht gewesen, sondern wie du sagst, sie kennen ihn und sie wissen, dieser Mann ist Gottes Sohn. Also der ist, in dem ist eine Herrlichkeit, was ganz Besonderes drin, die wir sonst noch nicht gesehen haben.
2: Für mich stellt sich im Rahmen von dieser Geschichte eigentlich die Frage, also der Lazarus wird von den Toten auferweckt, das ist ein riesiges Wunder. Eben, er ist ja auch schon mehrere Tage begraben gewesen und die Leute haben schon um ihn getraut. Warum genau er? Oder? Er ist ja nicht der einzige, wo ihm das Leben verloren hat, wo Leute darum trauern und sich gewünscht hätten, dass er weiterlebt. Warum ist das der Lazarus sozusagen auserwählt worden, dass er das erleben darf oder auch seine Familie? Und wieso passiert es wie nicht öfters?
0: Ja, also das ist irgendwo eine von den Grundzügen von der Theodizee-Frage, von der Frage nach dem Leid. Wieso verhindert es Gott nicht öfters oder wieso greift er nicht öfters ein? Ich glaube, für mich hat dort, wo Jesus wirklich auf der Erde war, hat sich wie all das verdichtet, wo Gott für die Welt im Ganzen vorhat. Darum sind wie so viele Wunder in so kurzer Zeit passiert, so krasse Wunder in der Gegenwart Jesus, weil dort Himmel und Erde sich berührt haben. Aber Fakt ist, dass sich Himmel und Erde noch nie komplett überdecken und das erst wird kommen, die Vollendung. Und darum ist es vielleicht eher wieder seltener. Und was man, glaube ich, nicht vergessen darf, ist, der Lazarus ist irgendwann später gleich wieder krank geworden und gestorben. Oder an Altersschwäche gestorben, man weiß es nicht. Also es ist in dem Sinne auch nur ein Vorwegnahme gewesen oder ein Zeichen, das letztlich auf die Auferstehung zum ewigen Leben hindeutet hat, das auch für einen Lazarus noch ausstehend war an dem Moment.
1: Und es zeigt sich auch deutlich, also Martha sagt, Jesus sagt zu Martha, warum glaubst du das? Und dann sagt sie, ja, ich glaube daran, dass du die Auferstehung und das Leben bist. Und sie hat diese Hoffnung drin. Und ich glaube, dass Gott sich ganz oft auch auf unsere Wege mitmacht. Also wenn wir einen Weg gehen und wenn wir sagen, das ist meine Hoffnung, das wünsche ich mir, dass Jesus an unserer Seite ist. Das heißt nicht, dass er mit uns dann dahin geht, was wir uns wünschen. Aber ich glaube, das ist dann so eine Bestätigung von unserem Weg auch sein kann, zu sagen, du bist doch die Auferstehung und du bist hierher gekommen und das gibt mir Hoffnung. Es gibt mir Hoffnung, dass du da bist. Sie hat nicht gesagt, geh hin und weck meinen Bruder auf, sondern so, ich weiß, du hast hier was vor, du bittest den Vater um was passiert. Und das finde ich irgendwie auch schön für mich zu wissen, egal was so im Leid ist, ich kann um vieles beten und ich ringe auch um Dinge und ich kämpfe auch mit Sachen, die nicht passieren.

0: denn, wo ich denke, Jesus, dein Herz schreit doch genauso danach. Du wünschst dir doch, dass Menschen nicht so viel leiden, dass deine Kinder nicht leiden. Und trotzdem gehen wir Schritt für Schritt diesen Weg mit dieser Welt weiter und wissen, dass Jesus trauert, dass Jesus auferstehen lässt, dass Jesus heilt, dass er genau das tut, was jetzt gerade sein Plan ist. Klingt auch ein bisschen abgedroschen, aber...
1: Ja, vielleicht kann man es gar nicht anders sagen. Ja. Oder? Vielleicht können wir das gerade auch noch ein bisschen auf uns oder uns heute beziehen. Wie können wir das vielleicht auch lernen, so eine Zuversicht haben wie die Martha? Also, oder kann man das lernen? Was würdet ihr sagen? Dass man es eben wie schafft, in diesen Trauermomenten nicht zu verzweifeln?
0: Ich glaube, ich würde wieder zurückgehen zu dieser Gemeinschaft auch, ne, aus diesem Gemeinschaftsgedanken. Ich glaube, alleine ist es mega, mega schwierig. Aber zu sagen, ich bin in der Trauer, ich bin in dem Kampf, zu sagen, Martha sitzt ja mit anderen Leuten zusammen und trauert gemeinsam. Sie hat ihre Schwester, die auch Jesus kennt. Und ich glaube, in so Momenten ist es unglaublich wichtig, dass man in eine Gemeinschaft eingebunden ist, wo andere Leute, Bonhoeffer sagt mal, manchmal ist der Christus im Bruder größer als in mir selber, um sich gegenseitig zu stützen und auf Jesus hinzuweisen, zu sagen, ich brauche gerade deinen Jesus in dir, damit ich durch diese Trauer und diese schmerzhafte Phase durchkomme. Ich glaube, das wäre so eins, was hilfreich wäre.
1: Ja, wir hören es dicke. Johannes, hast du auch noch einen Tipp? Oder gehen wir mit dem raus?
2: Ja, ich glaube, was wir vorher schon gesagt haben, Jesus versuchen kennenzulernen, mit ihm eine Beziehung aufzubauen. Und ich glaube, die Beziehung kann uns durchtragen.
1: Das ist doch ein schöner Abschluss. Also ich danke euch viel, viel mal. Wir haben jetzt 11 Minuten geredet über den Text. Ihr habt gemerkt, da steckt noch einiges mehr drin und ihr könnt vielleicht auch die ganze Geschichte noch nachlesen, wenn es euch interessiert im Johannes, die ganze Geschichte mit der Maria Martha und dem Lazarus. Und auch wenn ihr noch Fragen habt dazu oder eure Gedanken, dürft ihr uns die sehr gerne schicken. 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Und dann danke ich an dieser Stelle natürlich sehr herzlich Mimi und Johannes für das spannende Gespräch und fürs Teilen von euren Gedanken.
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1: Wir lesen heute im Johannes 1, Vers 14 und Gedanken geben uns Mimi Grauli und der Johannes Tschudi.
2: Gottes Sohn wurde Mensch und lebte unter uns Menschen. Wir selbst haben seine göttliche Herrlichkeit gesehen, wie sie Gott nur seinem einzigen Sohn gibt. In Christus sind Gottes Barmherzigkeit und Liebe wirklich zu uns gekommen.
3: Gottes einziger Sohn, das finde ich super spannend an der Stelle, weil ganz oft heißt ja, wir sind Gottes Kinder. Warum gibt es jetzt diesen einzigen Sohn und wer bin ich dann? Bin ich, weißt, was für eine Tochter bin ich? Weil das sehe ich ja schon so. Ich bin Gottes Tochter.
4: Ja, vor allem, ich glaube, der Unterschied ist, dass das der einzige gezeugte Sohn ist von Gott und wir sind ja eigentlich mehr adoptierte Kinder von Gott. Mhm. Ich glaube, im Endeffekt sind wir alles Kind von Gott, aber wir sind es nicht schon immer gewesen, im Gegensatz zum einzigen Sohn.
3: Das heißt, das ist spannend, weil dann heißt es ja, wenn Gottes Herrlichkeit in ihm lebt, dann ist es ja wirklich wie so ein, er vererbt ja auch sein Wesen, so wie ein Vater, so von seinem Charakter ins Kind, das vererbt. Ja, stimmt, das ist ein schöner Gedanke. Und trotzdem adoptiert und gezeugt. Ja,
4: und ich glaube, die Herrlichkeit Gottes in dem einzigen Sohn, der dann eben Mensch wird, ich glaube, das ist für mich so der einzige Weg, wie wir effektiv die Herrlichkeit überhaupt haben können erkennen. Mhm. Weil Gott ist eigentlich viel zu gross und viel zu krass, dass wir ihn wirklich könnten irgendwie erfassen mit unseren kleinen menschlichen Hirn. Mhm. Und Jesus wird Mensch und in ihm ist die Herrlichkeit und irgendwie ist sie darum uns zugänglich.
3: Und nicht mehr so weit weg und so entfernt und fremd. Mhm. Genauso auch die Barmherzigkeit, ne, und die Liebe, die dann in diese Welt kommt und unsere Unbarmherzigkeit verändert.
4: Ja, voll. Und auf der anderen Seite schenkt uns Gott nicht nur seine Barmherzigkeit, sondern er setzt sich auch unserer Unbarmherzigkeit aus in einer einzigartigen Weise, indem er Mensch wird und das in Kauf nimmt, dass er in die kaputte Welt hineinkommt und das genauso erlebt, wo wir erleben und das mit uns teilt.
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1: Heute geht es um die Bibelstelle Ruth 2, Vers 12. Und die Gedanken dazu gibt es von Mimi Grauli und Johannes Tschudi.
2: Du bist zum Herrn, dem Gott Israels, gekommen, um bei ihm Schutz und Zuflucht zu finden.
3: Der Satz wird zu der Ruth gesagt im Alten Testament. Und Ruth war selber Moabiterin, also nicht Israelitin, und hat sich entschieden, aus eigenen Stück an den Gott zu glauben und bei dem Gott Zuflucht und Schutz zu suchen. Und wie eben da so schön steht, nicht nur suchen, sondern zu finden. Ich finde, in dem drückt sie ein starkes Vertrauen aus.
4: Und auch eine positive Agenda, so, ne? Also mit einem ganz anderen Blick auf, ich gehe ins Leere, sondern ich weiß, da werde ich was finden.
3: Voll.
4: Ich denke da voll an meine Kindheit. Wenn wir was gesucht haben und nicht gefunden haben, dann hat mein Vater immer Janosch zitiert mit dem kleinen Bären, dem kleinen Tiger. Die gehen nämlich nicht Pilze suchen im Wald, sondern die gehen Pilze finden. Und dann hat mein Vater immer gesagt, du musst nicht suchen gehen, du musst finden gehen. Und als du das jetzt gesagt hast, fällt mir das total ein, zu sagen, ja, ich erwarte, also so eine Erwartungshaltung drin, so, ne? Ich weiß, ich werde bei diesem Gott genau das finden, was ich brauche, was ich suche. Noch dazu waren Ruth und ihre Schwiegermutter, die waren Witwen, und Witwen in der damaligen Zeit hatten ja, die waren arm, die hatten keine Rechte, die konnten nicht arbeiten, die hatten niemanden, der sie versorgt. Und zu wissen, dass der Gott Israels ein Gott ist, der Witwen Rechte gibt und Schutz gibt und sie versorgt, das war ja schon so ein Foreshadow, also so eine Vorhersehung, zu sagen, ja, da werde ich finden bei diesem Gott, der sieht mich, der nimmt mich wahr.
3: Und ich glaube, in meinem Alltag möchte ich genau das mir immer wieder bewusst machen, an diesen Orten, wo ich selber Zuflucht und Schutz suche und ersehne, dass ich dort genau in dieser Haltung zu Gott gehe, im vollsten Vertrauen, dass ich das bei ihm finde und nicht, dass es eine Lotterie ist, ob ich es echt vielleicht bekomme.
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1: Heute hören wir die Bibelstelle Lukas 7, Vers 22 und die Gedanken dazu, die gibt es vor Mimi Grauli und Johannes Tschudi.
2: So konnte er den Jüngern des Johannes antworten: Geht zu Johannes zurück und erzählt ihm, was ihr miterlebt habt. Blinde sehen, Gelähmte gehen, Aussätzige werden geheilt, Taube hören, Tote werden wieder lebendig und den Armen wird die frohe Botschaft verkündet.
3: Das sind ja die Jünger von Johannes dem Täufer, die da zu Jesus kommen. Und der Johannes, der Täufer, sitzt da im Gefängnis und zweifelt, ob Jesus wirklich der korrekte Messias ist, den er angekündigt hat. Und Jesus zitiert da eigentlich den Jesaja, die Prophezeiungen von Jesaja. Und was aber delikat ist, beim Jesaja steht in dieser Aufzählung auch noch, dass der Messias die Gefangenen frei macht. Und der Johannes sitzt acht Wochen gerade im Gefängnis.
4: Das Gefängnis selber.
3: Und fragt sich vielleicht genau wegen dem, also ist das wirklich der Messias, der das macht, den ich erhofft habe? Oder nicht?
4: Weil alles andere sehen sie ja scheinbar, ne? Das erleben die Jünger auch mit. Spannend. Und dabei ist so Johannes' einziger Job gewesen, in Anführungsstrichen, ne? Jesus den Weg zu bahnen, diesem Messias, und alle vorzubereiten, zu sagen, er kommt jetzt, dieser Jesus, auf den wir alle gewartet haben. Und eigentlich kennt er ihn ja. Und das finde ich irgendwie total spannend. Er weiß, wer er ist, er hat es total tief in seinem Herzen und trotzdem zweifelt er jetzt gerade. Und das macht mir irgendwie Mut zu sagen, auch wenn ich vielleicht schon länger mit Jesus unterwegs bin und plötzlich kommen Zweifel und ich denke, hey, das passiert bei mir aber in meinem Leben gerade nicht, was hier steht als Prophezeiung, als Verheißung oder mal über meinem Leben stand, dann kann ich trotzdem zu Jesus gehen und sagen, hey, ich zweifle hier gerade und das macht jetzt plötzlich keinen Sinn mehr, hilf mir und zeig mir, ob du es bist.
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1: Die zwei Minuten Bibel gibt es heute zum Vers im 5. Mose 30, 6. Dazu gibt es Gedanken von Mimi Grauli und dem Johannes Tschudi.
2: Dann segnet der Herr, euer Gott, euch bei eurer Arbeit und schenkt euch alles im Überfluss.
3: Also mein Genießerherz springt natürlich gleich zum Überfluss, ne? Und sagt gleich so, der Herr segne dich und du kriegst alles im Überfluss und du kannst chillen und alles wird einfach gut und nicht nur so viel, wie man braucht, sondern da kann man ganz schön auf eine spannende Fährte gelangen, oder?
4: Schlaraffenland.
3: Ja, wie geil.
4: ja, aber spannenderweise heisst es bei eurer Arbeit und nicht einfach so gratis beim Vollenden.
3: Das heisst, ich muss was arbeiten.
4: Genau, also auch wir müssen wie unseren Teil beitragen und Gott segnet es und wird es fruchtbar machen. Ja. Mhm. Und gleich, ich glaube, der Vers für sich alleine hat halt schon auch die Gefahr, dass man zum Schluss kommt, dass mit Gott einfach alles happy-clappy wird sein und man materiell erfolgreich wird sein, automatisch. Und ich glaube, das hat wie gewisse Berechtigung, dass mit Gott unser Werk irgendwie fruchtbar kann sein, aber das ist noch lange keine Garantie. Und wenn man wie das gesamte Bild anschaut, dann, ich glaube, es kann gefährlich sein, so einen Vers für sich alleine zu nehmen und dann als Lebensprogramm durchziehen.
3: Und es geht ja nicht nur um Geld. Es steht ja alles im Überfluss. Ja, ne? Also in anderen Übersetzungen ist das viel länger, der Satz, so Frucht bei eurem Vieh und Frucht von euch selber. Und ich glaube, das so auch zu realisieren, es geht nicht nur um Finanzielles, sondern Überfluss ist ja ganz viel in Beziehungen, in einem Segen, den man so erlebt, dass man Menschen um sich hat, dass man nicht alleine geht. Und ich glaube, da zu sagen, meine Arbeit heißt nicht nur, wenn ich sie gern mache und gern tue, heißt nicht nur, dass sie mir Geld auf mein Konto bringt, sondern sie bringt mir unglaublichen Überfluss in vielem, weil ich mich investiere in Menschen, in diese Welt, in diese Schöpfung. Und dann erlebe ich einfach Gottes Ja in dem Ganzen.
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1: Die Nachrichten von SRF um 1 mit Simon Richle und wir beginnen im Nahen Osten. Erstmals seit 2 Monaten hat der Iran wieder Raketen in Richtung Israel abgefeuert. Staatliche Medien im Iran melden, es seien 2 Angriffswellen gestartet worden. Die israelische Armee ihrerseits teilte mit, Flugabwehrsysteme seien im Einsatz, um Raketen aus dem Iran abzufangen. In weiten Teilen Nordisraels wurde Luftalarm ausgelöst. Nach Angaben eines israelischen Fernsehsenders schlugen Raketentrümmer ein. Der Iran begründete die Attacke mit wiederholten Verstößen Israels gegen die Waffenruhe im Libanon. Israel hatte Ziele der Hisbollah-Miliz in der libanesischen Hauptstadt Beirut angegriffen. Der Iran hatte anschließend mit Vergeltung gedroht. Nun stellt sich die Frage, wie reagieren die USA und Israel auf diese neuen Angriffe? Dazu sagt Nahost-Korrespondentin Anita Bünter.
2: Nun, laut iranischen Medien zielte der Angriff auf eine israelische Militärbasis und der Angriff sei als Warnung an Israel zu verstehen. Israelische Medien zitieren israelische Offizielle, wonach Israel energisch auf den Angriff reagieren werde. Ministerpräsident Netanyahu werde ein Sicherheitstreffen abhalten, sprich ein Szenario, in dem Israel wieder in einer direkten Konfrontation mit dem Iran stünde. Aber mehrere Medien berichten auch, dass US-Präsident Trump den israelischen Ministerpräsidenten davon abhalten will, zurückzuschlagen. Gleichzeitig soll er den Iran aufgerufen haben, wieder an den Verhandlungstisch zurückzukehren. Die Frage ist nun, ob US-Präsident Trump Netanyahu wirklich von einem Gegenschlag abhalten kann. Wenn das nicht gelingt, droht eine neue Eskalation, eine weitere Runde in diesem Krieg, so wie wir ihn schon im Frühjahr gesehen haben.
1: So die Einschätzung von Anita Bünter in der SRF-Tagesschau. Der britische Premierminister Keir Starmer, der französische Präsident Emmanuel Macron und der deutsche Bundeskanzler Friedrich Merz haben sich am Abend in London getroffen. Thema dabei die Unterstützung für die Ukraine bei der Verteidigung gegen Russland. Auch der ukrainische Präsident Volodymyr Zelensky ist später dazu gestoßen. Nach dem Treffen haben die 4 Länder eine gemeinsame Erklärung veröffentlicht. Sie fordern von Russland einen sofortigen Waffenstillstand und Verhandlungen über ein Ende des Krieges. Und jetzt zum Sport, zuerst mit Leichtathletik. Beim Diamond League Meeting in Stockholm gewinnt die Schweizerin Audrey Vero über 800 Meter und zwar mit einer außerordentlich starken Zeit. Sie hat ihren eigenen Schweizer Rekord unterboten und ist die drittschnellste Zeit jemals gelaufen, die schnellste seit über 40 Jahren. Und Tennis, der Deutsche Alexander Zverev gewinnt das French Open in Paris. Für den 29-Jährigen ist es der erste Grand Slam-Titel seiner Karriere. Im Finale hatte er den Italiener Flavio Cobolli in 5 Sätzen besiegt. Noch die Wetteraussichten. Die neue Woche startet recht sonnig mit rund 26 Grad. Am Nachmittag gibt es dann mehr Wolken und gegen Abend kommen zunehmend Gewitter auf. Das waren Nachrichten von Radio SRF. Am Mikrofon und verantwortlich war Simon Richle.
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3: Ja, ich habe immer so gemerkt, irgendwie bin ich der, der am meisten will. Und irgendwie dann so mit 19 habe ich dann gemerkt, so, hey, nach der Lehre, irgendwie würde ich einfach mal schauen, wie weit kann ich kommen. Ich sage immer, wir sollen einen Mix von Dreamer und Realist sein. Mein Casting zum Beispiel ist auch nie ausgestellt worden. Also mein Hey, ich bin der neue Ehemann, so und so, von da und Schweiz und was auch immer. Es ist nie gekommen, also nur ein Recall kam zwischen nicht mehr so cut out. Und ich wollte nicht von Menschen abhängig sein, die mir sagen, du bist weiter oder nicht. Mhm. Und dann habe ich überlegt und dann bin ich auf Straßenmusik gekommen. Dann war so ein bisschen die Luft aus, so ein bisschen die Energie war aus, so ein bisschen die Freude war weg. Ich bin im Frieden dort. Also ich bin mich gefreut, ich meine, ich will eine Auszeit gehen. Dort habe ich es nicht Auszeit genannt, sondern eigentlich, ich habe wirklich gemeint, ich höre auf zu dem Zeitpunkt.
4: Du hast dann doch wieder angefangen. Warum?
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4: Hey, ja, wir machen die Bühne frei für Schweizer Popmusik. Wir reden mit Musikerinnen und Musikern über ihr Musikschaffen, aber auch über ihr Leben. Und heute bei mir im Studio ist der neue Mann. Herzlich willkommen. Schön, dass du da bist.
3: Hallo, gut, dass du da bist.
4: Genau, ich freue mich, dass wir heute über dich als Künstler reden, aber auch über deine Musik. über dein Leben. Ich würde sagen, wir machen aber zuerst ein ganz kurzes Einwärmen. Und zwar gibt es eine Minute langes Entweder-oder-Frage-an-Frage. Bist du ready?
3: Ready.
4: Live oder Studio?
3: Live.
4: Grosses Festival oder Tournee?
3: Tournee.
4: Überdenken oder einfach machen?
3: Überdenken.
4: Moll oder Dur?
3: Moll.
4: Heavy Metal oder Hardcore Techno?
3: Heavy Metal.
4: Buch oder Film?
3: Definitiv Film.
4: Probe bis spät in die Nacht oder am Morgen früh?
3: Kurz am Morgen früh, würde ich sagen.
4: Okay, Lyrics oder Melodie?
3: Lyrics.
4: Radiohit oder Underground Liebling?
3: Underground Liebling.
4: Auto oder ÖV?
3: Auto.
4: Kaffee oder Tee?
3: Kaffee.
4: Lampenfieber oder tief entspannt vor dem Auftritt?
3: Nicht tief, aber entspannt.
4: Okay, Hotel oder Zelt?
3: Hotel.
4: Okay, Ordnung oder Chaos?
3: Ordnung, definitiv.
4: Podcast oder YouTube?
3: YouTube.
4: Sehr gut.
3: Boah, genau, wirklich.
4: Hey, ja. Hey, du bist ja in einer sehr musikalischen Familie aufgewachsen, oder? Du hast schon viel Musik gemacht, hast verschiedene Bands schon gehabt, verschiedene Auftritte mit einer Boygroup und dann mit 19 hast du so gedacht, hey, eigentlich, ich will da all in gehen. Ich will ein bisschen mehr als das nur so ein bisschen hobbymässig machen. Hast du dann aber irgendwie gemerkt, deine Kollegen rundherum, die ziehen nicht so gleich mit wie du. Wo hast du hin wollen, wo die anderen wie irgendwie nicht ganz so gleich mitzogen haben in der Musik?
3: Genau, also ich bin sehr musikalisch aufgewachsen. Ich habe in dem Sinn immer Musik gemacht. Zuerst mit der Familie, der Kirche, nachher so Dorfband-mässig. Und dann später mal so eine, Limitless, so eine Boyband, in dem Sinn haben wir mal probiert was. Und ja, ich habe immer so gemerkt, irgendwie bin ich der am meisten will. Und irgendwie dann so mit 19 habe ich dann gemerkt, so, hey, nach der Lehre, irgendwie würde ich einfach mal schauen, wie weit kann ich kommen. Und dann habe ich eigentlich in dem Sinn wie so gemerkt, ich glaube, ich kann eine Solo-Künstler rein.
4: Okay, also wie weit will ich kommen? Heisst, kann ich mit dem Geld verdienen? Oder was hast du machen mit der Musik?
3: Ja, einfach präsent sein, einfach Freude an der Musik und einfach wollen ausprobieren wollen, so genau, verschiedene Sachen.
4: Wie hat dein Umfeld darauf reagiert? Ist die Idee?
3: Ich glaube, es war ein bisschen absehbar gewesen.
4: Okay.
3: Aber erst mit 19 habe ich so angefangen, richtig eben so ein bisschen all in oder so ein bisschen mehr investiert. Genau.
4: Und auch, dass du jetzt wie gesagt hast, ich will das vielleicht auch beruflich machen oder so. Was hat es da für Reaktionen gegeben? Irgendwie so, hey ja, voll, geht voll gut. Oder ist es mehr so gewesen, so, naja, Musiker, weiss jetzt halt nicht. So die klassische Aussage, macht es etwas Richtiges? Oder wie hast du das erlebt?
3: Also ich habe ja schon zuerst eine Lehre gemacht, ich habe Kaufmann gemacht, gelernt. Genau, ursprünglich vom Abzellus dort aufgewachsen, dort habe ich auch die Lehre gemacht. Und meine Eltern haben immer gesagt, mach zuerst die Lehre.
4: Ja.
3: Und das war halt top Einstellung gewesen. Also super, macht man das in der Schweiz oder so. Ich sage immer, wir sollen ein Mix von Dreamer und Realist sein.
4: Ja. Und dann eben mit 19 hast du eben gedacht, jetzt gehe ich all in. Was hast du konkret gemacht? Was hast du für Schritte gemacht? Wie geht man all in, wenn man sagt, okay, ich könnte jetzt da voll auf Musik setzen?
3: Bei mir war es so, wenn du in Europa bist, dann denkst du mal so, wenn du von der Musik leben willst, dann sagt man oft, gang zu dir schon.
4: Mhm.
3: Das ist so ein bisschen das, was man hört. Vielleicht jetzt weniger, weil man wenig Fernsehen schaut und so. Aber da hat es mal halt so Casting-Show-mäßig. Und dann habe ich gewusst, hey, ich würde an einer Casting-Show mal teilnehmen. Weil wenn du halt selber geschaut hast, auch als Kind und so, dann reizt dich das schon auch zu eben auf den Spruch, um jetzt zurück zum Schauen, wie weit kannst du kommen.
4: Mhm.
3: Genau.
4: Und dann hast du 2014 bist du beim DSDS gewesen, oder?
3: Genau, dann bin ich mit der Lehre fertig gewesen, im 13. Mit der ins Militär, die RS gemacht, vor der RS sogar, bin ich dann zu DSDS. Und das ist einfach mal eine Experience, so ein bisschen, genau.
4: Bist du aber dort dann irgendwie trotzdem ein bisschen enttäuscht worden, kann man sagen, oder? Es war nicht ganz so glamourös gewesen, wie du dir es vielleicht vorgestellt hast? Oder wie hast du dir vorgestellt, bevor du gegangen bist? Was hast du gedacht, was dich dort erwartet?
3: Hey, am Anfang, ich war 19. Und am Anfang denkst du, wieso, es geht nur ums Singen oder es geht mehr hatte ich schon auch ums Vermarkten, was auch immer. Aber auch, ich hat gemeint, es geht mehr ums Singen.
4: Mhm.
3: Genau.
4: Und um was ist es nachher schlussendlich gegangen?
3: Es ist so ein bisschen, also es war eine mega gute Erfahrung.
4: Ja.
3: Aber ich glaube, ich war dann im Recall gewesen. Und dann dort rausgefallen und also im ersten Recall, es gibt ja mehrere, so genau weiss ich es nicht mehr. Und dann einfach, hast du schon ein bisschen gemerkt, so, es gibt so eine Rollenverteilung, so bewusst oder unbewusst, wo man jetzt gespielt hat oder man halt wirklich auch authentischerweise ist. Und bei mir ist das wieso nicht so, irgendwie jetzt passt für mich. Und ich war noch ein bisschen zu persönlich gewesen und bin oft auch ein bisschen, einfach gemerkt, so ein bisschen ausgewichene Fragen, die sie einfach gerne gehalten und, und hat dann für mich dann eigentlich, ich glaube, ich meinte vielleicht wegen dem wahrscheinlich auch nicht weiterkommen, weil, rein, ich mag mich erinnern, Singtext und so ist, kannst nicht viel mehr sagen als dies und dies und, man kann sich selber vielleicht ein bisschen vorstellen, dass, wie das funktioniert, so ein bisschen so eine Casting-Show, genau, mit Regie und so.
4: Also eigentlich kann man wirklich sagen, sie haben dort wie gerne ein eine Rolle gehabt, wo du drin gewesen wärst oder wie du dich präsentierst.
3: Ja genau. Also ich habe das Gefühl gehabt, also mein Casting zum Beispiel ist auch nie ausgestellt worden. Also mein «Hey, ich bin der neue Ehemann» so und so von da und Schweiz und was auch immer, ist nie gekommen, sondern also nur ein Recall kam zwischendurch und so «Cut out» so ein bisschen oder so. Du hast auch wie so ein

0: vorbereitet auf die Fragen. Und da müssen wir, bin ich mir damals mal sehr, habe ich meine Schiene durchgezogen mit, eben dem sind wir treu geblieben, dem sind, dass es damals mal das privat war.
1: Mhm. Was hat es nachher mit dir gemacht? Oder ich sage jetzt mal, wo das nachher fertig war, das DSDS, hast du gedacht, was hast du nachher gedacht? So, okay, das ist jetzt Musikszene oder ich wollte irgendetwas anderes. Wie bist du nachher weitergegangen?
0: Ich habe definitiv gewusst, dass ich, also ich war schon so ein bisschen, ich war schon enttäuscht gewesen, aber mehr so, dass dort, wo ich nachher rausgefallen bin, mehr so alle nochmal die Fragen sind gekommen, die mich nochmal probiert hat zu stellen, statt eigentlich so ein bisschen empathisch, so, hey, der ist gerade rausgefallen und so, aber das war ja ihr Job und so, war nicht. ist mehr so, genau, für mich war eigentlich klar gewesen, dass ich würde einfach Musik machen. Ich würde einfach voll Leute performen. Ich würde einfach, du bist jung, du bist neugierig, du bist too much energy. Und dann habe ich überlegt, was kannst du machen? Und ich kann nicht von Menschen abhängig sein, die mir sagen, du bist weiter oder nicht. Mhm. Und dann habe ich überlegt und dann bin ich auf Straßenmusik gekommen. Und dann habe ich gedacht, hey, in Europa macht das fast niemand. Ist nicht so gängig, wir sind die UK. Dort ist es Teil von der Kultur. Und dann habe ich mit dem eigentlich angefangen. Dann habe ich angefangen mit in Bern, weil dort mal eine von meiner Schwester gewohnt hat. Genau, bin ich mit dem Gleis 7 weiss noch runtergefahren und habe dann am nächsten Tag in Bern gespielt. Und dann, also einfach nur mit der Gitarre und Gesang, ohne Verstärker. Mhm. Und dann ist ich in so eine Stadt für Stadt mehr dazu gekommen. Und dann angefangen in Wiel oder in St. Gallen, in Solothurn, in Basel, immer grössere Städte. Lausanne, Chur, Lugano und so ein die Städte, Zürich, was auch immer. Und dann auch angefangen international, weil ich gemerkt habe, es läuft so ein bisschen, also es läuft, oh, da ist irgendwas rum und irgendwie aus dem raus sind immer mehr Leute gekommen, losgekommen. Das hat die schon auch angeschmont irgendwie.
1: Mhm. Wo du jetzt, ja. Weißt du, beim DSDS rausgekehrt bist, hast du dort selber an deinem Talent zweifelt? Oder hast du wie gemerkt, hey, egal, ich passe jetzt da nicht irgendwie das Schema rein, was ich gerne habe, aber ich mache mein Ding und ich weiss sehr wohl, was ich kann und wer ich bin?
0: Nein, also am Talent habe ich nicht zweifelt. Für mich war es mehr so, ich mache mein Ding einfach und mich jetzt in dem Sinn, ja, ich kann sagen, auf Deutsch ein bisschen egal gewesen. Ja. Sag jetzt das Wort nicht. So wie der Sido sagt, oder? Egal. Sorry, okay.
1: Ja, aber ich weiss, was du meinst. Und du bist dann eben in verschiedene Städte gegangen. Hast du wie gemerkt, das kommt an? Auch bei den Menschen. Wie hast du die Zeit dort wie erlebt? Also, sind wir mehr Leute schauen gekommen? Hast du wie, kann man sagen, eine kleine Fanbase oder eine grosse Fanbase sogar schon gehabt?
0: Dort mal nach DSDS hatte ich doch einen kleinen Schub gehabt. So einen kleinen Push. Das sind, ich weiss noch, zu dem Zeitpunkt habe ich schon Chancenmusik gemacht und sind so vielleicht so 5, 6, 7 Supporters gekommen. Und, wo ich einen Monat später wieder in die Stadt singen gespielt habe, sind dann mehr gekommen und die haben ihre Friends mitgenommen und so weiter und so hat sich das wie vermehrt die Anzahl Supporters in diesen Städten und auch halt ja durch Social Media und so ist man auch aufmerksam geworden und so und das war wie so ein bisschen ein Laufführer gewesen, so ein bisschen, oder wie sagt man ja, so ein bisschen eine Welle gewesen, in dem Sinn, wo aufgekommen ist.
1: Mhm. Hast du dort auch schon so deine eigenen Songs gehabt oder hast du dort vor allem covered?
0: Dort mal eigentlich nur covered. Mhm. So die ersten 5, 4 Jahre nur covered und genau.
1: Was hast du besonders geschätzt für Begegnungen vielleicht? Hast du das gehabt bei der Strassenmusik, wo Leute irgendwie auf dich reagiert haben, dich angesprochen haben oder
0: Ja, ich glaube so, also jetzt meinst du auf allgemein lustige Erlebnisse oder meinst du mehr so bestimmte Personen?
1: Ja, mehr so ein bisschen Erlebnisse,
0: die wirklich sind. Und dann einmal eine alte Schullehrerin habe ich auch getroffen.
1: Nein, so gut,
0: in Stuttgart.
1: Okay.
0: Sie hat rote Haare gehabt, die ich gerade erkennt. von der Primarlehrerin. Doch, eine Primarlehrerin war es, ja.
1: Ja.
0: Ja, das war lustig. Und vielleicht mal Leute vom Militär oder einfach Leute allgemein von jensten Umfällen. Und ja, aber ich könnte ganz lustige Storys erzählen. Also, auch sonst jetzt nicht, ja.
1: Ja, doch, erzähl eine.
0: Ja, zum Beispiel einmal in Amsterdam bin ich von dort auf dem Platz, ich weiß nicht mehr, wie der Platz heisst dort in Amsterdam, so gerade vom, genau, wie der mach sei, und dann habe ich dort, ich habe gerne immer hinter mir eine Wand, wenn ich singe. Und ich hocke immer im Singen meistens in der Straße. Weißt du, es gibt auch noch mehr Sicherheit und so. Und dort hat es aber keine gehabt. Ich war auf einem Platz gesehen. Und dann, darum habe ich

0: fornere l'eterna, o se fosse una cosa così, l'eterna Lampe, in dem Sinne, von der Stadt, haben dort gesungen, und dann ist oben da eine Taube gewesen, die hat mir nachher genau auf den Kopf geschissen.
1: Oh.
0: Und zwar genau nicht nur auf den Kopf, sondern genau so, dass es hinten noch schön abgelaufen ist, schönes Shirt runter. Und ich habe trotzdem weiter gesungen.
1: Aber Show must
0: und
1: go
0: dann
1: on.
0: Kommt eine zum Supporter und dann hat die mich das Zeug weggeputzt, während ich weiter gesungen habe. Ja, das ist so lustig gewesen. Aber auch manchmal so mit im Milan auch schon so ein bisschen, zum Beispiel ein, so ein Obdachlos oder irgendwie so etwas in der Art ist, dann kommen und hat angefangen. Also unangenehme Momente hat es auch gegeben, weißt du. Dann fangen so eine Kappe auf mich, auf den Kopf zu, wo er angehört, und dann fangen um, die Leute tanzen meistens, dann ja. Auch Kinder haben viel Freude, die Leute mit Kindern bleiben oft stehen, genau.
1: Ja. Okay. Das ist ein spannendes Erlebnis. Du bist dann, nach ein paar Jahren, hast du aber dann so wie einen Moment gegeben, hat es wie einen Moment gegeben, wo du gemerkt hast, du, ich glaube, ich sehe es doch nicht mehr. Du hast eigentlich aufhören. Warum? Was ist passiert in all diesen Jahren, dass du noch gefunden hast? Nein, ich glaube.
0: Hey, ich habe mega Gas gegeben. Also mein eigenes Schedule habe ich eigentlich wie mega hochgehebt. Also wirklich mit Covers aufgeladen auf YouTube, die habe ich selber geschnitten. Zum Teil bis zu 20 Stunden bin ich am Stück dran gewesen. Dann habe ich nebenbei Straßenmusik gemacht. Nebenbei habe ich normal geschafft, 50%, so fürs Fixikommen und so. Dann habe ich meine Straßenmusik-Tournees geplant mit dem. Dann bin ich viel Sport gemacht. Viel unterwegs gewesen. Oder einen Tag auf Berlin, nächsten Tag auf Berlin zurück. Das sind 9 Stunden und so weiter. Wir sind auf Barcelona gegangen mit dem Zug, 16 Stunden. Das sind jetzt so die grössten Zeiten gewesen. Aber, also von der Reisezeiten meine ich. Und dementsprechend ist bei mir kurz gesagt, wieso, nebst dem Songwriting, wo ich später auch noch angefangen habe und Songs, die ich auch später noch released habe, so ab 15, 16, 17, 18 umeinander, dann wie so ein bisschen die Luft aus gewesen. So ein bisschen die Energie ist aus gewesen. So ein bisschen die Freude ist weg gewesen.
1: Und dann hast du einfach gedacht, ich will nicht etwas umstellen, sondern ich cut es gerade direkt.
0: Das ist nicht von heute Morgen gekommen. Sondern ist mehr so. So wie alles im Leben. Manchmal vielleicht einen neuen Job anfangen oder irgendetwas. Und dann hinterfragst du dich. Und bist auch ehrlich mit dir selber. Und ich weiss, ich habe auch noch andere Träume im Leben. Ich will nicht nur alles auf die Karte setzen. Und dann habe ich eigentlich wie so gesagt, du, ich habe nicht mehr so Freude. Und vor allem die Strassenmusik, ich habe auch normal Auftritte gehabt nebenbei natürlich. Auftritte, Hochzeiten viel. Und bin viel gereist, genau. Wegen dem allem. Und das Reisen hat auch so ein bisschen Exhausten gemacht. Ich glaube, das Reisen hat viel in die Karte gespielt, dass eben nicht zu dem Zeitpunkt gekommen wäre. Und dann ist es so, ich glaube, das, was mir der letzte gegeben hat, war Corona-Zeit ist so ein bisschen. Weil dort hätten ein paar coole Sachen passiert, auch mit Sony Schweiz und so einzelnen Projekten. Und die Straßenmusik ist dann noch schwieriger geworden und einfach so ein bisschen schwierig geworden, einfach allgemein. Es hat sich verändert, das Musik. Und das ist so ein bisschen der letzte Grund, wieso das Glas befüllt ist. Genau. Aber ich bin im Frieden dort. Also, ich bin mich gefreut, ich meine, ich will eine Auszeit gehen. Dazu habe ich es nicht Auszeit genannt, sondern eigentlich, ich habe wirklich gemeint, ich höre auf zu dem Zeitpunkt.
1: Was hast du gedacht, was willst du stattdessen machen? Weil es ja doch mega viel Zeit.
0: Also, ich habe normal das KV gemacht. Hat dann angefangen, 100% normal zu arbeiten. Genau. Arbeitstätig, Arbeitnehmer, technisch unterwegs zu sein und, ja, genau. Habe einfach nicht mehr so reisen wollen und so. Weißt du, du auch immer das Investieren.
1: Mm.
0: Du hast immer auch finanziell und deine Ressourcen und deine Zeit. Und dann wieder das und das machen für ein kleines Musikvideo, wo so und so viel Steine gekostet hat, für nur so viel und so viel Klicks. Und weißt du, wieso, wir haben auch selber viel Druck gemacht. Mm. Mega, der meiste Druck macht man immer zuerst sich selber, sag ich immer. Und das habe ich gebraucht. Also ist alles gut, wie es ist. Es hat alles gebraucht, dass ich jetzt an dem Punkt da bin. Genau. Mhm. Wie ich jetzt denke.
1: Bist du nachher in dieser Zeit, wo du dann wieder das Abbruch hast, hast du wie auch nicht mehr hobbymässig irgendwie Musik gemacht, einfach für dich noch so gesungen und gespielt?
0: Ja, mhm. ihr recht reduziert. Ich habe nur eine bewusste Anfrage, die mich explizit mich wollte buchen, habe ich angenommen und gemacht. Und auch nur die, die irgendwie, das ist nicht gerade mal, so sagen, am Arsch der Welt sind oder so. Ja, Leute, die ich eigentlich gefühlt habe, oder Organisationen, die ich gefühlt habe. Ich habe nicht mehr alles Mögliche gemacht. Für den und der Batzen dort ins Restaurant singen oder ins Hotel oder so. Das machst du am Anfang, wenn du so on fire bist und so. Oder hoffentlich sollst du eigentlich immer on fire sein. Ein so. Und dann habe ich aufgehört mit Covers machen. Das hat viel Zeit gekostet, immer das Schneiden. Und wahrscheinlich, irgendwann macht es dann auch wie so, ja, so ein, zwei Covers in die Woche oder habe ich gemacht, um jede Woche eins aufzuladen. Und dann auch deine Social Media Verwaltungen und dein Reisen und dein eigener Admin gsi und.
1: Du hast gedacht, du hörst ganz auf. Mittlerweile ist es ein, kann man nachher sagen, es war eigentlich ein Break, einfach eine Pause. Du hast dann doch wieder angefangen. Warum? Was hat dich motiviert?
0: Hey, ich glaube, wenn es halt schon, wenn ja schon etwas deine Leidenschaft ist und du es länger nicht mehr machst, dann kannst du es nicht aufhalten, dass es trotzdem irgendwann wieder kommt, ein Feier. Da ist so ganz kurz erklärt. Ich habe eigentlich hauptsächlich nicht aufgehört, weil die Luft aus war, sondern weil unter anderem vor allem wegen dem, dass ich keine Freude mehr kann, an mir selber am Spielen performen. Und die ist wieder gekommen, dann nach zwei Jahren plus minus Pause so ein bisschen. Und habe wieder angefangen, vor allem auf Songwriting mich fokussieren, weil ich gesagt habe, hey, es gibt so einen Satz, wenn du wirklich Erfolg haben in der Musik, dann musst du anfangen schreiben. Du musst schreiben. Ein ewiges nur Covers machen bringt dich langfristig nicht weiter. Es bringt dich vielleicht ein bisschen das und das und ein bisschen Fans oder so eine Base und so. Aber ich habe dann meine Ressourcen bewusst auf Songwriting fokussiert. Also keine Straßenmusik mehr, oder sehr, sehr selten. Und keine Covers mehr, oder auch ganz, ganz selten. Und nicht mehr das ganze Geschneide rum drauf von diesen Covers. Ja. Und so habe ich dann angefangen, wieder angefangen zu schreiben. Und zwar bei mir daheim. Wie viel eben auch immer auf Berlin gereist, um dort Songwriter und Demos machen. Weil, über mein Management, Verlag, / Label, Funktion, all in one, Profi Music, by the way, vom Design, habe ich viele Sessions gehabt, Songwriting-Sessions mit verschiedenen Songwriters und Produzenten in Europa. Und irgendwann hat man mit der Zeit gemerkt, mit wem vibet man am meisten. Und die sind von Berlin gewesen. Berlin ist also so eine Stadt, Musik, so ein Hollywood von Europa. Man sagt so Stockholm, Berlin und UK, so London sind so ein bisschen die drei Städte, wo mega gute Produzenten und Songwriter sind. Und genau, ja, und darum bin ich viel immer auch dort abgereist, habe viele Demos gemacht, wo gar nicht sind released worden. Das ist alles so ein Grund, warum ich eben dort bin exhausted worden. Das habe ich eben auch nicht mehr gemacht. Nach dem Break, in dem sind abgereisen geworden. Also nie für mich allein geschrieben, nicht mit anderen oder allein dort unten, sondern nur allein bei mir im Wohnzimmer.
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1: Wo du dann eben wieder angefangen hast, Musik machen, wie jetzt gerade schon gesagt hast, eben, du bist ein bisschen anders das Ganze angegangen, hast gewisse Sachen nicht mehr gemacht, was du vorne gemacht hast, hast gewisse Sachen dafür jetzt eben angefangen, mehr schreiben selber. Du hast mir gesagt, dass du noch vor dem Break über dich selber wie gesagt hättest, hey, irgendwie habe ich ein bisschen versagt. So, in dem, was ich gemacht habe. Das wirst du jetzt aber eigentlich nicht mehr sagen.
0: Genau. Damals hatte ich das meiste Gefühl, aber jetzt, nach dem Break, habe ich das nicht mehr gehabt. Genau.
1: Was hat sich geändert?
0: Nicht mehr so streng mit sich selber.
1: Der Druck, also du hast dir
0: bei mir. Sich selber den Druck selber so machen. Aber natürlich, bis ich leistet und die hat der Mensch in dem Sinne ja gerne leisten. Ich tue gerne leisten. Und beweisen, aber vor allem mir selber beweisen, tue ich am meisten gern. Und dem meine bin ich besser, was mit mir umgeht, genau.
1: Wie sieht das konkret aus? Also, du hast eben vorher gesagt, du hast dir selber mega Druck gemacht. Jetzt kannst du das irgendwie gut handeln. Inwiefern kannst du das jetzt gut handeln?
0: Dass mir mehr Ruhezeiten geben, mehr Pausen, sag mal, mir sagen, hey, heute mache ich nicht das und das auch noch, wenn ich schon einen Tag gemacht habe, sondern das kann ich ja noch warten, kann ich noch mal machen. Mhm. Dann könnt ihr für die Sauna oder so. Ja, das ist meine Ruhepol übrigens, meine Ruheoase. Ja. Immer nach dem Gym gehe ich mit der Sauna, das ist für mich so, wow, so fast so kein Handy, keine Technik. Ich würde gerne so 40, 50 Jahre nach dem Krieg geboren, nur wegen der Technologie da, zum Roman zu gehen. Would be nice. So, dressing like Frank Sinatra. ja, genau.
1: Und weißt du, wie ich jetzt wie sagen, du darfst das wirklich besser handeln, ist einfacher, um die Freude an dieser Musik wie nachhaltiger zu behalten, oder dass jetzt wie wegen dem auch die Luft nicht mehr ausgeht? Weil du machst es jetzt ja doch auch schon wieder viele Jahre.
0: Ja, ich mache es viel mehr in einer Balance, ich mache es viel mehr in einer gestaffeltweise und nicht. Und ich bin viel besser im Planen. Also im Plan im Sinne von eben gestaffelt wie Sachen erledigen und nicht alles in dieser Woche oder alles bis zum Ende des Monats. Sondern warum etwas heute unbedingt machen, wenn es auch noch erst in einer Woche machen kannst. So ein bisschen mit dem Motto.
1: Mhm.
0: Genau.
1: Was würdest du heute sagen, was der Sinn vom Leben ist?
0: Interviews für mit Music Loft. der Sinn vom Leben. innere Frieden finden. Im Herz.
1: Wie findet man das?
0: Inner Frieden kommt auch mit innerer Ruhe. Für mich jetzt. Sind selbst schwer kennen. Woher hole ich meine woher definiere ich mich? Anhand von was definiere ich mich?
1: Ich würde es trotzdem nochmal nachbohren.
0: Dang.
1: Wie machst du das? Wie weißt du, wie
0: älter werden.
1: Selbst älter werden?
0: Hoffentlich.
1: Was hast du gemacht? Dass das wie, oder wo bist, wahrscheinlich ist das ja ein lebenslanger Prozess. Aber
0: also wie nicht, was ich frage nochmal, wie ich zu dem gekommen bin, oder?
1: Mhm. Du sagst jetzt selbst schwer finden, ja.
0: Ich glaube, manchmal muss man jeder Mensch, glaube ich, muss wie verschiedene Zeug erleben. Dann vielleicht mehr in diesem Bereich, dann ein bisschen weniger in diesem Bereich, dafür dann noch mehr in diesem Bereich. Zum das und das verstehen. Und das hat es bei mir gebraucht, in dem Bereich, zum das und das verstehen.
1: Mhm.
0: Macht das Sinn?
1: Oh, macht schon Sinn.
0: Das ist gemein. Genau.
1: Glaubst du an das Schicksal?
0: Puh, das ist eine mega schwierige Frage. Ich muss anders beantworten. Ich glaube mehr so an, dass aus allem Schlechtem kannst du etwas Gutes mitnehmen.
1: Mhm. Vielleicht kann man die Frage auch noch...
0: Oder was definiert Schicksal für dich? Oder was definiert Schicksal? Müssen wir jetzt schon chatten über die Frage?
1: Voll. Also ich glaube, vielleicht kann man die Frage ein bisschen anders stellen. Es gibt manchmal Sachen, die passieren einfach ja im Leben. Und es gibt wie Leute, die sagen, hey, alles, was auf dieser Welt passiert, ist wie...
0: Hat
1: ein grösserer Plan, oder ja. Es ist wie, jemand hat das in der Hand. Ja. Sei das Gott oder sonst irgendetwas, jemand.
0: Ja, dann glaube ich in dem Fall Schicksal.
1: Also du würdest sagen, es gibt etwas, jemand Grösseres.
0: Ja, ich glaube, dass es einen Gott gibt, ja. Ich glaube an Gott, ja. Wenn du so fragst. Und du, also sag mal so, es gibt ja Leute, die glauben an Schicksal, aber nicht an Gott.
1: Mhm.
0: Ich weiß nicht, wie die das machen, aber wenn ich weiss, dass ich an Gott glaube, dann kann ich besser mit Schicksal umgehen. Also ja, ich würde sagen, ich glaube an Schicksal in dem Fall. Das ist immer so eine Frage von der Interpretation, aber ich müsste es nochmal genau definieren, was heisst denn so.
1: Mhm.
0: Genau, aber ja.
1: Mhm. Wenn du jetzt wie sagst, hey, alles, was einem passiert, kann manchmal auch noch einen guten Twist geben. Und wie wir jetzt auch schon gehört haben, es sind manchmal ein paar Sachen wirklich blöd gelaufen oder Sachen, wo du wirklich exhausted warst, die du nicht mehr mögen. Und trotzdem, ich habe schon mega viele schöne Momente gehabt. Wenn du jetzt zurückschaust auf die Zeit, seit du angefangen hast, Musik zu machen, für was bist du am meisten dankbar?
0: Ja, ich würde schon sagen, die Momente, es gibt viele Highlights in dem Sinne, und das bin ich schon dankbar für das.
1: Was für Highlights?
0: Ja, einfach so große Auftritte und Shows oder so ein bisschen Menschen, die du begegnet bist und das Reisen und vielleicht so so ein bisschen auch ja, halt die ganze Journey und die Excitement zu dem innen ist schon cool. Genau.
1: Also eigentlich das Gleiche, wo auch dich richtig exhausted hat, ist aber irgendwie auch das, wo du dafür dankbar bist.
0: Ja, es hat Chaos, Münze hat immer zwei Seiten.
1: Mhm. Gibt es irgendein Erlebnis, das dir besonders geblieben ist? Das sind wirklich so viele.
0: Also ich war mal ein Jahr in den USA gewesen. Da bin ich von Google in dem Sinn so einem Startup-Label, wo sie dann dazu mal ins Musikbusiness einsteigen wollen, bin ich gesigned gewesen. Dort habe ich viel erlebt. Da bin ich ein halbes Jahr in San Francisco gewesen, also in LA, also in San Francisco und in Hollywood unterwegs gewesen. Und dort habe ich viele coole Sachen erlebt und wie noch ein Film, aber auch in Korea den 3 Monate gewesen, auch von dem Label aus und so. Ich glaube, Diana Ross habe ich mal getroffen. Das ist cool gewesen. Die ist, mega cool, mega krass, die Live-Performance gewesen. Also, mega, ist ja Legende halt, Musik, genau, die Mark Jackson so ein groß gemacht.
1: Mhm.
0: Was ist noch cool gewesen? Überleg jetzt, ich habe mal bei Netflix mitgemacht, in England bin ich gewesen. Das war recht nice gewesen. So eine deutsche Sing-Show gewesen. Dann habe ich mal,
1: Netflix-Sing-Show.
0: Auf Netflix ja. Hat es so eine Show gegeben, für die habe ich mal, mitgemacht, für so eine Sing-Show in dem Sinn. Sing On heisst die. Mhm. Kann man immer noch schauen, glaub's. Die ist recht cool gewesen. Oder halt allgemein Bookings. Ich glaube, so eins der coolsten Bookings war in Frankreich, in so einem Chateau, hat ein Schweizer Pärli 2 Wochen Hochzeit gefeiert und die mich 3-4 Tage gebucht.
1: Mhm.
0: Und das ist wirklich mega cool gewesen. Jetzt immer coole Afterparties und alles.
1: Cool,
0: genau,
1: ja.
0: Das war echt nice gewesen und spezielle Location und ja, und auch die Katzen geschossen und so. Ich glaube, es ist schon ein Reiz, es ist schon cool, ist natürlich ist alles mega cool gewesen. Ich bin mega dankbar für alles in dem Sinn.
1: Mhm.
0: Ja.
1: Richtig cool.
0: Ja.
1: Dann habe ich nur noch eine tiefe Frage. Welche Frage im Leben hättest du gerne Antwort?
0: Keine.
1: Es gibt keine Frage.
0: Ja, nicht mehr.
1: Was hast du für eine gehabt, die ich jetzt beantworten
0: kann? Nein, das müsste ich nicht einmal. Ich würde sagen, ich bin denke so, dass irgendwie geht es eh nicht um mich. Und darum ist es nicht mehr so wichtig für mich, die Frage. Wir haben sie. Aber sie sind für mich nicht mehr so wichtig.
1: Und wer geht es denn?
0: Um meine Mitmenschen.
1: Mhm.
0: Also ich bin, weißt du, wenn jung bist, oder ich bin noch jung, aber jünger gewesen bin, hast du immer mehr. Jetzt habe ich mehr den Eindruck, oder verstehe ich mehr, ich bin nur ein kleiner Fliegenkack in dem Universum, auf dieser Erde, wo so klein ist. Und es ist so egoistisch, warum es eigentlich um mich geht. Und ich mache mir zum Beispiel auch nicht mehr so Sorgen. Ich habe das Gefühl, so seit 2-3 Jahren mache ich mir viel weniger Sorgen und lebe mehr im Tag, wenn ich frei habe.
1: Mhm.
0: Und ja, ich bin eben auch empathischer geworden, weil ich mal eben bei der Street Church gearbeitet habe und ich das Gefühl, so ein bisschen mehr Menschen, technischer Umgang.
1: Was ist Street Church?
0: Interessiere mich auch mal ein bisschen mehr für das Gegenüber. Also wenn ich jetzt jemand fragt, wie geht es dir, dann meine ich es wirklich noch mal viel mehr als früher noch.
1: Ja.
0: Ja.
1: Noch kurz, was für Leute, die das nicht wissen, was ist Street Church?
0: Street Church ist gehört der reformierte evangelische Kirchengemeinschaft Zürich an. Die haben so verschiedene Angebote, unter anderem so Tagesstruktur, Angebote für Klienten, junge Erwachsene, über unter anderem Zuweisungen von Sozialämtern und so weiter. Dort habe ich eigentlich die Admin gemacht und in dem Sinn auch die Kundendienstbetreuung von den Aufträgen, die Jungen ausgeführt haben. Und in dem Sinn bin ich wie indirekt so ein bisschen schon fast manchmal auch agogisch unterwegs gewesen.
1: Mhm.
0: 4 Jahre, glaube ich, irgendwie so. Ja, das ist sehr mega prägende Zeit gewesen für eben mein Empathieempfinden, so ein bisschen auf den Mensch, so ein bisschen. Ja. Und ich finde es auch nicht mehr, so spannend, bei mir zu reden, weil du denkst, wieso, weiß nicht, ob du das kennst, aber du denkst, wieso, ja, ich kenne ja das alles und ich fühle mich nicht mehr so speziell. Ich fühle mich geliebt, aber ich fühle mich nicht mehr so speziell. Manchmal mehr, manchmal weniger. Aber das ist mir nicht mehr so wichtig, irgendwie, mit seinen Fragen, oh, was passiert mit Musik? Keine Erwartung, ich viel weniger Erwartung in meinem Leben. Immer so Erwartungen, was mache ich, was passiert mit diesen Songs, die jetzt erst gerade released haben, oder noch kommen werden im Herbst oder im 2027. Zum Teil schaut nicht mehr mit Streams an. Weil es mir einfach, es ist nicht, mir nicht mehr wichtig, also ist mir nicht mehr wichtig.
1: Mhm.
0: Sondern ich würde es einfach rausfitzen und ich habe meinen Frieden. So wie, vielleicht bist du, ich weiß nicht, Marvel, bist du Marvel-Fan? Vielleicht der Iron Man. So der Iron Man, der hätte müssen so machen, schnipsen, damit der Nacht kann Frieden gehen.
1: Mhm.
0: Eben so.
1: Was eine schöne Anekdote. Hey. Hey, danke vielmals für den persönlichen Einblick. Und an dieser Stelle mache ich noch kurze Anmerkung an eigener Stelle. 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
1: Ich sage, wir nehmen das noch kurz Zeit, um noch über deine Musik zu reden und auch vor allem ein paar von deinen Songs. Wenn man jetzt auch die Entwicklung von deiner Musik anschaut, wir haben es jetzt vorher schon viel eigentlich gehört gehabt, du hast schon erzählt, wie sich das auch verändert hat. Durch die Jahre von Covers dann auch zu eigener Musik, jetzt hast du ja EP rausgebracht, wo Handwritten eigentlich heisst. Das ist eine akustische, oder? EP. Und dort hast du auch dazu so geschrieben, sinngemäß, dass für dich wie die Stärke in der Einfachheit schreibt, wenn man das jetzt einfach mal so plump kann auf Deutsch übersetzen. Das hast du eigentlich wie zu dieser EP dazu gesagt. Was bedeutet das genau?
0: Wir haben eigentlich wollen, weißt du, ihr vor immer so Pop-Songs released, so mit, ich nenne sie immer mit so Beat und so recht radiotaugliche Songs. Und dann habe ich ja mein, muss ich auch nennen, müssen unsere Pause gehabt, also mein Break. Und dann nachher, habe ich mir ernsthaft vorgestellt, okay, ihr braucht es mit der Musik machen. Habe mir den Menschen vorgestellt, was macht denn aber auch so ein bisschen Sinn, um wieder Musik machen und schrägstrich einsteigen und so. Dann, sind wir auf die Akustikschiene gekommen. Und, nicht nur, weil ich es noch nie gemacht habe, sondern weil ich es, also nicht, Songs geschrieben habe, so in dem Stil, sondern weil ich eigentlich auch das meine Story ist. Ich bin eigentlich immer am Start musizieren gewesen, mit der Gitarre und der Zeit, also mit meiner Stimme. Und darum haben wir so ein kleines Akustik-Kapitel aus dem Haus angefangen zu machen. Mhm. Genau.
1: Was bedeutet es für dich persönlich jetzt als Musiker, dass du den Schritt jetzt gemacht hast, mehr zurück zu der Akustik? Jetzt ein bisschen plump gesagt, kann man sagen, bist du jetzt mehr echter geworden?
0: Nein, ich bin schon immer gewesen. Aber ich bin mehr ehrlich mit mir selber geworden. Einfach mega Lust gehabt, einfach um so ein bisschen etwas, es wirklich ehrlicher, es wirklich tiefer.
1: Mhm.
0: Ja.
1: Wo du angefangen hast, deine eigenen Songs zu schreiben, was hast du dort so gedacht gehabt, über was willst du schreiben? Oder was ist so das gewesen, wo du wie gedacht hast, das muss jetzt echt die Welt noch hören oder du vielleicht selber noch hören. Was sind deine Inspos gewesen, ja, für deine eigenen Songs?
0: Ja, eigentlich muss ich es mehr genau selber hören. Es ist immer so, was du gerade im Leben erlebst, schreibe ich. Und macht mir auch Sinn. Also irgendwas Fiktives würde ich nie schreiben oder so, was nicht von selber erlebt hättest. In dieser Zeit habe ich, ich glaube, gerade vor dem Training durchgemacht und dann, genau, und dann ist ein Song so aus dem entstanden und ein Song ist auch noch ein bisschen von einer frühen Phase gewesen, auch von so 5-6 Jahren zuvor und genau.
1: Hat dir die Songschreiben selber geholfen zum Verarbeiten?
0: Ich weiß nicht, ob es dagegen würde sprechen, aber mega verarbeiten. Vielleicht hätte ich es auch schon. Ich weiß nicht, ob es jetzt wirklich mir, ich weiß es nicht, ob das wirklich so ist. Aber es hat sicher nicht gut da.
1: Nicht gut da.
0: Genau. Es hat sicher nicht schlecht da.
1: Ja.
0: Genau. Nicht gleich schlecht.
1: Ja, ja, genau.
0: Negativ. Nein, nicht ist plus.
1: Nicht
0: ist
1: sicher gut gewesen.
0: Ja, also ich probiere mir gerade mega so ein Zug zu versetzen, weil ich bin jemand, der abschließt und dann zack und Führer schaut. Aber wenn ich so zurückschaue, ja, es hat schon gut da. Ich bin nicht der typische Songwriter. Aber je mehr du es machst, wie überall, vielleicht manchmal im Leben, fängst du an besser zu machen und du das fängst an lieber machen.
1: Was heißt, du bist ein typischer Songwriter?
0: Ich bin nicht so der typische, der, oh yeah, let's go, write a song und dann den ganzen Tag schreibt. Also die meisten Artists oder Sänger sind die, die am liebsten, wenn es können, wäre es, ist ein Songwriting-Tag oder ein Performance-Tag von Live-Publikum. Live-Publikum.
1: Mhm.
0: Ich bin nicht so der, der ums Verrecken mega gerne Song gerided hat, aber ich mache es viel lieber als früher. Mhm. Genau. Wie es auch in der Zeit mehr fängst du an besser zu werden und fängst du an mehr Spass zu machen.
1: Mhm. Ein Zitat von dir war, sinngemäßes Zitat, in der Musikszene wird viel über Liebe gesungen. Wenn man jetzt über deine Songs anschaut, dann hat es doch schon noch viel Love-Songs
0: drin. Ja, ich komme vom Pop-Bereich, darum muss ich mir über Liebe singen.
1: Also du musst?
0: Ja, ich muss.
1: Es wird zwar zu viel gesungen.
0: Ja, das ist mir so gesagt worden. Nein, müssen wir schon nicht. Aber es ist schon typischerweise, dass du im Pop-Bereich so ein bisschen das Zeug singst und machst. Im Rap-Bereich hast du ja eher nur so ein bisschen über das Leben. Es muss nicht sein. Aber es sind noch nicht alle Songs. Am Anfang schon mehr, ganz klar. Aber jetzt mittlerweile, also, so jetzt einfach geredet, aber es kommen, das ist kein Problem. Es kommen auch noch Songs jetzt, wo nicht über das nur gehen.
1: Okay.
0: Sondern einfach so über live und why is this light so bright oben und so. Nein, nein.
1: Okay.
0: Genau. Aber ja, es ist so, ja. Du weißt, das, was du los ist, auch viel, hat schon auch Einfluss gehabt auf die Lyrics, wo du nachher einfach so in die Richtung gehst. Nicht nur als Musik, nicht nur melodiemässig, sondern auch vom Songwriting-mässig. Eben wenn Jonas Brothers immer los ist und so Zeug, schweift schon auch ein bisschen ab. Wahrscheinlich kommt es auch ein bisschen von dort.
1: Mhm.
0: Genau.
1: Aber jetzt nicht, dass du das Gefühl hast, du musst jetzt das schreiben, weil du Pop machst.
0: Nein, das war mir ein Witz gewesen.
1: Okay. Ja, weiß nicht. Vielleicht ist es so ein unbewusster Druck.
0: Nein, alles gut.
1: Stay Right Here ist auch ein Song, der auf dieser EP ist. Eigentlich ein Love-Song oder Beziehungssong, kann man eigentlich sagen. Und es war dein erster Akustik-Song.
0: Genau, Stay Right ist mein erster Akustik-Song. Und der ist recht gut gelaufen. Und darum ja, haben wir uns überlegt, hey, das ist so das Bild, das man vielleicht hat von mir und oder von ich auch habe und auch gerne habe. Und Stay Right Here ist im 18 entstanden und ich glaube, ja, es ist auch so, halt in einem Chapter, wo so Sachen, die du erlebt hast und dann über das geschrieben hast und ich finde es nur, ja, doch schon auch Verarbeitung zu dem sind dort mal gewesen. Ich glaube, je weiter zurück, desto mehr ist es Verarbeitung gewesen.
1: Mhm. Kannst du mal kurz sagen, was ist jetzt der Kern von dem Song? Was geht's genau? Also Stay Right Here im Sinne von ich stehe genau da, heisst?
0: Ja, so ein bisschen, genau, du kannst zwei Deutung verwenden. Einmal von ich stay right here, also ich bleib da, genau an dem Ort, oder auch bleib du genau an dem Ort. Und es geht eigentlich so ein bisschen darum, dass dein Gegenüber so ein bisschen, ja, so ein bisschen indecisive, so ein bisschen hin und her ist. Und so ein bisschen, ja.
1: Gibt es einen Grund, warum das gerade der erste akustische Song wieder geworden ist? Oder warum der jetzt eben dann Akustik war?
0: Nein, kein Grund, es hat sich so ergeben, grundsätzlich mit dem Zeitmanagement, da hat es mal so ein bisschen vor, was release man denn und so. Und ich kann eigentlich immer viele Songs auf der Gitarre anfangen aufnehmen und viele Demos und ich mag mir nicht gewiss, der wird die fertig machen. Wenn es mal einsetzt, dann machen wir den. Und irgendwann solltest du nicht dazu überlegen, sondern einfach mal releasen, just keep going, just einfach schreiben. Releasen.
1: Mhm.
0: Weil ich bin auch jemand gewesen, der immer so ein bisschen streng mit mir selber gesagt hat, oh, das muss noch besser. I would zum Beispiel. Das sind 23 Demos gewesen. Aber nur weil ich so schlimm gewesen bin. Gesagt habe, hey, ich will das und das. Ich will dort nur einen anderen Produzent involviert haben, da und da. Ist mir Frage von Kosten und alles. Und, genau, jetzt bin ich ein bisschen abgeschweift. Aber, mhm. Ja.
1: Wenn jetzt die Leute, die diesen Song hören, was erhoffst du dir? Woher hoffst du dir, dass die könnt, mitnehmen können? Also wenn sie eine Kernaussage aus dem Song sich behalten können?
0: Stay right here.
1: Mhm.
0: Für die Leute, das ist eine Erfahrung. Also ja, ich kann sie auswendig singen, aber weißt, wenn sie musst so durchgehen, ja, ja, so ohne mit so singen, ist so nicht so gleich. Aufrichtig sein belohnt sich immer.
1: Das ist eine schöne Kernaussage. der letzte Song «Maybe», den hast du ja zusammen geschrieben, oder? Mit Tassonic, sage ich das richtig?
0: Genau, ja, mit Patrick Tassonic.
1: Ja, genau. Da geht es auch nochmal um Beziehung, Fernbeziehung. Da gerne auch nochmal kurz. Wo hast du den geschrieben?
0: «Maybe» ist im 2018 ein grosser Teil schon entstanden und der ist nachher da einfach in der Demo geklaut, verwildt, bis vor eben dem Zeitpunkt, wo es released worden ist. Und dann ist es eigentlich nach deiner Songwriting-Session im Tessin, die erste und die letzte bei meinem Verlag in dem Sinn, also bei Profi Music. Und dort ist mit dem Songwriter zusammengearbeitet, mit dem Tassonic, schräg mit dem Patrick. Und haben wir den Song eigentlich nur so ein bisschen ein Upgrade gegeben, in dem Sinn. Entstanden ist bei mir in einer Wege in Zürich, da weiss ich noch. In Stettbach. Allein in der Stube. So ist es entstanden und dann richtig nochmal fertig geschliffen haben wir dann eben erst kürzlich. Ja.
1: Mhm. Warum ist der so lang, warum hat es so lange gebraucht, bis der fertig? Oder warum ist der so
0: fertig? Hey, du hast mega, es ist manchmal so, ich nie würde den bewusst releasen wollen. Es ist mehr so, du hast viele Demos, kannst du dir vorstellen, über 10 Jahre landet ihr in der Demokasten und dann ist die Akustik-Idee gekommen und für das hast du Songs gebraucht und dann haben wir diesen Song rausgenommen.
1: Mhm.
0: Der Song hat es geschafft, von diesen vielen, um einfach eben dann zu releasen, in dieser EP.
1: Mhm. Wir werden ja auch noch von dir Songs hören, dann in der Akustik-Session. Das verlinken wir dann auch hier in den Shownotes. Und zum Schluss würde ich von dir noch wissen, gibt es etwas, wo wir uns in diesem Jahr freuen an Releases oder Konzert oder irgendetwas? Was hast du so geplant noch in diesem Jahr? Planst du überhaupt noch so etwas?
0: Ja, wir haben geplant bis Mitte 27.
1: Ja.
0: Und also da kommt eine zweite Akustik-EP raus. Und eine zweite Akustik-EP Volume 2, Handwritten Volume 2.
1: Ja. Ja.
0: Da sind wir jetzt dran, dann suchen wir so ein bisschen den letzten Schliff machen, gehen nochmal wahrscheinlich für lange Zeit, wenn auch immer, auf Berlin nochmal die Sachen aufnehmen und fertig machen und im Herbst kommen die raus.
1: Im Herbst in diesem Jahr
0: noch? Genau. Und im 27. kommt wieder ein anderes Kapitel.
1: Also, guter Cliffhanger, würde ich sagen. Das heisst, wenn man bei dir Social Media auf der Webseite vorbeischaut, dann finden wir raus, was das New Chapter dann ist im nächsten Jahr.
0: Einfach neue Musik kommt.
1: Einfach neue Musik kommt.
0: Einfach neue Musik.
1: Neu ist immer gut. Hey, danke dir vielmals für das Gespräch und dass du dir da Zeit genommen hast, um so ehrlich und offenen Einblick zu geben über dein Musikschaffen, aber auch über dein Leben.
0: Danke
1: auch. Und danke auch vielmals fürs Zuhören. Ich bin Angela Albrecht. Ich sage an dieser Stelle Tschüss, bis zum nächsten Mal. Und wie immer hat unser allerletztes Wort unser Gast.
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1: Die Nachrichten von SRF um 2 mit Simon Richle. Erstmals seit 2 Monaten hat der Iran wieder Raketen in Richtung Israel abgefeuert. Israel hat die Raketen nach eigenen Angaben abgefangen. Laut eines israelischen Fernsehsenders schlugen Raketentrümmer ein. Der Iran sagt, er habe Israel attackiert, weil Israel gestern Ziele in der libanesischen Hauptstadt Beirut angegriffen hat. Israel kämpft dort laut eigenen Angaben die Hisbollah-Miliz. Nun stellt sich die Frage, wie reagieren die USA und Israel auf die iranischen Angriffe? Dazu sagt Nahost-Korrespondentin Anita Bünter in der Tagesschau.
2: Nun, laut iranischen Medien zielte der Angriff auf eine israelische Militärbasis und der Angriff sei als Warnung an Israel zu verstehen. Israelische Medien zitieren israelische Offizielle, wonach Israel energisch auf den Angriff reagieren werde. Ministerpräsident Netanyahu werde ein Sicherheitstreffen abhalten, sprich ein Szenario, in dem Israel wieder in einer direkten Konfrontation mit dem Iran stünde. Aber mehrere Medien berichten auch, dass US-Präsident Trump den israelischen Ministerpräsidenten davon abhalten will, zurückzuschlagen. Gleichzeitig soll er den Iran aufgerufen haben, wieder an den Verhandlungstisch zurückzukehren. Die Frage ist nun, ob US-Präsident Trump Netanyahu wirklich von einem Gegenschlag abhalten kann. Wenn das nicht gelingt, droht eine neue Eskalation, eine weitere Runde in diesem Krieg, so wie wir ihn schon im Frühjahr gesehen haben.
1: Der britische Premierminister Keir Starmer, der französische Präsident Emmanuel Macron und der deutsche Bundeskanzler Friedrich Merz haben sich am Abend in London getroffen. Thema war die Unterstützung für die Ukraine bei der Verteidigung gegen Russland. Auch der ukrainische Präsident Volodymyr Zelensky ist später dazu gestoßen. Nach dem Treffen haben die 4 Länder eine gemeinsame Erklärung veröffentlicht. Sie fordern von Russland einen sofortigen Waffenstillstand und Verhandlungen über ein Ende des Krieges. Und jetzt zu Parlamentswahlen. In Armenien, das historisch Russland nahesteht, dürfte der pro-westliche Regierungschef Nikol Pashinyan bei den Wahlen der Sieger sein. Gemäß Zwischenresultaten kommt er auf über 54% der